0: ich habe im Saturn damals gearbeitet, in Braunschweig. Der Geschäftsführer hat das irgendwann mitbekommen, weil dem natürlich auch eine Mail geschrieben wurde. Da hat er mich hochgeholt, hat mich angesprochen und meinte, hey, das habe ich jetzt von Ihnen gar nicht erwartet. Und der hat oft das Gespräch gesucht. Das habe ich aber damals so noch gar nicht wahrgenommen. Aber so eine Menschen gab es halt viele, die gesagt haben, ey, ne, und lass doch mal reden und reflektier doch mal. Aber die hat man in der Regel immer zur Seite geschoben und gesagt, ja klar, willst du das jetzt, willst du mich auf die, was man aus, ne, du willst mich vom richtigen Weg abbringen. Und ich habe dann aber auch durch die Arbeit natürlich ein komplett neues Umfeld gehabt. Und wir hatten viele Promotoren, die da selbstständig standen. Das waren ein Jiu-Jitsu-Kämpfer, der Türke ist, oder auch Engin, der ebenfalls Türke ist und war. Und dann hast du schon mal da neue Leute kennengelernt, mit denen du eigentlich ja so, also hätte ich es mir jetzt aussuchen können, hätte ich nicht mit ihm zusammenarbeiten wollen. Ne? Aber ich musste es quasi. Und habe dann aber mit den Leuten viel gesprochen, die sich natürlich auch für mich interessiert haben, weil die auch in der Regel nie mit so jemandem zu tun gehabt haben. Die haben auch gesagt, nein, du bist eigentlich ein super korrekter Typ, nur dein Weltbild ist halt scheiße. Und dann hat so ein Prozess im Kopf stattgefunden von diesen vielen Punkten, auch in der Schule, in der Berufsschule damals eine Lehrerin, die sich da eingesetzt hat und Co., habe ich dann irgendwann angefangen zu reflektieren und viele Dinge einfach hinterfragt, gut, zum Guten hinterfragt am Ende, weil ich dann für mich festgestellt habe, ja, also die Schule kann jetzt hart gewesen sein, ne? Aber es ist halt auch nur ein Beispiel von, ja, von entweder wenigen oder von verschiedensten Beispielen. Und das ist ja nicht überall so, aber in meinem Kopf hat so stattgefunden, ja, in allen Herrenländern, in allen Städten ist es so, dass unsere Jugend quasi runtergemacht wird, keine Chance mehr hat. Und diese vielen Punkte, die man gesehen hat, die hat man dann eben hinterfragt und festgestellt, dass manche Sachen doch gar nicht so sind, wie man sie sich vorstellt oder wie man sie gesehen hat. Oder auch, dass die Gewichtung darauf halt kompletter Bullshit ist. Also mir fällt jetzt gerade kein Beispiel für diese Gewichtungsthematik ein, aber man hat Punkte für sich einfach so krass gesehen, die aber eigentlich halt absoluter Müll waren. Und dann habe ich mich angefangen, selber aus der Szene so ein bisschen zurückzuziehen. Das war auch nicht schlimm für die Leute, also die haben das akzeptiert. Für mich war es schon mal gut, weil man dann natürlich auch nicht mehr so in diesem Bann ist. Man ist nicht mehr so drin, man kriegt nicht mehr so viel mit. Das geht dann an einem so ein bisschen vorbei. Aber natürlich wirst du trotzdem noch zur Szene hinzugezählt. Also das hat nicht gereicht.
1: Gab es denn so einen Schlüsselmoment für dich, wo es wirklich dann Klick gemacht hat? Also,
0: ja.
1: Wo du...
0: Ich wollte nicht unterbrechen.
1: Nee, du weißt doch, um was es geht, glaube ich.
0: Ich habe dann ja meinen Rückzug so ein bisschen ins Rollen gebracht, habe mich dann auch immer weiter distanziert. Das hat aber die Antifa natürlich gar nicht interessiert, weil für die ist das natürlich, ja gut, der beugt sich jetzt unserem Druck. So, der hat jetzt genug Repression erlitten, so, jetzt will er einfach nicht mehr. Jetzt ist er, aber er ist ja trotzdem noch ein Nazi. Die hat das nicht gejuckt. Die haben mich trotzdem, wenn sie mich gesehen haben, gab es da Konflikte und es gab trotzdem noch einschlägige Berichte im Netz, die natürlich auch nicht gelöscht wurden, die auch immer wieder aufgekeimt sind. Wenn ich irgendwo vor Ort war, ich habe mich zu der Zeit gerade selbstständig gemacht, dann ist man dann natürlich auch mal drüber gestolpert. Nee, zu der Zeit habe ich mich nicht selbstständig gemacht. Aber zu der Zeit haben wir sehr viel YouTube gemacht, wenn man das mal hier so einbringen darf. Und ein Beispiel ist, und da, das war so ein Schlüsselmoment für mich. Ich habe für mich nichts mehr mit den Rechten zu tun gehabt und auch nicht mehr so viel mit den Linken. Und wir haben in der Stadt so ein paar YouTube-Videos gedreht, wo wir versucht haben, Menschen zu helfen. Ne? Das war, ob wir jetzt einfach Menschen eine Freude gemacht haben oder wir hatten zu der Zeit die Warmnachtsbäume gesehen, weil das gerade zu der Zeit abging. Da war auch, wenn ich mich nicht zeitlich komplett täusche, war das auch so eine Zeit, in der diese Flüchtlingskrise so reingeschlagen hat, dass da auch sehr viele nach Deutschland gekommen sind. Und wir haben zusammen damals mit meiner Freundin und Freunden gesagt, wir machen Warmnachtsbäume. Da haben so einen bekannten Platz in Braunschweig, Bänder rumgewickelt und die Leute konnten dort quasi Spenden aufhängen. Und ich habe das damals promoted, habe dann natürlich auch ein YouTube-Video darüber gedreht und dann war die Problematik, dass die Linken gesagt haben, ey, hier ist ein Nazi, der will unter dem Deckmantel von was Gutem seine Meinung hier kundtun. Ich habe dann gesagt, ey, das ist nicht so, ich will wirklich nur was Gutes tun. Dann wurde ich gefragt, naja gut, aber was ist, wenn sich dort Flüchtlinge was wegnehmen? Dann habe ich gesagt, mir ist das ganz gleich. Jeder Mensch, der bedürftig ist, kann sich da was wegnehmen. Das haben die Rechten natürlich nicht gefeiert. Also stand ich auf einmal zwischen beiden Fronten. Und es hat auch nicht lange gedauert. Da wurden da die Sachen von den Bäumen gerissen und ich musste dann quasi dafür sorgen, dass das aufhört und weggeräumt wird. Aber da habe ich gemerkt, okay, hier muss irgendwas passieren. Ich kann nicht in diese für mich entspannte Position gehen und sagen, ich habe damit nichts mehr zu tun. So, ich musste eine Bestellung beziehen. Jetzt, 10 Jahre später, finde ich meine Post von damals auch sehr cringe, aber es war damals einfach genau der richtige Moment. Ich habe dann ein Statement auf Facebook gepostet, wo ich mich klar von der rechten Szene distanziert habe und gesagt habe, dass ich mich da nicht mehr zugerissen sehe, dass ich sehr viel reflektiert habe und dass ich mir wünschen würde, dass das andere auch tun. Und das war ein Schlüsselmoment, weil ich danach auch angefangen habe, mit Exit zusammenzuarbeiten. Weil dann ist die Welt komplett um mich hereingebrochen. Die Rechten, die mir geschrieben haben, du scheiß Aussteiger, was soll das? Du Verräter. Die Linken, die das nicht ganz geglaubt haben. Und dann bin ich auf Exit, das ist eine Aussteigerorganisation, zugegangen. Und die haben mir nochmal sehr viel geholfen.
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0: Die Linken, die das nicht ganz geglaubt haben. Und dann bin ich auf Exit, das ist eine Aussteigerorganisation, zugegangen. Und die haben mir nochmal sehr viel geholfen.
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1: Stück für Stück radikalisierte sich Maximilian Kelm in seiner Jugendzeit und wurde zum Neonazi.
2: Ja, mit 19 Jahren lernte er bei der Arbeit Engin kennen, ein Ausländer. Dann setzte sein Reflexionsprozess ein und er deradikalisierte sich und lernte seinen Hass loszulassen. Schwierig in der rechten Szene.
1: Gab es denn dann Momente, in denen du Angst hattest? Weil ich meine, du hast es gerade gesagt, ne? Du bist angefeindet worden. Vor allem natürlich von deinen ehemaligen Kumpels aus der rechten Szene, die gesagt haben, hey, du Verräter. Gab es da tatsächlich Momente für dich, wo du gesagt hast, boah, jetzt habe ich Schiss um mein Leben oder wie auch immer?
3: Zu der Zeit habe ich gut Sport gemacht. Ich habe nicht wirklich Angst vor den Leuten an sich gehabt. Ne? Klar, wenn da jetzt 5, 6, 7 Leute vor deiner Haustür stehen, das wäre schon krass gewesen. Das habe ich aber damals so gar nicht wahrgenommen, weil ich auch das Gefühl hatte, ich war ein trotzdem sehr sympathisch, charismatischer Typ und da kommt jetzt keiner und haut mir nur deswegen aufs Maul, sondern es haben ja auch viele dann noch im Nachhinein geschrieben und gesagt, ey, was ist das, so schade, dass du gehst und bla. Wie konnte das passieren, dass man dich auf die falsche Seite jetzt zurückgeholt hat, vermeintlich. Ich hatte eher zu der Zeit immer noch sehr viel Angst und Respekt vor der Antifa, weil die einfach viel besser organisiert waren. Ne? Wenn da was anstand, ich habe mein Auto damals, ich habe einen GTI gehabt, den habe ich straßenweiter geparkt, weil ich Angst hatte, dass die Reifen zerstochen werden. Bin teilweise auch mit einem Schlagstock nach Hause gegangen oder zumindest mit Quarzhandschuhen in der Tasche, dass man sich im Notfall verteidigen könnte. Erst als ich dann diese erste Dokumentation gedreht hatte mit dem Y-Kollektiv und auch mit Exit näher zusammengearbeitet habe, die mir genau im richtigen Moment die Beratung gegeben haben, die gesagt haben, ey, wenn dich jetzt jemand zusammenschlägt, einer von den Faschos, dann hat er dich zusammengeschlagen. Ist das vielleicht eine Körperverletzung? Wenn die dir vorher schreiben, wenn die dich anrufen, wenn die dir im Internet drohen, dokumentiere das. Das ist unfassbar wichtig, weil dann ist es nicht mehr einfach nur eine Straftat, sondern ist das auch politisch motiviert, weil du ein Aussteiger bist. Und zu der Zeit hat die Szene

0: neue Leute bekommen und dann ist genau das passiert. Die haben im Internet gedroht, haben gesagt, ey, wenn wir dich sehen, ne, dann gibt's Schläge. Ich habe die Screenshots teilweise heute noch auf dem Handy. Und ich bin dann natürlich aber, ich bin nicht zur Polizei gerannt, aber ich bin dann auch mit der Tatsache, dass ich den Jungs gerade erkläre, ey, kannst mich gerne abfangen und zusammenboxen, aber dann wird es für euch nicht mehr so entspannt aussehen, weil bislang konnte man diese Jungs nie kriegen, weil die einfach wahllos dann ein paar Linke zusammengeboxt haben. Da hat die Stadt, warum auch immer, und unser Gericht in Braunschweig einfach entschieden, das ist nicht so schlimm. Und die sind immer wieder auf freien Fuß gesetzt worden. Und da ist denen vielleicht auch bewusst geworden, okay, das sieht jetzt hier anders aus, wenn wir jetzt hier einen Aussteiger uns schnappen. Das kann für die vielleicht auch krasser aussehen. Oder ich hatte einfach auch nur Glück, dass sie mich nie richtig gekriegt haben. Ne? Aber gab Situationen, ich habe damals, die Geschichte habe ich glaube auch schon mal erzählt, ich habe mein Objektiv damals kaufen wollen und hatte das Geld bar, musste das Konto einzahlen, dann bin ich mit 2.800 Euro in meiner Jackentasche zur Bank gegangen, AirPods drin, und dann wurde ich auch von hinten quasi in den Schwitzkasten genommen, und es war damals vom Rewe, auch sehr bekannter Neonazi, werden sie sich jetzt sehr feiern, wenn sie das hier hören, und der mich dann auch vollgequatscht hat, weil ich zu der Zeit sehr viel mit, ich habe Rap-Videos gedreht, der gesagt hat, was machst du mit den Kanaken-Rap-Videos, du Aussteiger und so, und dann habe ich mich in den Rewe geflüchtet, der war da mit zwei anderen Leuten, die ich noch nie gesehen habe, die auch relativ groß und stark aussahen, da ist mir natürlich der Arsch auf Grundeis gegangen. Also da dachte ich, was mache ich jetzt? Bin trotzdem nicht auf die Idee gekommen, mal die Polizei zu rufen, sondern habe mir dann im Endeffekt eine Flasche gekauft, und mit der Flasche in der Tasche bin ich raus und habe natürlich jetzt gedacht, die fangen mich. Ich habe Glück gehabt einfach. Ne? Also das war so die eine der wenigen Situationen, wo ich sage, das hätte auch richtig mies nach hinten losgehen können.
1: Ich habe bei dir jetzt auch ein paar Tattoos gesehen auf der Hand. Hattest du Tattoos mit rechten
2: Symbolen,
1: Aussagen?
0: Ja, genau. Also wir waren damals offen, man kann es nicht anders sagen, und einer konnte tätowieren, und der hat dann gesagt, so komm, jeder jetzt hier, ne, wir hauen uns jetzt hier mal eine Triskele aufs Handgelenk. Das war natürlich, gestern habe ich jemandem erst die Tattoos gezeigt und dachte so, Alter, was habe ich mir damals dabei gedacht, ne, aber es war dieses, da war so, ja, das fällt auf, und da weißt du genau, wenn das jemand sieht, dann weiß der, wer du bist, dann weiß der, wo er steht, ne, und wer dir gegenüber steht. Das habe ich dann natürlich auch covern lassen. Da hatte ich hier am Handgelenk quasi eine Triskele. Am Bein, an der Wade, habe ich immer noch ein Tattoo aus der Zeit. Es ist nicht so aussagekräftig, dass das jetzt unbedingt jeder versteht. Ich glaube, ich würde noch nie jetzt, also ein-, zweimal im Jahr werde ich darauf angesprochen, dass jemand sagt, ey, was ist das für eine Symbolik? Aber dann kommen wir ins Gespräch, erklärt es, und dann ist gut. Es wird auf jeden Fall nochmal irgendwann gecovert. Aber ich sage auch, covern und nicht lasern, weil es wird sehr schmerzhaft, aber da muss ich dann auch durch. Das ist dann die Rechnung, die ich zahle am Ende, sage ich, ne? Dafür, dass ich mich mit 17 dazu entschieden habe zu sagen, ich hau mir das halt aufs Bein. Dann muss ich jetzt durch und kann es nicht löschen. Ich kann die Geschichte nicht löschen, sondern ich kann was Besseres
3: draus. 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
1: Ich bin ein Produkt in dieser Gesellschaft und wenn ich nicht funktioniere, werde ich ausgetauscht. Das waren die Gedanken von Maximilian Kelm. Ja, und mit diesen Gedanken steigerte er sich rein in die rechtsextreme Szene.
2: Ja, und wir sprechen heute über die große Angst des Austauschs und wie er es dann schlussendlich geschafft hat, dem Ganzen den Rücken zu kehren.
3: Was bereust du denn jetzt eigentlich am meisten? Also bereust du sozusagen dich damals in diesen Sog der Neonazis hast reinziehen lassen? Oder also was sind jetzt so deine Gedanken jetzt so im Nachhinein?
4: Das wäre ein Gedanke. Ich muss aber sagen, eigentlich bin ich stolz, so doof es klingt. Weil ich bin in einer Zeit, in diese Zeit gekommen, wo man als Jugendlicher super empfänglich ist für alle möglichen Strömungen. Ich hätte ja auch, also so banal es klingt, ich glaube, das Gemeinschaftsgefühl hätte mir auch die Freiwillige Feuerwehr geben können oder einen Fußballverein. Aber ich bin so mies gelandet, dass ich da gelandet bin. Und dann mit 18, und ich habe mit 18 gedacht, ich bin der erwachsenste Mensch der Welt. Ich habe verstanden, wie der Hase läuft. Wenn ich heute zurückblicke, jetzt, wo ich fast 30 bin, denke ich mir, boah, war ich noch grün hinter den Ohren. Und dass ich es in der Zeit geschafft habe, da rauszufinden und nicht nur da rauszufinden, sondern aus dieser Erfahrung heraus ja auch noch Wissen weitergebe. Ich habe super viele Interviews, quasi so wie wir jetzt sprechen, habe ich mit super vielen Schülerinnen, die mich auf Instagram kontaktieren und sagen, ey, für ein Projekt in der Schule muss ich da so ein bisschen, ne, kann ich bitte mit dir mal ein Interview führen? Und quasi aus diesem Mist was Gutes zu machen, indem du Leuten quasi helfen geben kannst, indem du Wissen vermittelst. Das ist schon irgendwas, da sage ich, es ist nicht optimal gelaufen, aber ich mache zumindest das Beste draus. Was ich wirklich bereue, man hat auch in der Zeit ein, zwei Leute kennengelernt, die man auch in diese Szene gebracht hat, die vielleicht erst damit gar nichts zu tun hatte, aber mir wurde es damals ja auch im Flyer vorgeworfen und so war es auch. Du hast manchmal mit Leuten in der Schule gesprochen oder Leute kennengelernt in der Disse und hast gesagt, ey, guck mal, wir machen dies und das. Und ich weiß es heute nicht mehr, aber ich gehe davon aus, da waren einige dabei, die sich auch stark organisiert haben, zu wissen, dass ich die da reingebracht habe, ich irgendwann aber zum Glück die Reißleine ziehen konnte und die sind jetzt noch da und sind auch nur durch einen beschissenen Kontakt da gelandet und gehen da jetzt aber voll auf und die Zukunft von denen ist halt im Sack, ne? Also da ist nichts mehr zu holen, so. Da kannst du dich, die können sich teilweise auch nicht mehr reinwaschen, da sind Leute dabei, die wirklich massivst organisieren und auch im sehr, sehr Rechten, so. Klar, irgendwo kann ich mir auch sagen, ich habe das ja nicht in denen zum Vor, also ich habe das ja nicht gefördert, so ich, aber die haben sich ja selber auch irgendwo gefunden, aber durch mich kam diese erste Berührung zustande und das ist natürlich manchmal so ein Gedanke, da denkt man sich, boah, was habe ich denn da getan, ey, ne?
2: Und inwieweit hast du heute denn noch mit Anfeindungen der rechten Szene zu kämpfen? Gibt es da heutzutage noch immer mal wieder so, keine Ahnung, versteckte Nachrichten oder auch offene Nachrichten, dass, keine Ahnung, sich da irgendwie jemand bei dir meldet und sagt, ey Freund, pass mal auf, so nicht.
4: Also durch die Dokus verirrt sich natürlich, und es wird auch durch den Podcast passieren, verirrt sich natürlich immer mal wieder jemand auf mein Profil, aber das kann ich nicht ernst nehmen. Das sind dann meist anonyme Profile, die dann einfach nur irgendeinen Mist schreiben. Die Jungs aus Braunschweig, die dort aktiv sind, ist auch schon länger ruhig geworden. Aber die haben in der Vergangenheit immer mal wieder geschrieben. Von den wildesten Sachen, ne? Wenn wir irgendwie in der Stadt Essen waren. Ich bin ja nach Hamburg dann gezogen, aber wenn ich mal in Braunschweig bin, die Familie besucht habe, dann kamen da schon auch oft sehr schräge Nachrichten so. Naja, wo bist du denn? Wir besuchen dich und sowas. Aber ich glaube, dass denen auch bewusst ist, dass sie sich damit auch keine Freude, keinen Gefallen tun. Was wirklich krass ist, ist, dass die Antifa sehr ruhig geworden ist. Und ich denke mir am Ende ja auch aus einem guten Grund. Im Endeffekt haben sie ja nicht erreicht, was sie erreichen wollten, aber es ist ja das Beste passiert. Jemand, der in der rechten Szene war, ist raus und gibt sein Wissen ja auch preis. Viele sind ja so, die sagen dann, nee, das mache ich nicht, weil ich will die alten Kameraden nicht verraten. Und vielleicht ist das auch so ein Grund, warum die Antifa mir da jetzt wirklich auch das Leben wieder lässt. Ne? Also es war ja zwischendurch wirklich ein krasser Psychoterror auch. Aber auch da ist es sehr ruhig geworden.
2: Und jetzt, wenn wir mal drüber sprechen, weil es gibt bestimmt auch viele, die auf den Podcast stoßen, weil sie bei ihrem Nachwuchs, bei den Kindern, bei den Bekannten, bei vielleicht auch Freunden merken, okay, irgendwas entwickelt sich da eine ganz komische Richtung. Jetzt hast du gesagt, wenn man mit dir damals darüber gesprochen hat, hättest du es vielleicht eher noch schlimmer gemacht, weil du gesagt hättest, auf gar keinen Fall lasse ich mir von dir irgendwas sagen, jetzt erst recht. Gibt es denn trotzdem Tipps, die du jetzt vielleicht an Eltern oder an sonst jemanden richten kannst, die sich jetzt gerade diesen Podcast anhören und sagen, ich glaube, mein, wer auch immer, ist gerade auch auf dem Weg in so ein rechtes Milieu?
4: Ich glaube, also es ist ein ganz, ganz schwieriges Thema und ich habe noch nie so die richtige perfekte Antwort dafür gefunden, weil es auch natürlich auch ein individueller Fall ist. Ich glaube, was schon mal sehr gut ist, ist, wenn man, es ist halt auch schwierig in so einem jungen Alter, aber wenn man vielleicht schon vorher auch ein Verständnis dafür schafft, welche Strömungen gibt es. Man muss ja jetzt nicht so seinem 15-jährigen Kind brutal erklären, welche politischen Richtungen es hier gibt. Aber so wie ich damals mit dem Nationalsozialismus in Berührung gekommen bin, in der Schule, in der Realschule damals, das war so ganz kurz angeschnitten und es hat mehr Interesse geweckt bei mir, mich damit zu beschäftigen, als dass es mich aufgeklärt hat. Ich glaube, wenn man vielleicht schon vorher mit Aufklärung einfach so einem Grundverständnis auch für, was gibt es politisch, Ich bin kein Vater. Es werden vielleicht Leute sagen, so mein Sohn ist 15, ich werde ihm jetzt nicht politisch erzählen, wie der Hase läuft. Ne? Aber ich glaube, so ein Grundgefühl dafür schaffen, machen wir mit Sexualkunde ja auch, was so in der Welt abgeht und seinem Kind vielleicht schon mal vorab so ein bisschen die Warnung zu geben, ne? Dass sicherlich auch Menschen auf dich zukommen könnten. Und dann würde ich sagen, ist es auch bei mir natürlich der Fall gewesen, ich war schon relativ tief drin, als das erst nach außen gekommen ist. Da war es zu spät. Aber ich kann mir schon vorstellen, dass wenn man mich im früheren Stadium angesprochen hätte, dass man da noch was hätte bewirken können, ne? Dass man da so ein bisschen Ängste rausrücken hätte können. Oder selbst wenn, ganz banal gesagt, selbst wenn ich dann doch auf eine andere Schule gegangen wäre, hätte ich mich in diesen Gedanken nicht mehr so verschwören können. Da hätte vielleicht auch das schon was bewirkt. Aber ich habe da natürlich damals nicht mit meinen Eltern drüber gesprochen, sondern erst als es dann soweit war.
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2: Ich kann meine Geschichte nicht löschen, aber ich kann was Besseres draus machen. Ja, das sagt unser heutiger Gast Maximilian Kelm. Er ist nämlich ehemaliger Neonazi.
3: Ja, und Max hat uns gerade erzählt, dass er über seine Arbeit Engin kennengelernt hat. Engin kommt aus der Türkei, also ein Ausländer, das eigentliche Feindbild von Max. Aber durch ihn lernte er seinen Ausländerhass loszuwerden und dann hat er seine Einstellung komplett reflektiert.
2: Und jetzt interessiert mich natürlich, was ist denn heute mit Engin passiert, der quasi als eine der Schlüsselpersonen ja zu deinem Entradikalisierung oder wie nennt man das denn, zu deinem
4: Ausstieg.
2: Ja, zum Ausstieg. Die ganze Zeit reden wir von Ausstieg.
5: Lass dir das nicht hören, der fühlt sich bestimmt sehr gut, wenn er das hört. Also es war nicht nur Engin, sondern ich muss auch wirklich ein großes Lob an den ehemaligen Geschäftsführer damals von meiner Arbeit aus dem Saturn aussprechen, der mich wirklich quartalsweise hochgenommen hat. Der hat mir manchmal Filme gegeben, die Pianist zum Beispiel, also die habe ich mir dann nicht reingezogen. Ich dachte, was will der denn? Aber irgendwann war das Interesse doch da. Und also da muss ich auch ein großes Lob aussprechen, weil der hätte mich auch einfach kündigen können oder hätte mich auch einfach, macht hier seine Arbeit, mir ist alles scheißegal. Also da wirklich auch nochmal ein großes Lob an meinen alten Chef. Und Engin ist heute noch nach wie vor mein bester Freund, ist jetzt gerade dabei auszuwandern, aber ist natürlich auch sehr happy, wie das alles passiert ist. Und ich habe auch seine Familie später kennengelernt. Ne? Also es ist so, weiß ich gar nicht, ob die alle wissen, wer ich mal war oder was ich mal war, aber es ist dann natürlich irgendwie, ja, ein schönes Gefühl teilweise auch. Ne, weil das hätte ich mir vor 12 Jahren nicht vorstellen können. Also es ist schon.
2: Ja, ich wollte gerade sagen, das ehemalige Feindbild ist heute dein bester Freund. Ich glaube, dass du damit mit 15, 16 dir gedacht hast, auf gar keinen Fall werde ich mit so einem Typen auch nur ansatzweise freiwillig sprechen. So. Und heutzutage zu sagen, ist mein bester Freund, ich glaube, das ist absolut ein Zeichen dafür.
5: Ich habe ja jetzt auch beruflich durch meine Fotografie, Videografie, ich bin im Sport unterwegs, habe ich natürlich viel mit allen Nationen der Welt zu tun. Und wir haben einen Athleten bei uns aus Hamburg, der ist Pakistaner, auch, also, ne, das trägt er auch nach außen. Auf Wettkämpfen tritt er auch quasi für Pakistan an. Und da machen dann manchmal so Leute auch den Joke und sagen, ja, hier, der Paki in der diffamierenden Form und der Nazi so, ne? Und wir haben das auch mal tatsächlich einfach auch für uns so gespielt, weil die Leute, ja, die das ist natürlich so angeeckt, aber du konntest so viel in dem Moment aufklären und erzählen. Das war schon auch eine wilde Kombi und ist für viele auch sicherlich eine verstörende Kombi, dass er, der sehr, sehr krass auch darunter leidet, dass er natürlich auch sehr oft von der Polizei angehalten wird und sehr viel Ausländerfeindlichkeit erlebt hat, dann mit so jemandem wie mir abhängt. Und unsere erste Begegnung war auch zu einer Zeit, da war die Y-Kollektiv-Doku nicht draußen, so da konnte man über mich noch herausfinden, dass ich Nazi bin, das stand nicht mehr im Netz. Und er hat mir damals auch erzählt, als er mich das erste Mal auf einem Event gesehen hat, dachte er, was ist das eigentlich für ein Nazi hier, ne? Was für ein Verkappter. Aber wir sind dann trotzdem auch da, wie mit Engin wild zusammengekommen, auf ein Event gefahren zusammen und man hat sich kennengelernt und zusammengearbeitet und das hat bis heute halt Substanz, ne? Aber es ist halt diese wilde Mischung. Also ich bin eigentlich genau das, ich war mal genau das, gegen was er heute am Ende des Tages auch irgendwie kämpft und mit was er zu kämpfen hat.
3: Was mich jetzt noch interessieren würde, du hast es schon mal vor allem am Anfang ein bisschen anklingen lassen und zwar Thema AfD. Letztens erst ein Interview gesehen mit Parteichef Tino Chrupalla, der sagt, es gibt keine Extremisten in der Partei. Du hast ja sozusagen alles kennengelernt, was man so im Rechtsextremismus kennenlernen kann. Jetzt würde mich mal interessieren, wie siehst du das?
5: Ich finde es dahingehend interessant, weil für die wirklich Rechten, die schon auch immer vielleicht auch NPD gewählt haben oder die Rechte, ist das jetzt ein gefundenes Fressen, weil das ist endlich, in Anführungszeichen, mal eine Partei, die sich gesellschaftlich so positioniert hat, dass sie Fuß fassen. Weil das tun sie leider. Sie fassen leider Fuß bei den Leuten, die keine Alternative sehen. Ne? Ich kriege das auch super krass jetzt. Die kriegen genau die Leute, die sehr extrem sind, aber kriegen, und das ist der viel schlimmere Faktor, ich meine, die NPD gibt es auch schon seit weiß nicht wie vielen Jahren und die haben nie wirklich irgendwas bewirkt und waren nie wirklich repräsentiert. Und die AfD schafft es ja gerade mit einem absoluten Vorsprung da teilweise, sich Fuß zu fassen. Und das eben, weil sie die Mitte ranholen, ne? Die Leute oder natürlich auch den rechten Bereich, aber ich sehe viele Leute, die sagen, und das ist so traurig, weil ich auch manchmal nicht weiß, was du darauf antworten sollst, die sagen, was soll ich wählen? Die Parteien, die gerade am Drücker sind, die nun für viele versagen, so, ne? Oder soll ich die CDU wählen, die lange Zeit versagt hat und die natürlich jetzt irgendwie sich gegen alles stellt, was die Ampelregierung macht? Das habe ich die beiden Möglichkeiten. Und ich kann manche Gedanken verstehen. Ich habe auch manchmal das Gefühl, dass unsere Politik ein bisschen schräg unterwegs ist. Aber dass ich jetzt sagen würde, ich wähle deswegen die AfD, das passiert nicht. Aber es gibt unfassbar viele, die sagen, es ist die Alternative, weil es keine andere Alternative gibt. Und ich glaube, deswegen ist die AfD so massiv gerade am Gewinnen und am Punkte machen, weil die Leute sagen, das ist nicht mehr dieses, ich möchte ein Statement setzen, sondern die Leute sagen, ich habe halt wirklich keine Alternative. Was ich nicht verstehen kann, weil mich gibt es eine Alternative, aber es ist nicht die AfD so, ne? Und das finde ich krass. Und was mich dann noch viel mehr schockiert ist, man hat es jetzt bei den Bauern mitbekommen, oder in so vielen Themen, dass die AfD eigentlich, und das schockiert mich, das Thema, das hatten wir vor kurzem erst, dass die AfD eigentlich gegen diesen Punkt steht, wofür die Bauern auf die Straße gehen. Also das kann niemals eigentlich funktionieren. Aber die Leute lesen sich nicht durch, die Leute recherchieren nicht und verstehen nicht, dass sie eigentlich gerade eine Partei unterstützen, die, wenn sie am Drücker ist, den Bauern oder auch den Pflegekräften halt noch viel mehr in den Arsch tritt. Ne? Und das schockiert mich so, weil ich das Gefühl habe, sind die eigentlich alle bescheuert? So? Sind alle bekloppt geworden? Ne?
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2: Heute Nacht sprechen wir mit Maximilian Kelm, einem ehemaligen Neonazi. Er erzählt uns heute seine Geschichte, wie er der rechten Szene den Rücken kehren konnte.
3: Ja, und gerade haben wir mit ihm auch über die aktuelle Politik und die AfD gesprochen.
4: Ja, ich glaube, es ist einfach so dieser Trotz, ich wähle jetzt die AfD, beschäftige mich damit überhaupt nicht, höre bloß, okay, die würden alles anders machen, okay, zack, zack, Kreuz gesetzt irgendwie. Ich glaube, das ist, wie du sagst, da hat sich keiner auch nur ansatzweise das Parteiprogramm durchgelesen, geschweige denn angeguckt. Ich glaube, viele wissen nicht mal, dass es ein Parteiprogramm gibt, aber das ist genau das, was du sagst, so dieser Trotz, es muss sich was ändern, es muss irgendwas anders sein und zack, ist das Kreuz bei der AfD gemacht.
5: Ich habe den Namen von dem Politiker gerade, ich habe das Gesicht vor Augen, aber den Namen, den du gerade eben erwähnt hattest,
3: Tino Chrupalla.
5: Der läuft mir natürlich aber auf TikTok auch ab und an mal über den Weg, weil bei TikTok ist ganz krass, du schaust dir ein Video an und bist sofort in einer anderen Bubble und da ging es dann auch, da wurden dann teilweise Reden auseinandergenommen von ihm oder auch Reden analysiert und es ist natürlich krass, er sagt oft Dinge, die ich wie die Musik finde. Da gibt's harmlose Sachen, wo sich viele vielleicht auch wiederfinden, wo vielleicht auch wir jetzt sagen würden, na gut, die Rede ist jetzt also, ne, wenn es um ich habe jetzt kein Beispiel, ne, aber da sind sicherlich Sachen dabei, die er sehr smart, sehr eloquent auch zum Vorschein bringt, womit er dann natürlich Leute kriegt und dann hast du natürlich auch teilweise Reden, wo du dir denkst, Alter, was geht denn jetzt ab? Aber das hinterfragst du dann vielleicht auch gar nicht mehr. Genauso am Ende wie bei der Musik, das fängt sachte an und irgendwann hörst du dir ja die krasseste Scheiße ran. Ne?
3: Wie gefährlich hältst du die Partei?
5: Ja, brutal. Also ich muss auch gestehen, also brutal gefährlich, ich muss auch gestehen, dass ich das noch gar nicht so richtig einschätzen kann. Weil erstmal angenommen, die AfD kommt hier an den Drücker. Ich bin der Meinung, so etwas wie die NSDAP, das wirst du aufgrund der Neuzeit nicht nochmal hinkriegen, hoffe ich, ne, dass da eine Partei wirklich so an den Drücker kommt, so die Position besetzt, dass man die auch nicht mehr wegkriegt und dass es hier halt vielleicht auch wirklich in Richtungen geht, die unschön werden könnten. Aber ich frage mich auch, was ist, wenn es doch in Richtungen geht, in denen es unschön wird? Das sind erst wahrscheinlich Ausländer. Und was ist denn mit Systemen, was ist denn mit so Querulanten wie mir, mit Aussteigern, die sich dagegen stellen? Was erwartet solche Leute? Ich hoffe aber einfach, dass durch die Medien, durch die Aufklärungsarbeit, die geleistet wird, und auch, dass selbst wenn härtere Schritte kommen würden, politisch gesehen, dass da einfach auch die Weltpolitik und auch die europäischen Länder einfach sagen, ey, das, was da in Deutschland abgeht, Das geht nicht, ne? Da muss was passieren.
3: Jetzt vielleicht die Frage, ist für dich Björn Höcke, ist der ein Nazi für dich?
5: Ja, wobei ich neulich ein ganz unangenehmes, ich liebe diese Parteivorsitzenden, die dann so auf TikTok cool sein wollen, weil sie da die Jugend rankriegen und so. Die machen da so cringen Content, dass ich mir manchmal auch denke, also was bist du denn auch für ein Nazi, ne? Also macht er da mit so einer 20-Jährigen ein Video und dann hast du das. Also ja, also für mich ist es Nazi, aber das sind alles so eine Gestalten, da denke ich mir, da ist schon so viel Erde verbrannt, auch wenn man da mal sich die Leute anguckt und sieht, was die sonst so machen, dass ich gar nicht verstehen kann, warum so viele Leute für denen Sympathie hegen. Also es ist ganz krass.
2: Jetzt im Abschließen nochmal die Frage, wie sieht dein Leben denn heute aus? Ich habe jetzt vieles gehört, viel unterwegs, Filmen, Fitness, Dings hier. Was machst du heute?
5: Ich könnte meinen Job vielseitig beschreiben, aber am Ende des Tages habe ich die glückliche Position, dass ich mit Sportlern aus der ganzen Welt quasi Content erschaffe, ob es für meine eigene Marke ist oder für fremde Marken aus allen möglichen Ländern. Ich habe heute mit den verschiedensten Ländern arbeite ich zusammen und das macht mich super glücklich. Also es ist mir auch erst im Laufe der Zeit bewusst geworden, dass was das auch für ein Wandel ist. Ne? Also das hätte ich mir jetzt vor 12 Jahren auch nicht vorstellen können. Und da bin ich super dankbar für, dass ich da quasi die Möglichkeit habe, auch über den Sport hinaus, also der Sport ist ja auch einfach ein Riesenträger, dann so eine Geschichten teilweise von Menschen erzählen zu können. Und das ist so im Endeffekt das, was ich aktuell mache. Genau.
2: Also quasi das Feindbild von damals ist heute dein täglich Brot.
5: Kann man so sagen, ja. Das ist wild.
3: Du hast diesem Ganzen abgeschworen und du machst aus deinen Erfahrungen, deinen schlechten Erfahrungen, jetzt was Gutes und leistest Aufklärungsarbeit und auch hier jetzt heute bei uns. Das freut uns sehr, dass du dabei gewesen bist.
5: Ja, ich finde, das bin ich dann auch der Gesellschaft am Ende schuldig. Wenn die Gesellschaft mich wieder akzeptiert, dann muss ich aber auch meinen Teil dazu beitragen.
3: Das ist ein wunderbares Schlusswort gewesen.
2: Absolut. Absolut.
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1: Ich bin Jan-Henner Reitze. Im Ukraine-Krieg ist eine dreitägige Waffenruhe ausgelaufen, in der Russland und die Ukraine weitgehend auf gegenseitige Luftangriffe verzichtet hatten. Die Ukraine geht davon aus, dass Russland diese Angriffe wieder aufnimmt.
2: Die Waffenruhe kam vor allem dem Kreml gelegen, weil sie für die gesamten drei Tage um den hier in Russland groß gefeierten 9. Mai galt. Eine dauerhafte Waffenruhe lehnt Kreml-Chef Putin aber weiter ab, bis die Verhandlungen über ein Kriegsende abgeschlossen sind. Dazu setzt er vor allem weiter auf die US-Vermittler, die schon bald hier in Moskau erwartet werden. Putin zeigte sich aber auch bereit, jemanden aus der EU zu beteiligen. Das ist neu. Er sagte, es solle jemand sein, der bisher nicht mit abschätzigen Äußerungen über Russland aufgefallen sei. Aus Moskau, Ulf Mauder.
1: Das Hantavirus ist auch bei einem spanischen Passagier nachgewiesen worden, der isoliert ist und bisher keine Symptome hat. Der positive Test ist in Madrid durchgeführt worden. Vorher war das Virus auch schon bei zwei Passagieren nachgewiesen worden, die nach Frankreich und in die USA ausgeflogen worden waren. Alle waren an Bord eines Kreuzfahrtschiffes, auf dem das Virus ausgebrochen war. Das Schiff ist inzwischen mit einer Restbesatzung auf dem Weg von Teneriffa in die Niederlande, wo es desinfiziert werden soll. Kaffee ist günstiger geworden. Nach einer Umfrage der deutschen Presseagentur haben die großen Lebensmittelhändler in Deutschland die Preise ihrer Eigenmarken gesenkt.
3: Die Produkte kosten seit dieser Woche 10 bis 50 Cent weniger als bisher. Eine Kilopackung Bohnen liegt je nach Sorte zwischen 10,50 Euro und 11,50 Euro. Auch Pads und Kapseln werden billiger. Die Discounter und Supermärkte begründen das mit sinkenden Rohstoffpreisen. Insgesamt gesehen hat sich Kaffee aber in den vergangenen Jahren stark verteuert, sowie auch andere Lebensmittel. Grund dafür waren höhere Rohstoffpreise nach Trockenheit und schwachen Ernten. Thomas Bremser, Redaktion.
1: Beim Absturz eines Kleinflugzeuges in Namibia sind der Pilot und alle drei Passagiere ums Leben gekommen. Bei den Toten handelt es sich um deutsche Staatsangehörige. Darunter sind eine langjährige Mitarbeiterin der Schwarz-Unternehmergruppe, zu der Lidl und Kaufland gehören, ihr Ehemann und der gemeinsame Sohn. Die Absturzursache ist noch unklar.
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4: Uns liegen im Moment keine Meldungen vor. 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
2: Hallo Cassie.
3: Hey Iggy Man, alles gut?
2: Alles gut bei dir? Ja, alles supi.
3: Ja?
2: Supi dupi.
3: Wie schön, dass das mit uns klappt, Mensch. Ich sag Hallo Iggy, du sagst Hallo Chrissy und der Rest ist ein ganz normales Gespräch.
2: Genau.
3: Hallo Iggy.
2: Hallo Chrissy.
3: Wie geht's denn so? Wo bist du eigentlich gerade?
2: In meinem Home Studio. Dann wir nehmen unser Interview. Und ich bin sehr happy, weil mein Album ist endlich draußen.
3: Ja, ich weiß, du hüpfst ja quasi die ganze Zeit im Kreis, ne? Das ist ja der Party den ganzen Tag hier bei der Vorfreude. Wo ist denn dein Home Studio? Ich sehe jetzt nur über unsere Zoom-Leitung, du sitzt in einem Raum, irgendwie weiße Gardinen vor den Fenstern und so. Aber wo, in welcher Stadt bist du?
2: Ich bin jetzt in Berlin.
3: Berlin. Wenn du Berlin sagst, klingt das fast ein bisschen französisch. Berlin,
2: das eher auf Deutsch ist halt für mich gemacht.
3: Ja, ich weiß. Na, du bist ja gebürtiger Amerikaner insofern.
2: Gürtel, ich kann das nicht sagen. Also Gürtel, ich immer sage Gürtel.
3: Gürtel, sag doch ja. Berlin.
2: Ü ist auch hart Ü. Ich immer verwechsel schwul und schön. Das ist nicht gut zu verwechseln.
3: Das stimmt. Schwul und schwül sind zwei unterschiedliche Dinge. Aber
2: ja,
3: das können wir sonst später nochmal erörtern. Sag mal, du kommst ja gebürtig aus New York City, man. Und wie hast du das denn geschafft, so gut Deutsch zu lernen, dass wir uns so flüssig auf Deutsch unterhalten?
2: So gut, mein Deutsch ist scheiße.
3: Nee, ist es gar nicht. Guck mal, du kannst doch die wichtigsten Dinge.
2: Ich habe seit 7 Jahren in Deutschland gelebt, deswegen ich kann Deutsch. Also schlecht Deutsch. Es war 7 Jahre, ich habe in Deutschland gelebt und ich höre immer Deutsch und ich rede auch Deutsch und dann man muss Deutsch lernen, wenn du lebst in Deutschland. Also ich glaube. Und deswegen. Aber ganz ehrlich, ich habe nur das geschafft in den letzten 2 Jahren. Die ersten 5 Jahre war ein Horror. Ich habe gar nichts verstanden. Und ich glaube in die letzten 2 Jahre und vielleicht in die letzten 2 Monate. Ich habe alles. Ich kann jetzt sagen, dass vielleicht, wenn alles ist langsam und deutlich, ich kann fast alles verstanden.
3: Dann spreche ich langsam und deutlich.
2: Nein, du musst nicht.
3: Doch, ich gebe mir Mühe. Ich rede manchmal viel zu schnell. Mein Sohn sagt das immer. Mama, du redest zu schnell im Radio. Muss mir ein bisschen disziplinieren.
2: Sonst sind immer nicht so, ist es immer gemeint mit die Mama, wenn du was die Mama macht. Ich habe eine Mama auch. Und ich sage, Mama, das ist immer zu viel.
3: Da wird so schnell gesprochen. Ja, man sieht diese Kritik. Ich bin auch ganz schlecht mit Kritik. Also, aber gut, das habe ich mir zu Herzen genommen. Deswegen spreche ich mit dir jetzt so, dass du mit deinem Deutsch und in meiner Geschwindigkeit, dass wir gut matchen heute.
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4: Also eigentlich kennen wir dich ja schon, nur unter dem Namen ja. Iggy vielleicht noch nicht so richtig. Du bist als Lionshead unterwegs gewesen, genau. Und jetzt heißt du Iggy, weil du heißt ja eigentlich auch Iggy. Wieso hast du jetzt da den Künstlernamen über Bord geworfen?
5: Vorher, jemand hat mir gesagt, hier ist der Sänger von Lionshead Iggy, er ist Iggy von Lionshead, aber ich war Lionshead und ich bin Lionshead und ich bin auch Iggy, aber ich glaube, ich bin mehr bekannt, also von Name, von Iggy als Lionshead, zum Beispiel wenn ich rede mit Fans oder mit Leuten oder wenn ich bin am Fernseher und Radio, das ist immer Iggy. Das ist der erste Grund. Und auch für meine Musik, ich hatte das Gefühl, dass ich kann mehr mutig sein als Iggy und mehr authentisch mit meinen Songs und was ich schreibe über. So das mit das Gefühl und wie ich sehe mich, also als ein Künstler, ich dachte, das war der richtige Progress oder Process oder Entwicklung, Iggy zu sein. Vielleicht an meiner nächsten Platte, ich heiße Ignacio Diatta, das ist meine richtige Name.
4: Ignacio. Aber Ignacio finde ich das, also Iggy klingt direkt so, als wären wir Kumpels, finde ich. Wenn ich Iggy sage, klingt das, als würden wir uns aus der Sandkiste kennen. Und Ignacio ist dann wieder so förmlich.
5: Genau, aber das ist, was ich meine. Du kennst mich, wenn ich war Lionshead, du kennst mich auch als Iggy auch, oder? Sag mal Iggy oder Iggy und Iggy. Ich glaube, das ist ganz organisch.
4: Also Iggy. So Iggy, jetzt kommt dein Debütalbum als Iggy. Aber das ist ja nicht dein Debütalbum, denn du bist ja ein alter Hase im Geschäft. Was ist denn jetzt anders an diesem ersten Album als Iggy? Ist da überhaupt was anders oder ist das bloß der Name, der draufsteht, was anderes?
5: Es ist was anderes, was ganz organisch.
4: Also Iggy. So Iggy, jetzt kommt dein Debütalbum als Iggy. Aber das ist ja nicht dein Debütalbum, denn du bist ja ein alter Hase im Geschäft. Was ist denn jetzt anders an diesem ersten Album als Iggy? Ist da überhaupt was?

0: ist für Gefühl und für Geschicke, das ist wie ein Achterbahn, das geht hoch und hinter.
1: Ist das wie dein Leben, so eine Achterbahnfahrt?
0: Ja, das, ja, also auf jeden Fall und auch meine Emotionen. Ich bin bipolar, wie heißt das im Deutsch? Und das ist immer, ich habe extreme Highs und extreme Lows und so, das ist, ja, auf jeden Fall, ich bin so.
1: Ist
0: und
1: das
0: auch, ich bin es crazy, Leute immer sagen, bist du crazy so, wegen du bist ein Sänger, also ich bin immer crazy. Es gibt kein Zwischen, wie heißt Difference auf Deutsch?
1: Kein Unterschied.
0: Es gibt keinen Unterschied zwischen Iggy, der Künstler, und Iggy, der Mensch.
1: Das finde ich toll, weil dann weiß ich sofort, was ich bekomme. Weißt du, wenn ich dich erlebe, dann weiß ich, you get what you see.
0: Ja, yeah, unfortunately.
1: Also mein Eindruck jetzt ist sehr positiv von dir. Insofern, also da kann ich jetzt auch nichts Schlechtes sagen.
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2: Was hat dich denn musikalisch inspiriert? Also wenn ich jetzt durch die Lionshead-Stücke mich so durchhöre und ich bleib hängen bei True Love zum Beispiel, dann höre ich so meine 90er-Jahre Oasis-Zeit so ein bisschen, weißt du? Da kommt irgendwie so dieser Indie-Pop, der kommt da durch. Ist das das, was dich auch mitgenommen hat auf deine Reise, oder wer würdest du sagen, hat dich inspiriert?
3: Auf jeden Fall, ich glaube, Good Old Days ist es von draußen. Das ist ein bisschen wie diese 90s-Gitarre-Pop. Es ist ein bisschen wie Nirvana oder Pixies vom Anfang. So, ich habe auf jeden Fall diese Gefühl, aber auch mehr, keine Ahnung, ist es richtig hart für mich zu sagen, von wo kommt das Inspiration oder so, aber das beste Weg, dass ich kann sagen, dass ich bin mehr mutig. Ich nehme, was ich will. Das ist, wenn ich will, diese Sound haben oder diese Synthi, ich habe das einfach genommen. Wenn vorher als Lionshead, ich hab mich gefragt, ob das passt oder nicht. Und ich habe das nie gefragt mit dieser Partie.

0: ob das passt für mich, ist nur, ob das passt für das Lied. Weil ich will nur das Mucke großartig oder Schönes machen. Und das war dann Ziel, nicht, ob das passt für mich als ein Künstler. Weil ich bin ein Künstler wegen der Musik, nicht die andere Richtung.
1: Wieso bist du denn eigentlich aus New York nach Deutschland gekommen? Eigentlich muss man auch sagen, Mensch, in New York, das Land der unbegrenzten Möglichkeiten.
0: Habe ich das nicht vorher erzählt? Vielleicht das erste Mal, ich habe das erzählt. Warum war das erste Mal, dass ich bin nach Deutschland geflogen? Warum? Weil in diesem Moment, ich habe ein Lied geschrieben und das läuft in einer Werbung und auch in Amerika und auch ein Lied, das läuft in einer anderen Werbung. So ich habe eine Möglichkeit, in L.A. zu fahren und zu gehen und also Werbung zu schreiben, Musiker-Werbung zu schreiben. Und auch in dieser Zeit, ich hatte ein Lied, mit zwei Kumpels von München geschrieben und dann die haben mir angerufen und gesagt, dass dieses Lied läuft im Radio. Und dann ich bin nach Deutschland gekommen und ich habe meine Managerin getroffen und dann ich bin in Deutschland geblieben und ich habe für andere Künstler geschrieben und dann ich habe mein einiges Lied Begging geschrieben und dann ich habe das hochgeladen am Soundcloud als Lionset und nicht als Iggy, weil in dieser Zeit Iggy Azalea war groß und ich will nicht verwechseln mit Iggy Azalea oder Iggy Pop, so ich habe Lionset genannt, weil es war Bier da und diese ich habe gegoogelt, ob
1: wenn man Iggy googelt, Künstler. Dann findet man noch ein paar andere Iggys, da hast du recht.
0: Genau, ja. So und dann nach Begging, ich habe When I Wake Up geschrieben, das war ein großer Radiohit und dann ich war Lionset plötzlich und aber trotzdem Iggy.
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2: Wolltest du nie zurück in die USA? Hast du es dir jetzt hier in Deutschland so gemütlich gemacht, dass du nicht zurück möchtest?
3: Ich war da vor einem Monat. Also ich habe meine Mama besucht und ich habe eine Wohnung auch da. Also ich bin oft da und ich schreibe da. Ich gerne mache Musik und lebe in den USA, aber auch ich habe ein Leben hier in Deutschland und das ist wegen auch, ich habe dieses Lied Alien geschrieben, weil ich fühle zu Hause und nicht zu Hause in so vielen verschiedenen Orten. Ich bin sehr glücklich für das, aber es ist komisch, wenn ich in Deutschland bin und alle sagen, du bist ein Army oder so. Und dann, wenn ich in Amerika, weil ich habe in Deutschland für 7 oder 6 Jahre gelebt und ich bin ein Deutscher in New York und dann, wenn ich bin in Kalifornien, ich bin ein New Yorker und dann mein Vater ist in Chile geboren, so meine ganze Familie von Vaters Seite von meiner Vater ist in Chile und wenn ich bin in Chile, ich bin ein Gringo. Das ist, ich keine Ahnung, wo gehört ihr?
2: Wo du hingehörst.
3: Das ist, was ich meine.
2: Ja, ich weiß, was du meinst.
3: Wo ich hingehört.
2: Ja. Kann man auch einen Song draus machen?
3: Das ist Alien.
2: Mhm. Sag mal, wenn die USA lassen uns ja wieder insofern rein, als dass sie kein Hochrisikogebiet mehr für uns sind. Das heißt, ich habe eine Freundin, die hat als erstes jetzt sich den New York-Trip gebucht. Was hast du denn für Tipps, du als Manhattan Insider, für uns, wenn wir jetzt mal nach New York reisen und sagen, Mensch, diese Standard-Touri-Sachen, die wollen wir nicht oder die haben wir alle schon gesehen? Was machen wir denn da?
3: Viele Touris, sie nie besuchen Grand Central Station.
2: Oh, ich könnte da tagelang sitzen.
3: Ja. Es ist richtig schön da. Und dann unten, es gibt ein Restaurant, heißt den Oyster Bar, wo du kannst richtig gute Oystern essen und wie heißt Lobster auf Deutsch?
2: Hummer.
3: Essen. Also, und das ist diese alte Decke mit den, das ist in den Keller von den Grand Central Station und auch Grand Central Station ist sehr schön. Und es gibt jetzt auch ein Park, aber es ist nicht ein Park, es heißt Highline Park und das war ein Zug, also ein
2: Da sind Gleise, U-Bahn, da sind Gleise, ja, überirdisch Gleise, da sind ja, Züge überirdisch gefahren, ja.
3: Ja, und jetzt ist ein Berg, du kannst fahren, du kannst laufen, das ist schön und also Touri-Sachen meinst du, oder? Aber für mich, wenn ich bin in New York, ist es immer meine Lieblingsrestaurant zu essen oder meine Lieblingsessen zu essen. Und das coolste Ding in New York ist, es ist der einzige Stadt in Amerika, dass sie machen frisches Brot jedes Morgen, die machen Bagels jedes Morgen in jeder Ecke und du kannst das essen und ich kann das mir empfehlen, dass du kaufst einen Bagel an die Ecke und die Shop auf der Ecke heißt ein Bodega oder ein Deli.
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2: In Sachen frisches Brot bist du in Deutschland ja ganz gut versorgt. Ne? Also Brot backen können wir.
3: Ja, das ist wegen, weil ich war für die letzte Besuch, also ich war in L.A. letztes Monat und ich habe gemerkt, wie deutsch ich bin jetzt, weil ich jedes Morgen nicht will frisches Brot haben und das ist nicht möglich, in Los Angeles frisches Brot zu haben. Also in New York, du kannst Bagels essen, aber in L.A. sie haben kein Wasser, sie haben kein Brot, sie haben Tacos.
2: Zum Frühstück, na lecker.
3: Ja, sie sind lecker, aber Brot ist gut am Morgen und so. Ja.
2: Sag mal, wann...
3: Kein gutes Brot.
2: Nee, kein gutes Brot. Ich weiß, sie machen so viel mit Weißmehl und so. In Deutschland gibt es ja wirklich ein ganz tolles dunkles Brot, auch Vollkornbrot und so. Da gewöhnt man sich schon dran, finde ich. Also das würde mir schon fehlen, wenn ich hier weg wäre.
3: So. Ja, ja. So, ich hab das vermisst. Und so vielleicht bin ich mehr deutsch geworden, als ich habe gemerkt.
2: Ja, wahrscheinlich. Sag mal, Iggy, was ist denn jetzt mit live eigentlich? Geht es jetzt wieder live los? Jetzt, wo
3: ja,
2: hoffentlich Corona ein bisschen abebbt im Sommer?
3: Auf jeden Fall, wir haben Plan für live. Ich habe ein Tour geplant, aber ich will das nicht jetzt hoffentlich machen, weil die letzten drei Mal, das wird abgesagt. Aber ich glaube, wir schaffen das dieses Sommer und ich habe ein paar Dates geplant und das ist gleich hoffentlich auf meinem Instagram und alle meine Socials.
2: Gehst du mit jemandem gemeinsam auf Tour oder gehst du alleine?
3: Alleine.
2: Alleine. Ah, cool. Durch ganz Deutschland. Ich bin jetzt bin ich gespannt. Ne? Versuche
3: ja,
2: noch was
3: Fall,
2: aus dir rauszukriegen.
3: Auf jeden Fall. Durch ganz Deutschland. Und Österreich und vielleicht Schweiz.
2: Oh, toll.
3: Aber Schweiz ist mal ein Staat oder zwei.
2: Ja. Aber das war jetzt schon hart, ne? Zwei Jahre ohne Live-Auftritte.
3: Das ist so hart. Das ist mein einziges Ziel dieses Sommer ist, für das Publikum zu spielen auf der Bühne. Weil ich kriege so viele, keine Ahnung, wie heißt das auf Deutsch? Anxiety, Sorge.
2: Mhm.
3: Ich habe ein Lied über das geschrieben auf meinem Blatt, das heißt Not Yet. Das ist eine Erinnerung, dass alles, das schlecht kann passieren, hast nicht jetzt passiert oder the world didn't end yet, so komm runter ein bisschen. Das ist mein Lied Not Yet. Und ich habe so viele Anxiety oder Sorge und ich habe keine Sorge, wenn ich bin auf die Bühne und ich spüre etwas nur für die Publikum und ich freue mich auf das, was wir machen dieses Sommer. Ich hoffe, dass wir schaffen das.
2: Oh, das hoffe ich auch. Ich drücke alle Daumen. Und bis dahin schauen wir noch Netflix her.
3: Alles, was du kannst.
2: Ja, alles. Hier, keep your fingers crossed. Also alle Finger. Ich könnte auch noch meine großen Zehen drücken. Ich versuche das alles hier.
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2: Hast du Don't Look Up gesehen?
3: Hab ich.
2: Und?
3: Das war lustig. Und das kann passieren. Das ist auch scary, oder?
2: Absolut scary. Aber ich fand Leonardo DiCaprio wieder so derartig gut.
3: Ja, und auch Jonah Hill ist sehr gut. Weil ja. Er mag Improvisation viel. Er ist ein sehr guter Improv. Keine Ahnung, wie das heißt auf Deutsch, Improvisation.
2: Improvisateur, sagen wir da. Er macht so Impro.
3: Ja. Und aber was mein Liebling, ich habe The Power of the Dog gesehen, das war sehr gut.
2: Das sagt mir gar nichts. Nee. Wie heißt es auf Deutsch?
3: Keine Ahnung, die Titel auf Deutsch sind so komisch. Zum Beispiel, einige meiner Lieblingsalte Filme, das ist Groundhog's Day. Ich habe mein erstes Video, When I Wake Up, wie Groundhog's Day gemacht. Und Groundhog's Day auf Deutsch, es ist like taglich momentan das Murmeltier oder etwas.
2: Täglich grüßt das Murmeltier.
3: Ja,
2: weil Punxsutawney Phil jeden Tag. Ja, wenn er seinen Schatten sieht, du kennst die Geschichte. Also,
3: das ist, was Groundhog's Day ist. Was? Das macht keinen Sinn. Auch Handschuhe macht keinen Sinn. Warum nicht Kopfschuhe?
2: Handschuhe, ja, das stimmt. Schuhe für die Hände.
3: Und Schuhe für den Kopf. Und Schuhe für meine ganze Körper.
2: Ja, du hast recht. Die deutsche Sprache ist ein bisschen schwierig. Ein bisschen doof.
3: Und auch Handschuhe. Wie viele Schuhe haben wir hier?
2: Ja, das ist richtig. Aber den Unterschied zwischen schwul und schwül, den hast du jetzt, oder?
3: Ja. Ja, also schwul ist, wenn du bist gay, und schwül ist, wenn das ist sehr, es gibt Wasser in der Atmosphäre.
2: Ja, genau, richtig. Hervorragend. Also komm, Iggy, wir können dich rauslassen in die Welt, das läuft in Deutschland. Da mache ich mir keine Sorgen. Also, ich drücke alle verfügbaren Daumen und Zehen und alles, was ich habe, dass das mit der Live-Tour diesen Sommer auf jeden Fall funktioniert. Und wir freuen uns aufs Debütalbum als Iggy.
3: Ja, danke. Ich hoffe, dass die Zuhörer gemacht hast und du magst das. Und danke auch für den Zeit und dass du spielst meine Platte.
2: Sehr, sehr gerne. Sehr gerne. Danke, dass du uns in Berlin in deine Wohnung gelassen hast. Ne? Über diese kleine Zoom-Leitung, die wir hier zwischen uns haben. Und ja, es war schön mit dir. Vielen herzlichen Dank.
3: Danke.
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1: Ich bin Jan-Henner Reitze. Die Bundesregierung steht unter Druck, bei geplanten Reformen wie der Rente oder in Sachen Steuern gemeinsame Lösungen zu finden. Themen, die heute Abend im Koalitionsausschuss besprochen werden sollen. Außerdem wollen Union und SPD einen neuen Ansatz finden, was den gestiegenen Spritpreisen noch entgegengesetzt werden könnte.
2: Für die schwarz-roten Koalitionäre geht es heute hier in der Hauptstadt um zwei Punkte. Zum einen müssen sie mindestens Ansätze finden, wie die Bürger entlastet werden sollen, nachdem die Pläne mit der 1.000-Euro-Prämie ja im Bundesrat gescheitert sind. Und zum anderen müssen sie sich nach der offenbar kontroversen letzten Runde zusammenraufen und auf das Wesentliche fokussieren, wie CSU-Chef Söder betont. Mentale Aufräumarbeiten nennt er das. Wie weit Schwarz-Rot da heute kommt, ist allerdings schwer zu sagen. Thomas Thonfeld, Berlin.
1: Im Ukraine-Krieg ist eine dreitägige Waffenruhe ausgelaufen. Hintergrund waren Feierlichkeiten in Russland zum Jahrestag des Sieges im Zweiten Weltkrieg. Es wird erwartet, dass Luftangriffe wieder aufgenommen werden. Der ukrainische Präsident Volodymyr Zelensky sagte, Russland habe nicht die Absicht, den Krieg zu beenden. Den Vorschlag von Russlands Präsident Wladimir Putin, den früheren Bundeskanzler Gerhard Schröder als Vermittler einzusetzen, hatten unter anderem Vertreter der EU und der Ukraine abgelehnt. Griechenland will Massentourismus stärker begrenzen. Die Regierung hat dazu neue Regeln vorgestellt, zum Beispiel für den Hotelbau.
3: Überfüllte Bars, Cafés und Tavernen. Und es ist laut, sehr laut. Rund um die Uhr. Besonders betroffen sind Inseln wie Santorini und Mykonos. Dort sollen neue Hotels stark begrenzt werden auf maximal 100 Betten. Und ganz wichtig, in einem 25 Meter Streifen entlang der Küsten ist Neubau künftig verboten. Ob das klappt, ist allerdings unklar, sagen viele vor Ort. Denn mit rund 38 Millionen Touristen im Jahr in einem Land mit etwa 11 Millionen Einwohnern ist das keine leichte Aufgabe.
1: In Wassenberg in Nordrhein-Westfalen ist ein Mann auf offener Straße erschossen worden. Der Täter soll aus einem Auto ausgestiegen sein und die tödlichen Schüsse abgefeuert haben. Dann flüchtete der Schütze mit dem Auto, in dem noch ein weiterer Mann gesessen haben soll. Weitere Hintergründe sind bisher noch unklar.
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4: Uns liegen im Moment keine Meldungen vor. Alle aktuellen Staus und Blitzer findet ihr jederzeit auf antenne1.de oder ganz bequem in unserer Antenne 1 App.
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0: Schönen Dienstagmorgen, 5 vor 5 haben wir.
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2: Ich bin Jan-Henner Reitzer. Das Kreuzfahrtschiff Hondius, auf dem das Hunter-Virus ausgebrochen war, hat Teneriffa verlassen und ist auf dem Weg in die Niederlande. Dort soll es desinfiziert werden. Bis auf eine Restbesatzung waren alle Menschen von Bord gebracht und in ihre Heimatländer ausgeflogen worden. Positiv getestet wurde mittlerweile auch ein spanischer Passagier. Vorher war das Virus auch schon bei nach Frankreich und in die USA ausgeflogenen Passagieren nachgewiesen worden. Ein 17-jähriger Syrer soll einen Terroranschlag in Hamburg geplant haben. Er ist deshalb festgenommen worden.
3: Der 17-Jährige soll von der Terrormiliz Islamischer Staat inspiriert worden sein, heißt es. Er habe geplant, eine unbestimmte Anzahl Ungläubiger zu töten. Als mögliche Anschlagsorte habe er ein Einkaufszentrum, eine Bar oder eine Polizeiwache im Blick gehabt. Laut Ermittlern wollte der 17-jährige Syrer Sprengstoff, Molotow-Cocktails oder ein Messer verwenden und habe sich bereits Dünger, Grillanzünder, eine Sturmhaube und ein Messer beschafft. Bereits am Donnerstag hätten Spezialkräfte den Jugendlichen vorläufig festgenommen. Ronny Tochau, Nachrichtenredaktion.
2: Die Waffenruhe im Krieg mit dem Iran hängt nach den Worten von US-Präsident Donald Trump am seidenen Faden. Rund um diplomatische Bemühungen, wie der Krieg beendet werden könnte, schimpfte Trump über einen neuen Vorschlag der Führung des Irans.
4: Es sei der größte Müll, dieser Vorschlag, sagte Trump. Er habe gar nicht zu Ende gelesen, denn er wolle ja nicht seine Zeit verschwenden. Ursprünglich habe der Iran zugestimmt, angereichertes Uran aus dem Land zu schaffen. Nun ist davon nichts mehr zu lesen. Trump verglich die Waffenruhe mit einem Patienten an der Herz-Lungen-Maschine mit einer 1%igen Überlebenschance. Das sei nicht gut, meinte Trump. Aber immer noch glaubt er an eine diplomatische Lösung. Wie es aber jetzt weitergeht, ist völlig unklar. Tina Eck, USA.
2: Spitzenvertreter der Bundesregierung kommen heute Abend im Koalitionsausschuss zusammen. Union und SPD stehen unter Druck, zum Beispiel weitere Entlastung wegen der gestiegenen Spritpreise auf den Weg zu bringen, nachdem eine geplante 1.000-Euro-Prämie im Bundesrat gescheitert war. Auch bei geplanten Reformen bei der Rente oder Steuer liegen die grundsätzlichen Positionen der Regierungsparteien weit auseinander.
0: 2 vor 5. 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Es ist nichts gemeldet, aber wenn ihr fahrt, fahrt vorsichtig. Teilweise regnet es so stark, dass dann auch so ein bisschen Aquaplaning auf der Fahrbahn ist. Also schön slowly machen. Und ansonsten, wenn ihr was entdeckt, Staus oder Blitzer, schickt das gerne durch. Telefonisch, per WhatsApp, das kostet nichts. 08000 75 7000 oder über die Antenne 1 App.
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0: Einen schönen Dienstag wünschen wir euch.
5: Guten Morgen.
0: Und das Netz regt sich immer noch auf. Absolute Fake-Show, sagen die. Warum? Das verraten wir euch direkt in 7 Minuten. Jetzt bügeln wir euch aber erstmal die Kopfkissenfalten aus dem Gesicht mit Kato featuring John, Turn the Lights Off.
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0: Morgen. 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
1: 1. Was geht ab? Im Netz.
0: Und wir freuen uns, Wachmacher Azubi Tom hat heute nämlich mal das Netz getrackt. Was ist los?
2: Ja, das Netz eskaliert gerade so richtig unter dem Post von DSDS, denn da sind zum Beispiel Kommentare wie alles inszeniert diese lächerliche Fake-Sendung oder auch schaue seit über 20 Jahren und nun bin ich raus.
0: Menowin, Menowin hat gewonnen, oder ja. Sagen? Ja. Stimmt, viele haben es nicht geglaubt, dass der gewinnen würde und mauscheln auch, dass da ein bisschen Schmuh betrieben wird.
2: Ja? Ja, genau, weil Menowin Fröhlich hat die Show gewonnen und er ist ja ein spezieller Typ. Ja? Hatte schon in der Vergangenheit viele Eskapaden und viele Skandalen und war auch schon im Knast. Und jetzt hat er eben bei seiner dritten Teilnahme diese Show gewonnen. Dafür kriegt er sehr viel Hate im Netz ab und nicht nur er, sondern auch die Show. Es wird denen Fakeness und Inszenierung vorgeworfen. Und ich sage euch ganz ehrlich, ich sehe das genauso. Also ich finde das wirklich ein krampfhafter Versuch nach Aufmerksamkeit.
3: Aber muss sagen, der Kerl hat eine geile Stimme und was er wirklich kann, ist richtig gut singen.
0: Und also er hat sich auch abgewendet von seiner Negativität von früher. Jetzt ist er mittlerweile zum Glauben gekommen und so weiter. Ein ganz netter, sympathischer.
2: Ja, ja, ich finde es aber eigentlich so fake, wie wenn jetzt Ostermann Miss Germany werden würde.
3: Wieso?
0: Was ist damit?

0: Jetzt haben die schon wieder eine neue Mitarbeiterin hier zu uns Wachmachen gepackt. Ja, Hitradio Antenne 1 ist hier. Schön, dass ihr da seid. Ich dachte, Kim kommt heute aus dem Urlaub wieder zurück. Jetzt sitzt hier so eine feurige Griechin.
1: Ja, kannst du mal sehen. Kalimera in die Runde.
0: Ist ja genauso wie die Kim.
1: Leute, mein Urlaub letzte Woche, der wäre wirklich fast buchstäblich ins Wasser gefallen. Ohne Scheiß. Passt auf, stehe ich letzte Woche in Herakion am Flughafen ohne Koffer. Alle Koffer sind aus Stuttgart mitgeflogen, aber meiner, der selbstverständlich nicht. Ich sag's euch, war schon mal ein super Urlaubsstart, aber Gott sei Dank wurde mein Köfferchen mir dann noch spät abends ins Hotel geliefert. War ich richtig froh, dachte mir, ach, jetzt habe ich mein Zeug, jetzt kann's richtig losgehen. Urlaubsfreude hoch, 12.000. Ja, dann wachst du am nächsten Morgen auf, guckst du aus dem Fenster, zack, schifft es sowas von das. Also wirklich, nee, da ist mir nichts mehr eingefallen. Und ich habe ja gemerkt und gesehen, bei euch in Stuttgart war bombengeiles Wetter.
0: Gut hier, ja.
1: Ja, bei uns hat's geschifft, es hat gewindet, es war wirklich, also, naja, wir haben auf jeden Fall das Wetterchen genutzt, waren schön im Spa und haben uns eine Massage gegönnt.
0: Darf ich dazu sagen, ich habe dann irgendwann, hast du mir ja das Video geschickt, von dem Pool, der voll geregnet wurde, Wind überall so, und da habe ich gesagt, pass auf, ich check das mal kurz, habe in der App nachgeguckt, habe ich gesagt, pass auf, heute Mittag wirst du in der Sonne sitzen. Und was war?
1: Ja, Gott sei Dank war dann auch Sonne da. Also ich bin ja braun geworden,
0: ja,
1: die Sonne war dann
0: braun.
1: Da, aber es war trotzdem 3 Tage Schiff, wie du
0: also
1: sagen
0: die
1: würdest.
0: Die feurige Griechin ist wieder da, da freuen wir uns sehr, dass Kim wieder am Start ist. Und schön, dass ihr auch da seid. Hitradio Antenne 1 hier.

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2: 4, 5, 6. 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Eine Meldung, die ist rot von der A8 Stuttgart-München. Zwischen Merklingen und Ulm-Nord seid vorsichtig, da liegen irgendwelche nicht näher definierten Gegenstände auf der Fahrbahn. Ansonsten, wenn ihr was entdeckt, Staus oder Blitzer, schickt das gerne durch. Telefonisch, per WhatsApp, das kostet nichts. 08000 75 7000 oder über die Antenne 1 App.
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2: Schönen Dienstag wünschen wir euch.
4: Guten Morgen.
2: Sensationelle 2 Punkte hat gestern Marc aus Nufringen mit mir geholt. Wie viel wird Kim gleich schaffen? Spielt mit uns Hitradio Antenne 1 Tabu. Bewerbt euch einfach auf antenne1.de. Nächste Runde gibt's schon in 12 Minuten.
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0: Tages, Hitradio Antenne 1. Mensch, heute spielen wir Produkte raten. Jemand im Netz was gefunden, ja, eine Beschreibung. Und wir müssen gucken, welches Produkt das ist. Wachmacher Azubi Tom und ich, wir sind bisher gezweifelt, verzweifelt.
1: Ja, und die Community ist auch noch nicht so ganz drauf gekommen. Also pass auf, ich lese nochmal vor. Mhm. Ich setze ihn an, drücke leicht und er öffnet alles sauber. Danach trennt er präzise und holt genau das raus, worauf es wirklich ankommt. Ich würde sagen, die letzte Knobelrunde startet genau jetzt.
0: Also ich hatte jetzt gerade so ein Bild im Kopf.
1: Ja.
0: Gibt's Mango-Entkerner? Also wenn du so in diesen dicken Kern dann irgendwie so hast.
1: Hört sich clever an, ja. Ist nah dran, aber leider auch falsch.
2: Also es muss ja was mit Früchten zu tun haben.
1: Ja, ich habe ja schon gesagt, mit Lebensmittel auf jeden Fall.
2: Deswegen sage ich so ein Erdbeerstrunkentferner.
1: Was denkt ihr euch eigentlich alles aus? Nein, ist auch falsch.
0: Das ist natürlich blöd. Das ist mit Früchten, das ist an mir vorbeigegangen. Ich habe jetzt gedacht, so ein Zahnpastadeckel, weißt du, wo man den draufsetzt und dann dreht, dann kommt die Zahnpasta raus.
1: Ja, dass das Blättchen vorne abgeht.
0: Wie sagst du das denn?
1: Ja, komplett
0: ich hab das
1: falsch.
0: Gar nicht gehört.
1: Weiß ich nicht, du hast wieder nicht aufgepasst wahrscheinlich. Ja, genau,
0: gesagt.
1: Richtig. Meine Herren, super. Also es war eine klassische Nullrunde von euch,
0: Dank.
1: Super. Aber ihr habt ja Gott sei Dank noch die Community. Schauen wir mal, ob ihr draufkommt. Auf der 08.075.7000 ist einiges reingekommen, zum Beispiel von Milli aus Stuttgart.
3: Es könnte ein Apfelschneider sein.
1: Ja, da wären wir wieder beim Thema Früchte. Nicht schlecht, ist aber leider nicht richtig. Schauen wir mal, ob Nadine aus Leonberg auf die richtige Lösung kommt.
4: Könnte es eventuell ein Tee-Eis sein?
1: Nee, Tee-Ei ist leider nicht richtig. Nee, was sagt denn Heidrun?
5: Probier's mal mit der Knoblauchpresse. Die trennt, sauber, die öffnet.
1: Ja.
5: Und wenn es so mit Lebensmittel zu tun hat, was jetzt der Oschmann und der Tom gerade so gesagt haben, schmiert so die Knoblauchpresse ein.
0: Cool.
1: Ist auch nicht verkehrt, stimmt aber leider auch nicht, Leute. Ihr seid so nah dran. Okay, letzte Hoffnung setze ich jetzt in Manuela aus Leinfelden.
6: Ist ein Kirschkernentsteiner oder
0: Pflaumenwetschenkernentsteiner. So, jetzt aber komm.
1: Ja. Nee, es tut mir leid. Was ist denn heute los?
0: Ist niemand drauf gekommen?
1: Nee, ist niemand drauf gekommen. Also muss ich jetzt sagen, dann löse ich jetzt auf.
2: Ja, mach mal.
1: Weil weiß ja niemand Bescheid. Mach. Also, jetzt werdet ihr gleich sagen, ist ja einfach.
0: Ja.
1: Es ist ein Avocadoschneider.
0: Ach Mann.
1: Kennt ihr?
0: Ist ja einfach.
1: Diese Dinger? Wie ist ja einfach? Ist ja niemand von euch draufgekommen?
0: Das ist alles?
1: Ja, das ist alles.
0: Mit dem Scheiß reißen wir uns den ganzen Morgen hier schon den...
1: Alter, wer hat das denn auf?
2: Aber ist ein Avocado eine Frucht?
0: Ja!
1: Ja, gut, das machen wir dann mal anders.

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1: Heute Morgen kämpfen wir mit Sandra aus Satteldorf. Schönen guten Morgen.
2: Guten Morgen.
3: Hi.
4: Morgen.
1: Sandra, du bekommst in dein Team erstmal heute Kim.
2: Mhm. Oh, super.
3: Frauenpower.
1: Sehr gut.
2: Jawohl.
1: Und du musst den Marc aus Nufringen schlagen. Der hat gestern 2 Punkte geschafft.
2: Ja, das kriegen wir hin, oder?
3: Ja, easy peasy.
1: So,
3: ich hoffe's.
1: Pass auf, Kim, die haut dir jetzt ein paar Begriffe um die Ohren. Du musst so viele wie möglich richtig erraten. Mhm. Hast dafür 40 Sekunden Zeit.
2: Alles klar.
1: Und unser Wachmacher Azubi Tom wird das Ganze als Schiedsrichter überwachen.
4: Ich pass auf.
1: Okay. Dann starten deine 40 Sekunden genau jetzt.
3: Also derjenige steht auf der Bühne und zum Beispiel singt solche Malle-Songs. Die werden auch genannt als...
2: Oh Gott.
3: Die haben ein bestimmtes Genre, in dem sie singen. Die singen verschiedene Lieder und die Lieder nennt man...
2: Hallo, Mann.
4: Lied.
3: Ach, verdammt, ich hab Lied gesagt. Okay, wir müssen Neues machen. Ach, du Schrecken.
1: Lass dir doch Zeit.
3: In der Schule hatten wir verschiedene Fächer und in einem haben wir ein Blatt Papier zum Beispiel gebraucht und einen Stift. Und da ging es... Nee, nicht ganz, aber man hat was auf dieses Blatt geschrieben und dann hat der Lehrer das kontrolliert und unter anderem auf die geachtet...
2: Rechtschreibung.
3: Ja, Rechtschreibung wäre das war die raus, gewesen.
1: Also Schiedsrichter Tom, komm.
3: Oh Mann, das war die ja waren aber weit, kompliziert.
1: Das war ja weit aus.
4: Ja, das war leider zu spät.
3: Ja.
1: Also, das heißt, wir fassen jetzt mal kurz zusammen. Rechnest du mal kurz zusammen. Das dauert jetzt ein bisschen.
3: Ja,
1: gib
3: ist doch in Ordnung. Ja.
1: Wie viele Begriffe hast du denn?
4: Keine.
3: Ja, das andere, es tut mir leid. Menschenskinder.
1: Sandra, soll ich dir was sagen? Ich habe das auch schon geschafft. Ja?
2: Okay, gut.
1: Von daher kann ich jetzt mich nicht lustig machen. Ich würde mich hüten. Ja? Auch wenn ich jetzt letzte Woche Wochensieger wurde.
3: Ja, ja.
1: Aber du wirst das weiter aus der Satteldorf mit beobachten.
2: Jawohl, jeden Tag.
1: So, wenn ihr jetzt meint, boah, die Sandra, die können ja was schlagen, dann bewerbt euch schnell auf antenne1.de.

0: Ihr habt die Jungs aus Mannheim am Sonntag auf Platz 8 der Hitradio Antenne 1 Top 30 Chartshow gewählt und dafür kommen sie gleich und machen euch wach. Klock, klock mit Someday Soon, kurz nach 6 auf der Playlist. Und der Kerl, der mit 14 schon im Keller Partys veranstaltet hat, David Guetta mit Hunter X Golden, gehört natürlich zu den besten Hits von heute. Hier ist Hitradio Antenne 1.
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4: 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Phil Bosmans.
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0: Radio Antenne 1, das fast wieder Herbstwetter hat, Kim, für euch.
7: Ja, kann man wirklich so sagen. Heute Morgen ziemlich ungemütlich, nass, kalt, kann immer wieder regnen bis zum Mittag hin. Bei euch in den höheren Lagen wird der Regen teilweise sogar so ein bisschen zu Schneeregen.
0: Ja, ich hab Schneeregen verstanden.
7: Ja, ist leider wirklich so. Teilweise schaut aber auch mal die Sonne kurz vorbei. Also ist von allem was dabei heute. In Schildach am Marktplatz, da haben wir frische 2 Grad gemessen. In Berglen und Niefern-Eschelbronn 3 Grad. Auf bis zu 15 Grad geht das Thermometer heute noch hoch. Morgen wird dann ein bisschen freundlicher bei einem Mix aus Sonne und Wolken und nur noch vereinzelt ein paar Regentropfen.
0: 5 vor 6 haben wir. Jetzt das Wichtigste mit Christine Bonfart.
7: Schönen guten Morgen.
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9: Lange haben Grüne und CDU an ihrem Koalitionsvertrag gebastelt. Gestern wurde er offiziell unterschrieben. Heute kommt der neue Landtag zum ersten Mal zur konstituierenden Sitzung zusammen. Lena Schaffer, was passiert da heute?
10: Ja, unter anderem soll der scheidende Innenminister Thomas Strobel zum Landtagspräsidenten gewählt werden. Seine Wahl ins zweithöchste Amt des Landes gilt als sicher, weil die geplante grün-schwarze Koalition im Parlament über eine Zweidrittelmehrheit verfügt. Die Grünen haben mit Cem Özdemir die Landtagswahl knapp vor der CDU gewonnen. Im Parlament kommen beide Parteien auf jeweils 56 Sitze. In der Opposition sitzen die AfD und SPD. Morgen wird Cem Özdemir offiziell zum Ministerpräsidenten gewählt und auch seine Ministerinnen und Minister werden ernannt und vereidigt.
9: Wie werden die Autofahrer für die gestiegenen Spritpreise entlastet? Am Freitag hatten die Bundesländer ja die geplante 1.000-Euro-Prämie abgelehnt, weil sie so weniger Steuereinnahmen gehabt hätten. Und heute Abend trifft sich der Koalitionsausschuss. Jan-Henne Reitze, was könnte da denn eine Entlastungsalternative sein?
11: Eine Erhöhung der Pendlerpauschale könnte eine Alternative sein oder gleich die angekündigte große Steuerreform, wo die SPD aber darauf pocht, dass Spitzenverdiener mehr zahlen und die Union eigentlich sagt, genug von Zugeständnissen an die SPD zu haben. Allerdings muss irgendwas Konkretes rauskommen, denn der Glaube an die Handlungsfähigkeit der Regierung ist ja schon ziemlich lädiert.
9: Die Waffenruhe zwischen den USA und dem Iran hängt offenbar am seidenen Faden. Zumindest sieht das US-Präsident Trump so, denn der Vorschlag des Irans für ein Ende des Krieges sei einfach nur, Zitat, dämlich. Laut Staatsmedien fordert der Iran, dass die USA die Schäden bezahlen, die durch den Krieg entstanden sind. Und er will auch die Straße von Hormuz komplett unter seiner Kontrolle haben. Und große Trauer in der Region Heilbronn. In dem Flugzeug, das in Namibia abgestürzt ist, saßen die langjährige Geschäftsführerin der Dieter-Schwarz-Stiftung Silke Lohmiller, ihr Mann Richard und der gemeinsame Sohn Henry. Die drei wollten sich gemeinsam die berühmte Düne anschauen, kamen dort aber nie an. Warum das kleine Flugzeug abgestürzt ist, wollen die Behörden in Namibia jetzt herausfinden.
0: 3 vor 6. 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Wir haben ein paar Warnmeldungen für euch. Gegenstände immer noch auf der 8, wenn ihr Stuttgart-München fahrt. Achtung, zwischen Merklingen und Ulm-Nord liegen die immer noch auf der Fahrbahn. Dann brennt ein LKW auf der 81 Heilbronn-Stuttgart zwischen Ilsfeld und Mundelsheim. Die B27 Stuttgart-Heilbronn zwischen B10 Dreieck Stuttgart-Zuffenhausen und Convestheim. Hier liegt ein totes Tier auf der Fahrbahn. Dann haben wir eine Ölspur im Kreis Emmendingen zwischen Wildgutach und beim Engel. Da auf allen Fahrstreifen der Rutschgefahr Reinigungsarbeiten laufen und die A8 kommt noch rein, das ist München-Stuttgart zwischen Ulm-West und Merklingen. Da braucht ihr knapp 10 Minuten länger gerade. Ansonsten, wenn ihr was entdeckt, Staus oder Blitzer, schickt das gerne durch, telefonisch, per WhatsApp, das kostet natürlich nichts, 08000 75 7000 oder über die Antenne 1 App.
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0: 1. Einen schönen Dienstag wünschen wir euch. Lisa aus Bietigheim ist für mich die Frau des Morgens. Die liefert uns nämlich gleich den nächsten Hitverhörer. Was das mit Schmerzen am Dickschädel zu tun hat, das verrät sie uns in 7 Minuten.
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1: Jeder von uns kennt das doch, ne? Im Englischen singt jemand einen Hit auf Deutsch plötzlich, ja? Man versteht etwas, was da gar nicht gesungen wird, aber es ist halt eben so und diese Dinger nennt man Hitverhörer. Die suchen wir zusammen mit euch. Wenn ihr so ein Ding auf Lager habt, dann einfach durchbimmeln. Die Frage ist, wer ist da jetzt dran?
2: Hi, hier ist die Lisa aus Bietigheim.
1: Guten Morgen, Lisa.
3: Moin. Hi.
1: Wir sind
3: Morgen.
1: So gespannt. Schieß los, was hast du?
2: Ja, und zwar ist es der Hit Rise von Katy Perry.
1: Rise, das ist der hier. Und was hast du da gehört?
2: Und zwar bei Minute 2 und 14 Sekunden höre ich immer das Wort Kopfweh. Aber ja, vielleicht liegt es auch immer nur am Wetter bei mir.
1: Also die sind richtig Kopfweh, ist nicht Migräne, sondern Kopfweh.
2: Genau.
1: Okay, hören wir mal rein.
3: Stark.
1: Lass uns nochmal Kopfweh hören, warte. Schön. Das schönste Kopfweh, was ich jemals gehört habe.
3: Dankeschön.
2: Ja.
1: Hat uns Freude gemacht. Vielen Dank.
2: Danke euch. Ciao.
3: Ciao.
1: Habt ihr euch auch mal so schön verhört? Dann gerne her damit. Das ist der Hitradio Antenne 1 Hitver.

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0: 12 nach 6, hier ist Hitradio Antenne 1. Persönliche Frage an euch. Macht ihr es lieber mit der Hand oder mit der Maschine?
1: Hallo.
0: Beim Spülen.
1: Ja, ja, kannst du vielleicht Team, früher dazu sagen.
0: Team Ostermann mit Spülmaschine, Team Kim mit der Hand.
1: Warum Leute, eigentlich? Das ist ganz einfach. Naja, wenn ich jetzt zum Beispiel mein Lieblingsmesser oder mein Lieblingsteller oder sowas, das möchte ich sofort wieder haben und nicht erst ewig warten, bis die Spülmaschine voll ist. Das mache ich schnell von Hand, zack, zack, fertig aus, dann kann ich es direkt wieder verwenden.
0: Ich habe ja Familie und Hunde. Ja. Und so weiter. Ja. Das Ding, das Zeug musst du jetzt werden. Also jetzt wegen der Kinder, nicht wegen der Hunde. Nein, Quatsch. Also da kommt dir die Maschine rein. Das ist doch schön, wenn du dann alles da...
1: Nee, das dauert mir zu
0: und Gläser,
1: ewig.
0: Aber hast du jeden Tag hast du halt 10 Gläser, die man dann noch... Und dann
1: ach,
0: dann
1: Quatsch, das machst du doch einfach zack, zack.
0: Nein, mach ich nicht.
1: Ja doch, solltest du aber
0: nicht.
1: Mal.
0: Also, in welchem Team seid ihr? Team Ostermann mit Spülmaschine oder im Team Kim? Komischerweise mit der Hand. Ja, wie macht die Community das? 08000 75 7000, die große Frage an euch. Schickt das mal durch. Das hören wir uns gerne an. Dann um kurz nach 7. Hier ist Hitradio Antenne 1.

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0: gut.
1: Good morning, 6.22 Uhr, hier ist Hitradio Antenne 1.
0: Und an diesem frostigen Dienstagmorgen machen wir uns ein paar warme Gedanken und das geht am besten mit einem feurigen Typen. Was haltet ihr von Nico Santos? Ja, alles klar. Schicke ich euch direkt ins Badezimmer mit seinem Hit All Time High. Einer der besten Hits von heute, gleich hier um kurz nach halb bei uns auf der Playlist.
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0: Ja, es ist wirklich ziemlich ungemütlich heute früh. Teilweise kann es noch so ein bisschen regnen. Bei euch in höheren Lagen wird aus dem Regen teilweise sogar so ein bisschen Schneeregen. Aber gute Nachrichten, es schaut auch die Sonne vorbei. Dann haben wir einen Mix aus Sonne und Wolken noch. Bei euch in Calw am Hermann-Hesse-Museum, da haben wir 3 Grad. Ebenfalls in Waldenbuch und auch bei euch in Haigerloch. 15 Grad, die bekommen wir heute noch. Morgen wird es ein bisschen freundlicher bei einem Mix aus Sonne und Wolken. Und dann haben wir nur noch vereinzelt so ein paar kleine Regentropfen.
1: So, 6:35 haben wir jetzt das News-Update mit Christine Bonfahrt.
0: Schönen guten Morgen. Viele alte, aber auch ein paar neue Gesichter gibt's heute im Stuttgarter Landtag. Zum ersten Mal nach der Wahl in Baden-Württemberg treffen sich die neuen Abgeordneten zu ihrer ersten Sitzung. Thomas Strobel soll dabei auch zum neuen Landtagspräsidenten gewählt werden. Kaum war die befristete Waffenruhe vorbei, hat Russland den Krieg gegen die Ukraine fortgesetzt. Nach Angaben aus Kiew gab es in der Nacht wieder zahlreiche Drohnenangriffe. Und gestern hat es ja bei uns in Baden-Württemberg teilweise ordentlich gestürmt. In Aalen war dabei eine Windböe so heftig, dass sie einen Sattelzug umgeworfen hat. Der 53-jährige Fahrer wurde dabei schwer verletzt.
1: 6:35. 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Wir haben ein dickes Problem. Die A8 München-Stuttgart ist das. Zwischen Ulm-West und Merklingen braucht ihr jetzt gerade 18 Minuten länger. Wenn ihr was entdeckt, Staus oder Blitzer, schickt das gerne durch. Telefonisch, per WhatsApp, das kostet nichts. 08.075.7000 oder über die Antenne 1 App.
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1: Schön, dass ihr da
0: seid. Guten Morgen zusammen. Wie schmeckt das neue Nutella mit Erdnuss? Das checken wir für euch aus in 7 Minuten.
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0: 6.32 Uhr, ihr Hitradio Antenne 1. Schön, dass ihr da seid. Hey, Nutella Peanut könnte bei euch auf dem Butterbrot sein heute Morgen. Ist der neueste heiße Shit, geht völlig ab im Netz. Ja, Steffi und ich haben das schon mal probiert. Mhm. Kim ist ja frisch aus dem Urlaub zurück. Deswegen darfst du es jetzt auch mal versuchen. Jetzt müsst ihr mal, wie sie gebettelt hat, dass sie mal dieses Ding da probiert.
1: Ja, pass auf, wir haben hier das Glas stehen. Also es ist um Gottes Willen fast schon runtergefallen. Ne? Ja, und es ist von der Farbe her auch so orange und so. Also sieht ein bisschen anders aus. Jetzt mache ich das mal auf.
0: Und hier ist mein klein, Löffelchen. Ich, ne?
1: Ja, ist ein bisschen kleiner als normal. Oh, da ist ja schon voll viel weggegessen.
0: Ja, natürlich, wir haben ja auch schon probiert.
1: Okay, Achtung, ich löffel hier mal rein, so auf den leeren Magen. Jetzt mal gucken, sieht ganz normal aus, also wie das normale Nutella. Jetzt probiere ich. Mhm. Oh. Mhm. Ist aber sehr erdnusslastig.
0: ich hab gesagt, das ist wie so eine Vollbremsung im Mund.
1: Da muss das bappt alles zusammen.
0: Muss da Butter drunter oder so? Ja, ne? Eigentlich schon.
1: Boah,
0: 14.
1: Nee, ich mag das grundsätzlich nicht mit Butter.
0: Naja,
1: ich bin ja auch nicht so die Erdnusstante, deswegen.
0: Von 1 bis 10, sag.
1: Ah, so eine 3.
0: Echt jetzt?
1: Ja, finde ich nicht so berauschend.
0: Das ist unfair. Also ich würde schon eine 7
1: Kann
0: geben.
1: Kann ich noch 10 Löffel essen, dann schmeckt es vielleicht
0: ich
1: besser.
0: Ich würde eine 7 geben. Pass auf, das Nutella gibt es übrigens nur online zu kaufen, aber wir schenken euch gerne ein Glas, dann könnt ihr mal selber checken, wie es schmeckt. Ne? Könnt ihr bei unserem Insta-Account übrigens auch mal sehen, wie wir das probiert haben, wie das Zeug aussieht
1: vielleicht
0: und so weiter.
1: Vielleicht schmeckt es euch ja besser.
0: Und wenn ihr da kommentiert mit einer Erdnuss, gehört mir ein bisschen Glück das Gläschen euch, obwohl es aus Kunststoff ist.
1: Mal ganz kurze Frage, wenn wir gerade schon beim Thema sind, wie heißt denn das eigentlich richtig? Der, die, das Nutella? Hab ich immer gefragt. Was sagst du?
0: Ich weiß, wie es richtig ist, aber ich sag trotzdem weiter das Nutella.
1: Bei mir ist es die Nutella. Was sagt ihr denn? Schickt uns gerne mal eine Sprachnachricht rein. 08000 75 7000.
0: Donutella?
1: Was?
0: Versace? Keine Ahnung. Teller zürft es da. Hitradio, den heißt es hier.

0: Morgen.
1: Was geht ab im Netz?
0: Und da hat sich unser Wachmacher Azubi Tom mal wieder im Netz umgeguckt. Was hast du da gefunden?
2: Also ich habe einen Tipp des Tages an euch. Legt euch nicht mit Dua Lipa an, mit der Sängerin.
3: Oh, warum?
2: Denn sonst verklagt ihr euch auf 15 Millionen Dollar.
4: Warum soll ich denn ein Zehntel von meinem monatlichen Gehalt
3: abgeben? Ja, ist gut, jetzt komm.
2: Ja, das hat sie eben mit Samsung gemacht, denn die haben mit ihr Werbung gemacht. Und das ohne ihre Erlaubnis.
3: Aha.
2: Auf diesen Fernsehkartons, die verkaufen ja Fernseher.
3: Ja.
2: Und auf diesem Fernsehkarton war sie mehrfach abgedruckt. Und das feiert die wirklich gar nicht.
4: Warte mal, ohne die zu fragen.
2: Ohne sie zu fragen.
4: Ja, so ohne Schweine.
2: Und das ist so ein kompletter Abfuck für sie. Und jetzt fühlt sich Dua Lipa dementsprechend ausgenutzt und will mit ihrer Klage die ganz große Kohle sehen und fordert demnach 15 Millionen Dollar Schadensersatz.
4: Da muss ich aber sagen, da kann ich ja auch zum Beispiel hier, keine Ahnung, Marlboro verklagen, weil die haben ja meine Bilder auch da drauf.
3: Komm, auf den bitte, lassen wir das.
2: Also ich habe eine Alternative für Samsung, ein besserer Tipp. Nehmt einfach mich, ich bin kostengünstiger, mit mir gibt's keinen Ärger und ich kann als Single die Werbung gut gebrauchen.
4: Aber man muss aber sagen, bei deinem niedlichen Gesicht, da wärst du eher was für Zwieback anstatt für Fernseher.
3: Ja, oder Milchschnitte.

0: Müdigkeit gibt's bei uns nicht. Wir ballern das weg mit Glockenbach und Tom Walker. Home gleich für euch um 7:15 auf der Playlist. Und Platz 4 der Hitradio Antenne 1 Top 30 Chartshow aus Monheim. Loy mit Red Eyes. Sensationell. Die besten Hits von heute. Beste Laune hier bei Hitradio Antenne 1 gleich.
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0: Jetzt schleimt sie sich ein, die Sonne. Hier vom Studiofenster ist sie zumindest zu sehen, das Hitradio Antenne 1 Wetter.
1: Ja, frisch und ungemütlich ist es aber trotzdem. Aber ja, es stimmt, wir haben heute so einen Mix aus Sonne und Wolken. Teilweise kommen auch noch mal so ein paar Regentropfen runter. Bei euch in Lorch am Kloster aktuell 4 Grad gemessen. In Rottweil und Zwiefalten, da haben wir 2 Grad. 15 Grad, die bekommen wir heute immerhin noch. Morgen wird es dann ein bisschen freundlicher, auch bei einem Mix aus Sonne und Wolken. Und nur noch vereinzelt ein paar Regenschauern.
0: 5:07 haben wir. Jetzt das Wichtigste mit Christine Bonfert.
1: Schönen guten Morgen.
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1: Heute um 11 geht's los. Der neue baden-württembergische Landtag kommt zum ersten Mal zu seiner ersten Sitzung zusammen. Dabei soll unter anderem der scheidende Innenminister Thomas Strobel zum neuen Landtagspräsidenten gewählt werden. Lena Schaffer, was wird denn auf ihn so zukommen?
3: Seine größte Herausforderung dürfte es sein, wie künftig mit der AfD umgegangen werden soll. Die Partei wird vom Verfassungsschutz als extremistischer Verdachtsfall eingestuft und ist die größte Oppositionspartei im neuen Landtag. Neben ihr ist auch die SPD in der Opposition vertreten. Die Grünen haben die Landtagswahl knapp vor der CDU gewonnen. Morgen soll dann Cem Özdemir offiziell zum Ministerpräsidenten gewählt werden. Von den insgesamt 157 Sitzen im Landtag gehen jeweils 56 an Grüne und CDU, 35 fallen auf die AfD und 10 auf die SPD.
1: Die schwarz-rote Bundesregierung steht weiter unter Druck. Sie muss jetzt eine andere Lösung finden, um uns für die hohen Spritpreise zu entlasten. Der Bundesrat hatte ja am Freitag die eigentlich geplante 1.000-Euro-Prämie blockiert. Aber was könnten Lösungen sein? Im Gespräch ist zum Beispiel, dass die Pendlerpauschale erhöht wird. Inzwischen sind alle Passagiere des Kreuzfahrtschiffes Hondius wieder zu Hause und mindestens die nächsten 6 Wochen in Quarantäne. So lange kann es dauern, bis das Hunter-Virus tatsächlich ausbricht. Und dass die Gefahr für die Betroffenen durchaus noch real ist, zeigt jetzt ein Fall aus Spanien. Dort ist ein Passagier in seiner Quarantäne positiv getestet worden. Ihm gehe es aber ganz gut, so das spanische Gesundheitsministerium. Die Hondius hat Teneriffa inzwischen auch verlassen, ist auf dem Weg in die Niederlande und soll dort gründlich desinfiziert werden. Und in Stuttgart startet heute ein neuer Prozess gegen den freigestellten Inspekteur der Polizei. Knapp 3 Jahre nach dem Freispruch wegen des Vorwurfs der sexuellen Belästigung muss er sich wegen Bestechlichkeit verantworten. Konkret geht es darum, dass er einer jungen Beamtin Hilfe bei ihrer Karriere zugesichert haben soll, wenn sie ein Verhältnis mit ihm eingehen würde.
0: 3:07. 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Ihr braucht ein bisschen länger heute Morgen auf der 8 München-Stuttgart. Zwischen Ulm-West und Märklingen. 24 Minuten dauert es hier länger. Die 81 von Heilbronn nach Stuttgart, keine Überraschung. Zwischen Ludwigsburg-Süd und Dreieck-Leonberg im Moment 12 Minuten. Genauso lang auf der B10, wenn ihr zwischen Plochingen-Deitzesau-Ost und Esslingen-Zell unterwegs seid. Dann schauen wir noch auf die B14, zwischen Teiler B14, B29 und Fellbach-Süd. Da braucht ihr auch 12 Minuten länger. Geblitzt wird, wenn ihr Blitzhausen Richtung Tübingen fahrt, ist die Tübinger Straße, da ist 50 erlaubt, hat Gerd uns gerade reingeschickt. Und wenn ihr auch was entdeckt, Staus oder Blitzer, dann Dankeschön dafür, schickt es gern telefonisch per WhatsApp, das kostet ja nichts, 08000 75 7000 oder über die Antenne 1 App.
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0: 1. Schönen Dienstag
1: mit
0: euch.
1: Guten Morgen zusammen.
0: Macht ihr es lieber mit der Hand oder mit der Maschine? Also beim Spülen, ne? Team Ostermann mit Spülmaschine, Team Kim mit der Hand. Wie macht's die Community? 08000 75 7000. Hören wir uns an in 7 Minuten.
1: Sie ist nur 1,65 Meter groß, aber dafür ein Riesensuperstar aus Monem. Loy mit Red Eyes.
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0: Macht es lieber mit der Hand oder mit der Maschine beim Spülen? Hier ist Hitradio Antenne 1. Schön, dass ihr da seid. Und wir haben so zwei Teams gegründet. Team Ostermann mit Spülmaschine selbstverständlich. Ich meine, ich habe Kinder, ganz ehrlich, was da zu Hause los ist.
1: Ja, ja.
0: Und Team Kim?
2: Selbstverständlich ohne. Ich mache das schnell von der Hand. Zack, zack, geht easy peasy und ich habe mein Zeug rucki zucki wieder. So.
0: Aber nur dann.
2: Gar nicht so blöd gucken.
0: Von deinem Mann, das lässt du da?
2: Nee, das spüle ich alles.
0: Aber habt ihr eine Spülmaschine?
2: Ja, haben wir. Aber bis die komplett ist, voll ist, das dauert immer ewig. Das dauert mir zu lang.
0: Wie macht die Community? 08.075.7000. Melanie aus Sindelfingen hat sich reingemeldet.
3: Ich bin auf Kims Seite, weil wir haben schon seit jeher keine Spülmaschine. Mhm. Wir haben eine kleine Küche, da wird es nicht mehr reinpassen. Außerdem, man verbrennt Kalorien und das beim Spülen. Mit der Spülmaschine habe ich das nicht.
0: Ja, ich verbrauche ja auch Kalorien, wenn ich diese Teller rein rein oben
2: die. Du bist so arm dran.
0: Dankeschön. Ja. Und da hat sich Alessandra aus Rudesheim aber auch noch gemeldet.
4: Also die Spülmaschine läuft bei uns tatsächlich mindestens zweimal am Tag.
2: Oh, wow.
4: Wir sind eine sechsköpfige Familie. Ja. Ich habe Thermomix-Geräte und Töpfe, die in die Spülmaschine müssen. Auf alle Fälle. Team Spülmaschine. Sorry, Kim.
2: Ja, ist okay.
0: Wir streiten uns ja hier auch nicht. Dann, wir haben ja auch bei Insta eine Abstimmung laufen. Möchtest du mal kurz drauf gucken, liebe Leine?
2: Ja, richtig. Da habt ihr schon fleißig gewotet. Der aktuelle Stand der Dinge. Ich sag's mal so. Ostermann, du bist weit vorne mit 86%.
0: Warte mal, lass mich da raten. Und du?
2: Ja, ich habe dann logischerweise 14%,
0: ja,
2: die sagen, nee, ich spüle lieber von
0: Hand. Gut. Ist gut, ich bin zufrieden. Ja, ich meine, es stimmt auch weiter mit ab. Vielleicht wird es ja noch. Nächste Runde machen wir um kurz nach 7:30. Also schickt mal gerne rein, wie macht ihr das? Spülen mit Spülmaschine oder ohne? 08.075.7000. Hit Radio Antenne 1.

0: gehört das Glas Peanut Nutella euch, okay?
1: Yes.
0: So, jetzt kam aber
1: eine ganz andere Diskussion
0: eine Frage auf, nachdem Kim sich das Zeug da reingenadelt hat.
1: Ja, jetzt passt auf, wie sagt ihr denn dazu? Ist es der, die oder das Nutella? Haben wir uns vorher ein bisschen drum gestritten. Also ich habe gesagt, ich glaube, das ist die Nutella. Hört sich richtig an für mich.
0: Mhm.
1: Die Nutella-Creme.
0: Biene aus Liefern hat es reingeschickt.
2: Also ich bin dafür, dass es die Nutella heißt, weil es ist ja die Nuss, also das Nut-Nut, kommt ja sicher daher, hat seinen Namen sicher daher. Und alles, was gut ist, muss weiblich sein. Und
1: sehr
2: ja,
1: gut.
2: Ich würde gern ein Glas testen.
0: Ja, bei Insta, ne? Ohne Problem. Nadine aus Leonberg hat auch noch was reingeschickt.
3: Einfach nur D, weil wir sind ja hier im Schwabeländle und da sagt man halt einfach D und nicht Gerdi das, ganz einfach.
1: Stimmt auch wie D, Butter.
0: So, also ich habe das ja mal gesehen in so einer Reportage, ne? Da haben sie quasi, waren sie bei Ferrero und so, da haben sie da, und da war der Kerl, der das Zeug da abfüllt und hat auch gesagt, das heißt die Nutella.
1: Ja.
0: Aber ich finde, wenn du dein Leben lang das Nutella gesagt hast, und wenn ich, euch geht's wahrscheinlich auch so, das, reich mir mal bitte das Nutella, dann dürft ihr das auch weiter so sagen. Niemand würde was dagegen, oder?
1: Oder halt dann doch D. Nutella.
0: Oder einfach so viel in die Luke schieben, dass man gar nicht mehr versteht, was
1: gut,
0: der sagt.
1: Gut, alles klar,
0: so,
1: wissen wir Bescheid.
0: Hier ist Radio Antenne 1. Schön.

0: 7.22 Uhr, hier ist Radio Antenne 1. Schön, dass ihr da seid.
1: Mit Kamrad geht es ganz entspannt zur Arbeit. Haltet noch schön beim Bäcker an und holt euch vielleicht noch ein leckeres Brötchen. Da könnt ihr ja die neue Nutella dann, die ihr vielleicht von uns bekommt, noch draufspielen. Wer weiß, ne? Auf jeden Fall bekommt der Hug Yourself auf die Ohren von Kamrad einer der besten Hits von heute. Gleich hier um kurz nach halb bei uns auf der Playlist.
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0: Endlich mal wieder geküsst werden nach dem Aufstehen. Von der Sonne teilweise. Ne? 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
1: Ja, Gott sei Dank. Man muss aber dazu sagen, es ist ziemlich frisch heute früh von den Temperaturen her. Aber ja, wir haben einen Mix aus Sonne und Wolken heute. Bei euch in Löffingen am Wildpark aktuell frische 2 Grad. In Weikersheim 4, in Hechingen 3 Grad. 15 Grad, die bekommen wir heute noch. Morgen wird es dann eben ganz ähnlich, auch bei einem Mix aus Sonne und Wolken und vereinzelt ein paar Regentropfen.
0: Gleich 7:55, jetzt das News-Update mit Christine Bonfahrt.
8: Schönen guten Morgen. Viele alte, aber auch ein paar neue Gesichter gibt's heute im Stuttgarter Landtag. Zum ersten Mal nach der Wahl in Baden-Württemberg treffen sich die neuen Abgeordneten zu ihrer ersten Sitzung. Thomas Strobel soll dabei auch zum neuen Landtagspräsidenten gewählt werden. Die Waffenruhe zwischen den USA und dem Iran hängt offenbar am seidenen Faden. Zumindest sieht das US-Präsident Trump so, denn der Vorschlag des Irans für ein Ende des Krieges sei einfach nur, Zitat, dämlich. Und große Trauer in der Region Heilbronn. In dem Flugzeug, das in Namibia abgestürzt ist, saßen die langjährige Geschäftsführerin der Dieter-Schwarz-Stiftung Silke Lohmüller, ihr Mann Richard und der gemeinsame Sohn Henry.
0: 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Die absolut dicksten Probleme heute Morgen. Deswegen schon mal die Warnung an euch. Die A5 am besten meiden. Karlsruhe-Basel zwischen Karlsruhe-Süd und Baden-Baden braucht ihr jetzt eine Stunde länger. Die 81 Heilbronn-Stuttgart zwischen Ludwigsburg-Süd und Dreieck-Leonberg 26 Minuten. Dann die 81 Singen-Stuttgart zwischen Ehningen und Böblingen-Ost im Moment 18. Und auch ein dickes Ding ist die B10, wenn ihr Ulm-Stuttgart wollt, zwischen Reichenbach-Ruchdorf und Esslingen-Zell im Moment 43 Minuten. Liebe Chefinnen und Chefs, das könnte heute ein bisschen später werden mit den Kollegen. Auge zudrücken. Wenn ihr nicht geblitzt werden wollt, passt auf, wenn ihr Blitzhausen Richtung Tübingen fahrt. Das ist die Tübinger Straße, da ist 50 erlaubt, da hat Gerd einen reingeschickt. Und Patrick meldet den aus Waldenbuch, wenn ihr Richtung Schöneich nagelt, an der Kläranlage, ach du Scheiße, 50 erlaubt. Danke fürs Melden. Staus und Blitzer meldet ihr gerne telefonisch per WhatsApp, das kostet nichts. 08000 75 7000 oder über die Antenne 1 App.
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0: 1. Hoch die Hände! Dienstag! Und sensationelle 2 Punkte hat gestern Marc aus Nufringen mit mir geholt. Wie viel wird denn Kim gleich schaffen, ist die große Frage.
1: Schauen wir mal.
0: Spielt mit uns Hitradio Antenne 1 Tabu. Bewerbt euch auf antenne1.de. Nächste Runde schon in 12 Minuten.
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1: Macht ihr es lieber mit der Hand oder mit der Maschine?
2: Ostermann.
1: Also beim Spülen. Hitradio Antenne 1 ist hier. Team Ostermann ist mit Spülmaschine. Ich meine, Leute, ich habe Kinder, ganz ehrlich.
2: Ja, mein Team, also Team Kim, ist ganz einfach und zwar von Hand das Zeug waschen. Geht viel schneller, Rucki Zucki, brauche ich keine Spülmaschine.
1: Schneller.
2: Ja, ist so.
1: Die muss doch nur da reinräumen, dann läuft das Ding da von alleine. Kann ich
2: ja, und dann braucht es aber ewig, bis sie fertig ist.
1: In der Zeit kann ich Fernsehen gucken.
2: Ja, super.
1: Wie macht es denn die Community? Das ist ja die große Frage heute Morgen. 08.075.7000. Jürgen aus Michelbach zum Beispiel.
3: Bei mir wird schon immer alles mit der zweihändrigen Spülmaschine gemacht.
2: Geil.
3: Egal wie viele Leute das da sind und egal wie viel Geschirr das da steht.
2: Gut.
3: Ich spüle unser Geschirr immer schön brav von Hand.
2: Ja, sehr gut.
1: Ja, soll ja so Leute geben, das muss man ja sagen. Svenja aus Köngen.
4: Also ich bin definitiv wie Ostermann Team Spülmaschine,
1: gut.
4: Weil nach dem Essen und nach dem Kochen bin ich einfach nur froh, wenn man das alles schnell reinräumen kann. Die Küche ist schnell sauber und dann kann man entspannen.
1: Ich meine gut, wofür hat man sowas, ne? Also wie beim Fernseher, man meißelt ja jetzt auch keine Steine mehr.
2: Ja gut, kann sich jetzt auch nicht so vergleichen.
1: Wir haben eine Abstimmung bei Insta laufen, die zeigt vielleicht ja auch schon, wie es ungefähr aussieht.
2: Ich muss zugeben, die ist ziemlich eindeutig. Also Ostermann, du hast 86% auf deiner Seite, die sagen mit Spülmaschine. Und leider nur 14% sind in Team Kim und sagen, sie machen das von Hand.
1: Alles andere hätte mich auch ein bisschen gewundert. Ihr könnt das natürlich noch ändern für Kinder.
2: Ihr.
1: Klar.
2: So.
1: Nächste Runde kurz nach
2: du bist gemein.
1: Hier bei Hitradio Antenne 1. Sia und David Guetta hier.

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1: Heute Morgen kämpfen wir mit Sandra aus Satteldorf. Schönen guten Morgen.
2: Guten Morgen.
3: Hi.
4: Morgen.
1: Sandra, du bekommst in dein Team erstmal heute Kim. Mhm.
2: Oh, super.
3: Frauenpower.
1: Sehr gut.
2: Jawohl.
1: Und du musst den Marc aus Nufringen schlagen. Der hat gestern 2 Punkte geschafft.
2: Ja, das kriegen wir hin, oder?
3: Ja, easy peasy.
1: So,
3: ja. Ich hoffe es.
1: Pass auf, Kim, die haut dir jetzt ein paar Begriffe um die Ohren. Du musst so viele wie möglich richtig erraten. Mhm. Hast dafür 40 Sekunden Zeit.
2: Alles klar.
1: Und unser Wachmacher Azubi Tom wird das Ganze als Schiedsrichter überwachen.
4: Ich pass auf.
1: Okay. Okay. Dann starten deine 40 Sekunden genau jetzt.
3: Also derjenige steht auf der Bühne und zum Beispiel singt solche Malle-Songs. Die werden auch genannt als...
2: Oh Gott.
3: Die haben ein bestimmtes Genre, in dem sie singen. Die singen verschiedene Lieder und die Lieder nennt man...
2: Hallo, Manni?
4: Lied.
3: Ach, verdammt, ich hab Lied gesagt. Okay, wir müssen Neues machen. Ach, du Schrecken.
1: Lass dir doch Zeit.
3: In der Schule hatten wir verschiedene Fächer und in einem haben wir ein Blatt Papier zum Beispiel gebraucht und einen Stift. Und da ging es... Nee, nicht ganz, aber man hat was auf dieses Blatt geschrieben und dann hat der Lehrer das kontrolliert und unter anderem auf die geachtet...
2: Rechtschreibung.
3: Ja, Rechtschreibung wäre gewesen.
1: Also Schiedsrichter Tom, komm.
3: Oh Mann, das war die ja waren aber weit, kompliziert.
1: Das war ja weit aus.
4: Ja, das war leider zu spät.
3: Ja.
1: Also, das heißt, wir fassen jetzt mal kurz zusammen. Rechnest du mal kurz zusammen, das dauert jetzt ein bisschen.
3: Ja,
1: gib ihm kurz
3: ist doch
1: ein bisschen
3: in Ordnung.
1: Zeit.
3: Ja.
1: Wie viele Begriffe hast du denn?
4: Keine.
3: Ja, Sandra, es tut mir leid. Oh, Menschenskinder.
1: Sandra, soll ich dir was sagen? Ich habe das auch schon geschafft. Ja?
2: Okay, gut.
1: Von daher kann ich jetzt mich nicht lustig machen. Ich würde mich hüten. Ja. Ja? Auch wenn ich jetzt letzte Woche Wochensieger wurde.
3: Ja, ja.
1: Aber du wirst das weiter aus Satteldorf mit beobachten.
2: Jawohl, jeden Tag.
1: So, wenn ihr jetzt meint, boah, die Sandra, die kann ich aber schlagen, dann bewerbt euch schnell auf antenne1.de.
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1: Und gleich bei uns. Weiter mit geiler Laune. Kato featuring John. Turn the lights off. Gleich auf der Playlist. Kurz nach 8. Vorher ein Weg zur Arbeit. Und die Frau, die früher Haare von anderen Promis gesammelt hat, hat Katy Perry gesagt. Sie hat aber nicht gesagt, was für Haare. Egal. 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
1: Achtung, Achtung, eine wichtige Warnung. Dieses Wetter will euch nur rauslocken und dann werdet ihr jämmerlich schnattern. Das ist das Hitradio Antenne 1 Wetter.
11: Es ist wirklich ziemlich ungemütlich von den Temperaturen her, sieht aber aktuell ganz nett aus. Ein Mix aus Sonne und Wolken. Das war bis vor ein paar Stunden noch ganz anders. Da hat es teilweise richtig ordentlich geregnet. Bei euch auf dem Feldberg im Schwarzwald sogar leicht geschneit, hallo, aber alles gut.
1: Mein Nachbar hat sogar im Garten angefangen, eine Eiche zu bauen. So hat es geregnet.
11: Ja, sag ich ja. In Bad Urach am Wasserfall haben wir frische 2 Grad. In Moosbach und Engen 4 Grad. Auf bis zu 15 Grad geht das Thermometer heute noch hoch. Morgen dann ebenfalls ein Mix aus Sonne und Wolken und kann so ein bisschen tröpfeln.
1: 5 vor 8 Hammer. Jetzt das Wichtigste mit Christine Bonfert.
11: Schönen guten Morgen.
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13: Lange haben Grüne und CDU an ihrem Koalitionsvertrag gebastelt. Gestern wurde er offiziell unterschrieben. Heute kommt der neue Landtag zum ersten Mal zur konstituierenden Sitzung zusammen. Lena Schaffer, was passiert da heute?
14: Ja, unter anderem soll der scheidende Innenminister Thomas Strobel zum Landtagspräsidenten gewählt werden. Seine Wahl ins zweithöchste Amt des Landes gilt als sicher, weil die geplante grün-schwarze Koalition im Parlament über eine Zweidrittelmehrheit verfügt. Die Grünen haben mit Cem Özdemir die Landtagswahl knapp vor der CDU gewonnen. Im Parlament kommen beide Parteien auf jeweils 56 Sitze. In der Opposition sitzen die AfD und SPD. Morgen wird Cem Özdemir offiziell zum Ministerpräsidenten gewählt und auch seine Ministerinnen und Minister werden ernannt und vereidigt.
13: Wie werden die Autofahrer für die gestiegenen Spritpreise entlastet? Am Freitag hatten die Bundesländer ja die geplante 1.000-Euro-Prämie abgelehnt, weil sie so weniger Steuereinnahmen gehabt hätten. Und heute Abend trifft sich der Koalitionsausschuss. Jan-Henne Reitze, was könnte da denn eine Entlastungsalternative sein?
15: Eine Erhöhung der Pendlerpauschale könnte eine Alternative sein oder gleich die angekündigte große Steuerreform, wo die SPD aber darauf pocht, dass Spitzenverdiener mehr zahlen und die Union eigentlich sagt, genug von Zugeständnissen an die SPD zu haben. Allerdings muss irgendwas Konkretes rauskommen, denn der Glaube an die Handlungsfähigkeit der Regierung ist ja schon ziemlich lädiert.
13: Die Waffenruhe zwischen den USA und dem Iran hängt offenbar am seidenen Faden. Zumindest sieht das US-Präsident Trump so, denn der Vorschlag des Irans für ein Ende des Krieges sei einfach nur, Zitat, dämlich. Laut Staatsmedien fordert der Iran, dass die USA die Schäden bezahlen, die durch den Krieg entstanden sind. Und er will auch die Straße von Hormuz komplett unter seiner Kontrolle haben. Und große Trauer in der Region Heilbronn. In dem Flugzeug, das in Namibia abgestürzt ist, saßen die langjährige Geschäftsführerin der Dieter-Schwarz-Stiftung Silke Lohmiller, ihr Mann Richard und der gemeinsame Sohn Henry. Die drei wollten sich gemeinsam die berühmte Düne anschauen, kamen dort aber nie an. Warum das kleine Flugzeug abgestürzt ist, wollen die Behörden in Namibia jetzt herausfinden.
1: 3:08. 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Das mit dem Ankommen ist gar nicht so einfach, denn es dauert teilweise richtig lange. Die dicksten Probleme für euch. Die A5 Karlsruhe-Basel, die gehört natürlich dazu. Zwischen Karlsruhe-Süd und Baden-Baden braucht ihr jetzt noch 56 Minuten länger. Wenn ihr die A6 fahrt Nürnberg-Heilbronn zwischen Crailsheim und Ilzhofen-Wolpertshausen, 35 Minuten. Die A81, alte Bekannte, Heilbronn-Stuttgart natürlich, zwischen Ludwigsburg-Süd und Dreieck-Leonberg jetzt 28. Und die B10 Ulm-Stuttgart, das nervt auch total, ne? Zwischen Ebersbach und Deizisau-West, da steht ihr 46 Minuten länger drin, also haltet durch. Geblitzt wird, wenn ihr Waldenbuch Richtung Schöneich fahrt, an der Kläranlage ist 50, hat Patrick gesehen. Thomas meldet den, wenn ihr Geislingen an der Steige Richtung Wiesensteig fahrt, das ist nach Bad Überkingen hinter der Holzhütte, 70 erlaubt. Und Lena hat den gesehen, wenn ihr Kirchberg reinkommt, aus Richtung A6, da ist 50. Danke für die Meldung. Staus und Blitzer meldet ihr telefonisch per WhatsApp, das kostet nichts, 08000 75 7000, oder über die Antenne 1 App.
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1: Tollen Dienstag.
13: Hallihallo.
1: Lisa aus Bietigheim ist für mich, neben Kim natürlich, die Frau des Morgens.
13: Vielen Dank.
1: Die liefert uns nämlich gleich die nächsten Hitverhörer. Was das mit Schmerzen am Dickschädel zu tun hat, das verrät sie uns selbst in 12 Minuten.
13: Sie eröffnet die WM in den USA und jetzt bringt sie euch perfekt zur Arbeit. Hier ist Katy Perry mit Band-Aids.
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0: Macht ihr es lieber mit der Hand oder mit der Maschine beim Spülen? Team Ostermann mit Spülmaschine, Team Kim.
1: Selbstverständlich, von Hand spülen geht viel schneller.
0: Ja, die große Diskussion heute, den ganzen Morgen mit der Community, hier ist Hitradio Antenne 1. Und da ist einiges reingekommen auf der 08.075.7000. Zum Beispiel Tim aus Ehningen.
2: Mit der Hand zu spülen, das hat einen entscheidenden Vorteil. Mhm. Man muss niemals warten, bis die Spülmaschine ausgeräumt ist. Beziehungsweise man muss sie auch selber gar nicht ausräumen. Ja. Das, sage ich mal, erspart in der Praxis, glaube ich, dann im Endeffekt doch sehr viel Zeit und sehr viel Nerven.
0: Wenn ich kurz darauf hinweisen darf, dass das, wenn du es mit der Hand spülst, dann muss ja auch direkt abtrocknen, oder nicht? Oder
1: lässt das, kannst du erstmal abtrocknen, ein bisschen abtropfen lassen und dann trocknest du es ab. Ach, Schmarrn.
0: Das macht die Spülmaschine selber.
1: Das kann ich auch.
0: Gina aus Stuttgart hat sich auch noch eingemeldet.
3: Also ich bin ganz klar Team Spülmaschine. Ich finde es einfach hygienischer, weil die Maschine viel heißer und auch länger spült, als man es von Hand machen könnte. Mhm. Und von Hand wasche ich persönlich nur die Sachen, die nicht in die Spülmaschine passen.
0: So, und auch großer Vorteil ist, du kriegst keine Spülhände.
1: Wow, ja, super.
0: Gab's doch früher in der Werbung immer. Ja. Pass auf, jetzt haben wir ja noch eine Abstimmung bei Insta laufen. Da können wir noch mal kurz drauf gucken, wie denn Baden-Württemberg so tickt.
1: Schauen wir mal, wie das Endergebnis aussieht. Aha. Passt auf, wie folgt. 86% sagen, sie sind in Team Ostermann und spülen mit der Spülmaschine. Aha. Und 14% sind in meinem Team und sagen, sie spülen von Hand.
0: Das ist eine ganz knappe Entscheidung gewesen. Eine Entscheidung, die sich gewaschen hat. Hier ist Hitradio Antenne 1. Hey, Confrontation.

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1: Jeder von uns kennt das doch, ne? Im Englischen singt jemand einen Hit auf Deutsch plötzlich. Ja? Man versteht etwas, was da gar nicht gesungen wird. Aber es ist halt eben so und diese Dinger nennt man Hitverhörer. Die suchen wir zusammen mit euch. Wenn ihr so ein Ding auf Lager habt, dann einfach durchbimmeln. Die Frage ist, wer ist da jetzt dran?
2: Hi, hier ist die Lisa aus Bietigheim.
1: Guten Morgen, Lisa.
3: Moin. Hi.
1: Wir sind Morgen. So gespannt. Schieß los, was hast du?
2: Ja, und zwar ist es der Hit Rise von Katy Perry.
1: Rise, das ist der hier. Ja. Und was hast du da gehört?
2: Und zwar bei Minute 2 und 14 Sekunden höre ich immer das Wort Kopfweh. Aber ja, vielleicht liegt es auch immer nur am Wetter bei mir.
1: Also die sind richtig Kopfweh, ist nicht Migräne, sondern Kopfweh.
2: Genau.
1: Okay, hören wir mal rein.
3: Stark.
1: Lass uns nochmal Kopfweh hören, warte. Schön. Das schönste Kopfweh, was ich jemals gehört habe.
3: Dankeschön.
2: Ja.
1: Hat uns Freude gemacht. Vielen Dank.
2: Danke euch. Ciao.
3: Ciao.
1: Habt ihr euch auch mal so schön verhört? Dann gerne her damit. Das ist der Hitradio Antenne 1 Hitverhör.

0: Auf die Sekunde, 8.23 Uhr. Hier ist Hitradio Antenne 1. Einen tollen Dienstag wünschen
1: wir
0: euch.
1: Und die letzten Meter perfekt zur Arbeit, da kommen wir natürlich mit geiler Mucke. Bekommt ihr von Michael Schulte 5 AM, einer der besten Hits von heute. Gleich hier um kurz nach halb bei uns auf der Playlist für euch.
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0: 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Ist ja gar nicht so scheiße Wetter.
1: Ja, richtig. Dafür ist es aber noch recht ungemütlich von den Temperaturen her. Aber ansonsten bekommen wir einen Mix aus Sonne und Wolken. In Moosbach am Rathaus, da haben wir 6 Grad. In Riedlingen frische 4 Grad. In Heidelberg ebenfalls 6 Grad. Auf bis zu 15 Grad geht das Thermometer heute noch hoch. Morgen wird es genauso freundlich bei einem Mix aus Sonne und Wolken und nur vereinzelt so ein paar Regentropfen.
0: Es war gerade 8:55. Jetzt das News Update mit Christine Bonfahrt.
1: Schönen guten Morgen. Viele alte, aber auch ein paar neue Gesichter gibt's heute im Stuttgarter Landtag zum ersten Mal nach der Wahl in Baden-Württemberg. Treffen sich die neuen Abgeordneten zu ihrer ersten Sitzung. Thomas Strobel soll dabei auch zum neuen Landtagspräsidenten gewählt werden. Kaum war die befristete Waffenruhe vorbei, hat Russland den Krieg gegen die Ukraine fortgesetzt. Nach Angaben aus Kiew gab es in der Nacht wieder zahlreiche Drohnenangriffe. Und gestern hat es ja bei uns in Baden-Württemberg teilweise ordentlich gestürmt. In Aalen war dabei eine Windböe so heftig, dass sie einen Sattelzug umgeworfen hat. Der 53-jährige Fahrer wurde dabei schwer verletzt.
0: 8:35. 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Heute wirklich müsst ihr dickes Fell haben, so viel los gerade. Die A5 Karlsruhe-Basel. Zwischen Karlsruhe Süd und Baden-Baden braucht ihr eine Stunde länger. Auf der A6 sieht's genauso aus. Nürnberg-Heilbronn zwischen Schnelldorf und Ilzhofen-Wolpertshausen im Moment auch eine Stunde Zeitverlust. Wenn ihr die 8 fahren wollt, München-Karlsruhe zwischen Kirchheim-Tech-Wessel und Kreuz Stuttgart 24 Minuten. Auf der A81 von Heilbronn nach Stuttgart auch Zuwachs bekommen zwischen Ludwigsburg Süd und Dreieck-Leonberg 43 Minuten. Und noch auf die B10 Ulm-Stuttgart zwischen Ebersbach und Blochingen-Deizisau-Ost im Moment noch 28 Minuten Zeitverlust. Geblitzt wird, wenn ihr Geislingen an der Steige Richtung Wiesensteig fahrt, nach Bad Überkingen hinter der Holzhütte, da ist 70 erlaubt, hat Thomas gesehen. Und Lena meldet den, wenn ihr Kirchberg reinkommt aus Richtung A6, da ist 50 erlaubt. Danke fürs Melden. Staus und Blitzer meldet ihr telefonisch per WhatsApp, das kostet nichts, 08075 7000, oder über die Antenne 1 App.
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0: 1. Einen schönen Dienstag
16: mit euch. Hi zusammen. Wie schmeckt das neue Nutella mit Erdnuss? Das checken wir für euch aus hier in 7 Minuten.
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0: Hit Radio Antenne 1. Schön, dass ihr da seid. Hey, Nutella Peanut. Könnte bei euch auf dem Butterbrot sein heute Morgen. Ist der neueste heiße Shit. Geht völlig ab im Netz. Ja, Steffi und ich haben das schon mal probiert. Mhm. Kim ist ja frisch aus dem Urlaub zurück. Deswegen darfst du es jetzt auch mal versuchen. Jetzt müsst ihr mal, wie sie gebettelt hat, dass sie mal dieses Ding da probiert hat.
1: Ja, pass auf, wir haben hier das Glas stehen. Also es das ist um Gottes Willen fast schon runtergefallen. Ja, und es ist von der Farbe her auch so orange und so. Also sieht ein bisschen anders aus. Jetzt mache ich das mal auf. Hab
0: und
1: hier
0: ist
1: mein
0: auch klein,
1: Löffelchen.
0: Ich, ne?
1: Ja, ist ein bisschen kleiner als normal. Oh, da ist ja schon voll viel weggegessen.
0: Ja, natürlich, wir haben ja auch schon probiert.
1: Okay, Achtung, ich löffel hier mal rein, so auf den leeren Magen. Jetzt mal gucken, sieht ganz normal aus, also wie das normale Nutella. Jetzt probiere ich. Mhm. Oh. Mhm. Ist aber sehr erdnusslastig.
0: Ich hab gesagt, das ist wie so eine Vollbremsung im Mund.
1: Da muss das pappt alles zusammen.
0: Muss da Butter drunter oder so? Ja, ne, eigentlich schon.
1: Boah, nee, ich mag das grundsätzlich nicht mit Butter.
0: Naja,
1: ich bin ja auch nicht so die Erdnuss-Tante, deswegen...
0: Von 1 bis 10, sag.
1: Ah, so eine 3.
0: Echt jetzt?
1: Ja, finde ich so berauschend.
0: Das ist unfair, das ist unfair. Also ich würde schon eine 7
1: geben.
0: Kann
1: ich noch 10 Löffel essen, dann schmeckt es vielleicht besser.
0: Ich würde eine 7 geben. Pass auf, das Nutella gibt es übrigens nur online zu kaufen, aber wir schenken euch gerne ein Glas, dann könnt ihr mal selber checken, wie es schmeckt. Ne? Könnt ihr bei unserem Insta-Account übrigens auch mal sehen, wie wir das probiert haben, ja. wie das Zeug aussieht
1: vielleicht
0: und so weiter.
1: Vielleicht schmeckt es euch ja besser.
0: Und wenn ihr da kommentiert mit einer Erdnuss, gehört mir ein bisschen Glück das Gläschen euch, obwohl es aus Kunststoff ist. Hit Radio, den heißt

0: Morgen.
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0: Und da hat sich unser Wachmacher Azubi Tom mal wieder im Netz umgeguckt. Was hast du da gefunden?
2: Also ich habe einen Tipp des Tages an euch. Legt euch nicht mit Dua Lipa an, mit der Sängerin.
3: Oh, warum?
2: Denn sonst verklagt ihr euch auf 15 Millionen Dollar.
4: Warum soll ich denn ein Zehntel von meinem monatlichen Gehalt
3: abgeben? Ja, ist gut, jetzt komm.
2: Ja, das hat sie eben mit Samsung gemacht, denn die haben mit ihr Werbung gemacht. Und das ohne ihre Erlaubnis.
3: Aha.
2: Auf diesen Fernsehkartons, die verkaufen ja Fernseher.
3: Ja.
2: Und auf diesem Fernsehkarton war sie mehrfach abgedruckt. Und das feiert die wirklich gar nicht.
4: Warte, aber ohne die zu fragen.
2: Ohne sie zu fragen.
4: Ja, so ohne Schweinerei.
2: Und das ist so ein kompletter Abfuck für sie. Und jetzt fühlt sich Dua Lipa dementsprechend ausgenutzt und will mit ihrer Klage die ganz große Kohle sehen und fordert demnach 15 Millionen Dollar Schadensersatz.
4: Da muss ich aber sagen, da kann ich ja auch zum Beispiel hier, keine Ahnung, Marlboro verklagen, weil die haben ja meine Bilder auch da drauf.
3: Komm, auf den bitte, Packungen. Lassen wir das.
2: Also ich habe eine Alternative für Samsung, ein besserer Tipp. Nehmt einfach mich, ich bin kostengünstiger, mit mir gibt's keinen Ärger und ich kann als Single die Werbung gut gebrauchen.
4: Aber man muss aber sagen, bei deinem niedlichen Gesicht wärst du eher was für Zwieback anstatt für Fernseher.
3: Ja, oder Milchschnitte.

0: Ach, in meiner Freizeit springe ich so gerne von Klippen runter, sagt Benson Boone. Gleich mit Sorry, I'm Here for Someone Else, kurz nach 9 auf der Playlist und Platz 6 der Hitradio Antenne 1 Top 30 Chart Show. Hunter X, David Guetta mit Golden. Das sind die besten Hits von heute, bekommt ihr rund um die Uhr, natürlich hier bei Hitradio Antenne 1.
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0: Radio Antenne 1, hier ist das Dienstagswetter mit Kim.
14: Das ist heute ziemlich ungemütlich, zumindest von den Temperaturen her. Ansonsten sieht es gar nicht schlecht aus bei einem Mix aus Sonne und Wolken. Bei euch in Bad Herrenalb an der Klosterruine aktuell 3 Grad. In Dornstetten 4, in Triberg zapfige 2 Grad. Auf bis zu 15 Grad geht das Thermometer heute noch hoch. Morgen, da wird es dann ein bisschen freundlicher bei einem besseren Mix aus Sonne und Wolken und nur noch vereinzelt so ein paar kleinen Regentropfen.
0: 5 vor 9 aber. Jetzt das Wichtigste mit Christine Wohlfahrt.
14: Schönen guten Morgen.
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14: Heute um 11 geht's los. Der neue baden-württembergische Landtag kommt zum ersten Mal zu seiner ersten Sitzung zusammen. Dabei soll unter anderem der scheidende Innenminister Thomas Strobel zum neuen Landtagspräsidenten gewählt werden. Lena Schaffer, was wird denn auf ihn so zukommen?
15: Ja, seine größte Herausforderung dürfte es sein, wie künftig mit der AfD umgegangen werden soll. Die Partei wird vom Verfassungsschutz als extremistischer Verdachtsfall eingestuft und ist die größte Oppositionspartei im neuen Landtag. Neben ihr ist auch die SPD in der Opposition vertreten. Die Grünen haben die Landtagswahl knapp vor der CDU gewonnen. Morgen soll dann Cem Özdemir offiziell zum Ministerpräsidenten gewählt werden. Von den insgesamt 157 Sitzen im Landtag gehen jeweils 56 an Grüne und CDU, 35 fallen auf die AfD und 10 auf die SPD.
16: Die schwarz-rote Bundesregierung steht weiter unter Druck. Sie muss jetzt eine andere Lösung finden, um uns für die hohen Spritpreise zu entlasten. Der Bundesrat hatte ja am Freitag die eigentlich geplante 1.000-Euro-Prämie blockiert. Aber was könnten Lösungen sein? Im Gespräch ist zum Beispiel, dass die Pendlerpauschale erhöht wird. Inzwischen sind alle Passagiere des Kreuzfahrtschiffes Hondius wieder zu Hause und mindestens die nächsten 6 Wochen in Quarantäne. So lange kann es dauern, bis das Hunter-Virus tatsächlich ausbricht. Und dass die Gefahr für die Betroffenen durchaus noch real ist, zeigt jetzt ein Fall aus Spanien. Dort ist ein Passagier in seiner Quarantäne positiv getestet worden. Ihm gehe es aber ganz gut, so das spanische Gesundheitsministerium. Die Hondius hat Teneriffa inzwischen auch verlassen, ist auf dem Weg in die Niederlande und soll dort gründlich desinfiziert werden. Und in Stuttgart startet heute ein neuer Prozess gegen den freigestellten Inspekteur der Polizei. Knapp 3 Jahre nach dem Freispruch wegen des Vorwurfs der sexuellen Belästigung muss er sich wegen Bestechlichkeit verantworten. Konkret geht es darum, dass er einer jungen Beamtin Hilfe bei ihrer Karriere zugesichert haben soll, wenn sie ein Verhältnis mit ihm eingehen würde.
0: 3 von 9. 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Immer noch sehr viel los im Moment. Die A5 weiter, Karlsruhe-Basel zwischen Karlsruhe-Süd und Baden-Baden braucht ihr 1 Stunde länger. Auf der A6 Heilbronn-Nürnberg zwischen Bretzfeld und Neuenstein 16 Minuten. Auf der A6 Nürnberg-Heilbronn zwischen Schnelldorf und Ilshofen-Wolpertshausen auch 1 Stunde. Die A8 München-Stuttgart zwischen Wendlingen und Esslingen noch 14 Minuten. Auf der 81 von Heilbronn nach Stuttgart dicker angeschwollen zwischen Ludwigsburg-Süd und Dreieck-Leonberg 58 Minuten. Und die 81 singen Stuttgart noch zwischen Empfingen und Horb am Neckar im Moment 15. Geblitzt wird, wenn ihr Geislingen an der Steige Richtung Wiesensteig fahrt, nach Bad Überking, hinter der Holzhütte 70 erlaubt, hat Thomas uns reingeschickt. Und Lena hat ihn in Kirchberg gesehen, wenn ihr aus Richtung A6 kommt, da ist 50. Danke fürs Melden. Staus und Blitzer meldet ihr. Telefonisch, per WhatsApp, das kostet nichts. 08.075.7000 oder über die Antenne 1 App.
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0: Schön, dass ihr da seid.
14: Guten Morgen zusammen. Eine halbe Stunde Musik nonstop. Die kommt ihr hier bei Hitradio Antenne 1. Und wir legen direkt los mit dem Mann, der sich jedes Auto der Welt kaufen könnte. Macht aber nicht, weil er nämlich keinen Führerschein hat. Die Rede ist von David Guetta mit Hunter X. Hier ist viel Spaß. Golden.
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Eine halbe Stunde Musik nonstop gibt's bei Hitradio Antenne 1. Er war erfolgreich bei TikTok, ne? Dann ist er zu American Idol gegangen, hat freiwillig aufgehört, bevor er wahrscheinlich gewonnen hätte, ist trotzdem weltberühmt geworden. Also es ist ungefähr so, als würde man mitten im Mathe-Abi gehen und später NASA-Chef werden. Das ist Wahnsinn. Und während wir nach zwei Treppenstufen schnaufen, macht Benson Boone auf der Bühne Rückwärtssaltos. So einfach und singt noch live dabei, ohne dass man es merkt. 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
12: Eine Minute vor halb 10. Der Hitradio Antenne 1 Verkehr, damit ihr gut ankommt. Immer noch sehr viel los. Die dicksten Probleme hier, die A5 Karlsruhe-Basel natürlich. Zwischen Karlsruhe Süd und Baden-Baden, da braucht ihr eine Stunde länger. Auf der A6 Heilbronn-Nürnberg zwischen Bretzfeld und Neuenstein 25 Minuten. In der Gegenrichtung zwischen Schnelder von Ilzhofen-Wolpertshausen auch eine Stunde. Die A7, wenn ihr zwischen Dinkelsbühl-Fichtenau und Ellwangen fahren wollt, braucht ihr 12 Minuten länger. Auf der 81 von Heilbronn nach Stuttgart zwischen Stuttgart-Zuffenhausen und Dreieck-Lehrenberg noch 45 Minuten. Die 81 Singen-Stuttgart zwischen Empfingen und Horb am Neckar 14. Und aus Reutlingen kommt von Corinna die Meldung. Da gibt es starke Verkehrsbehinderung in der Matthäus-Wagner-Straße, Kreuzung Stöffelburg-Straße. Da gibt es irgendwie eine gefährliche Situation mit Fußgängern. Das hat sie jetzt nicht näher beschrieben. Aber Dankeschön für den Hinweis. Seid da vorsichtig, bitte. Geblitzt wird, wenn ihr in Rottenburg am Neckar, wenn ihr in Oberndorf unterwegs seid, dann die Schönbuchstraße ist 50 erlaubt, hat Timo uns reingeschickt. Und Ehningen unter Achheim, die Bahnhofstraße, gibt es einen beidseitigen. Da ist 30, hat Steffi gesehen. Danke fürs Melden. Staus zum Blitzer meldet ihr telefonisch per WhatsApp, das kostet nichts. 08000 75 7000 oder ganz easy über die Antenne 1 App.
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1: Heute Morgen kämpfen wir mit Sandra aus Satteldorf. Schönen guten Morgen.
2: Guten Morgen.
3: Hi.
4: Morgen.
1: Sandra, du bekommst in dein Team erstmal heute Kim.
2: Mhm. Oh, super.
3: Frauenpower.
1: Sehr gut.
2: Jawohl.
1: Und du musst den Marc aus Nufringen schlagen. Der hat gestern 2 Punkte geschafft.
2: Ja, das kriegen wir hin, oder?
3: Ja, easy peasy.
1: So,
3: ich hoffe's.
1: Pass auf, Kim, die haut dir jetzt ein paar Begriffe um die Ohren. Du musst so viele wie möglich richtig erraten. Mhm. Hast dafür 40 Sekunden Zeit.
2: Alles klar.
1: Und unser Wachmacher Azubi Tom wird das Ganze als Schiedsrichter überwachen.
4: Ich pass auf.
1: Okay. Dann starten deine 40 Sekunden genau jetzt.
3: Also derjenige steht auf der Bühne und zum Beispiel singt solche Malle-Songs. Die werden auch genannt als...
2: Oh Gott.
3: Die haben ein bestimmtes Genre, in dem sie singen. Die singen verschiedene Lieder und die Lieder nennt man...
2: Hallo, Mann.
4: Lied.
3: Ach, verdammt, ich hab Lied gesagt. Okay, wir müssen Neues machen. Ach, du Schrecken.
1: Lass dir doch Zeit.
3: In der Schule hatten wir verschiedene Fächer und in einem haben wir ein Blatt Papier zum Beispiel gebraucht und einen Stift. Und da ging es... Nee, nicht ganz, aber man hat was auf dieses Blatt geschrieben und dann hat der Lehrer das kontrolliert und unter anderem auf die geachtet...
2: Rechtschreibung.
3: Ja, Rechtschreibung wäre richtig raus, gewesen.
1: Also Schiedsrichter Tom, komm.
3: Das war aber kompliziert.
1: Das war ja weit aus.
4: Ja, das war leider zu spät.
3: Ja.
1: Also, das heißt, wir fassen jetzt mal kurz zusammen. Rechnest du mal kurz zusammen. Das dauert jetzt ein bisschen.
3: Ja, ist doch in Ordnung. Ja.
1: Wie viele Begriffe hast du denn?
4: Keine.
3: Ja, Sandra, es tut mir leid. Menschenskinder.
1: Sandra, soll ich dir was sagen? Ich habe das auch schon geschafft. Ja?
2: Okay, gut.
1: Von daher kann ich jetzt mich nicht lustig machen. Ich würde mich hüten. Ja? Auch wenn ich jetzt letzte Woche Wochensieger wurde.
3: Ja, ja.
1: Aber du wirst das weiter aus Satteldorf mit beobachten.
2: Jawohl, jeden Tag.
1: So, wenn ihr jetzt meint, boah, die Sandra, die kann ich aber schlagen, dann bewerbt euch schnell auf antenne1.de.

0: 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Hier ist Radio Antenne 1 für euch am Dienstagvormittag. Baden-Württemberg lässt mehr Aprilwetter raushängen aktuell als Frühsommer. Deshalb hier ein bisschen Sonnenbank-Feeling mit lässigen DJ-Beats von David Guetta. Gone, gone, gone gibt's gleich in der nächsten halben Stunde. Und dann Paul Queen Loy mit Red Eyes. Gehört mittlerweile zu der ersten Sahne in den Charts, auch für euch hier nach den News. Das sind die besten Hits von heute hier bei Hitradio Antenne 1.
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0: Hitradio Antenne 1, das Wetter. Heute ein Sonne-Wolken-Mix in Baden-Württemberg, einzelne Schauer, auch kurze Gewitter sind dabei, heißt Regenschirm und Jacke ist heute ein Muss. 10 bis 15 Grad maximal, also deutlich kühler. Die Haare, die werden heute nochmal vom Wind gestylt da draußen und genauso auch morgen im Südosten. Erst freundlich mit Sonnenschein, dann neue Gewitterwolken. Aber es wird ein bisschen milder morgen, 17 Grad maximal. Ich wünsche euch einen tollen Dienstag, wir haben jetzt gleich 5 vor 10.
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12: Mit Christine Bonfert, schönen guten Tag. Heute trifft sich der neue baden-württembergische Landtag zu seiner ersten Sitzung nach der Wahl Anfang März. Eröffnet wird die Sitzung vom sogenannten Alterspräsidenten. Das ist der Abgeordnete, der schon am längsten im Landtag vertreten ist. Und in dem Fall ist es der CDU-Politiker Wolfgang Reinhardt. Danach wird der neue Landtagspräsident gewählt. Das soll der bisherige CDU-Innenminister Thomas Strobel werden. Seine Stellvertreterin soll die bisherige Landtagspräsidentin Muchterem Aras von den Grünen werden. Einige von euch haben das sicher auch schon erlebt. Ihr geht in die Apotheke, wollt ein Rezept einlösen und dann heißt es: Tut uns leid, das Medikament ist gerade nicht verfügbar. Damit es in Zukunft aber nicht mehr passiert, haben sich jetzt Unterhändler der EU auf Regeln geeinigt, damit die Produktion von Medikamenten leichter mit öffentlichen Geldern unterstützt werden kann. Bevor die neue Regelung in Kraft treten kann, müssen aber auch noch das Europaparlament und die EU-Staaten zustimmen. Das gilt aber als sicher. Die Spitzen von Union und SPD treffen sich heute Abend, um unter anderem darüber zu sprechen, wie wir wegen der hohen Spritpreise entlastet werden können. Die eigentlich geplante 1.000-Euro-Prämie, die die Arbeitgeber uns Arbeitnehmern hätten zahlen sollen, hatten ja die Bundesländer abgelehnt, weil ihnen dadurch Steuereinnahmen weggebrochen wären. Ein Alternativvorschlag könnte zum Beispiel eine höhere Pendlerpauschale sein. Und bei rund 44.500 Schülern der Abschlussklassen an den Real-, Haupt- und Werkrealschulen in Baden-Württemberg rauchen wahrscheinlich schon die Köpfe. Für sie steht heute ihre Matheprüfung an. Wenn das geschafft ist, heißt es aber erstmal ein paar Tage durchatmen, bevor es dann heute in einer Woche mit Englisch weitergeht.
0: Der Hitradio Antenne 1 Verkehr, damit ihr gut ankommt. A5 eine Meldung Karlsruhe Richtung Basel, zwischen Karlsruhe Süd und Baden-Baden, 9 Kilometer Stau, gut 50 Minuten Zeitverlust. Dann haben wir die A6 Heilbronn Richtung Nürnberg, zwischen Bretzfeld und Neuenstein, 10 Kilometer Stau, knapp 40 Minuten länger. A6 Nürnberg Richtung Heilbronn, zwischen Schnelldorf und Schwäbisch Hall, 9 Kilometer Stau, eine Stunde Zeitverlust. Dann die A7 Würzburg Richtung Ulm, zwischen Dinkelsbühl-Fichtenau und Ellwangen, 3 Kilometer Stau, eine Viertelstunde länger. Genauso auf der A81 Heilbronn, Bonn Richtung Stuttgart zwischen Zuffenhausen und dem Dreieck Leonberg. Da 7 Kilometer Stau. Und A81 A8 Stuttgart Richtung Karlsruhe zwischen dem Kreuz Stuttgart und dem Rastplatz Sommerhofen. Dann Unterlegkeil auf dem linken und dem mittleren Fahrstreifen. Geblitzt wird Rottenburg am Neckar, Oberndorf in der Schönbuchstraße. Da ist 50, danke Timo. Außerdem Eningen unter Achalm, Bahnhofstraße von beiden Seiten in der 30er-Zone, danke Steffi. Und in Ludwigsburg Richtung Egolzheim, kurz vor der Brücke, da Handy- und Gurtkontrolle. Dankeschön, Michelle, fürs Melden. Habt ihr sonst noch was gesehen? Stau und Blitzer? Ich freue mich über eure Meldung. Telefonisch gerne auch einfach per WhatsApp, immer kostenlos an der 08000 75 7000 oder per Antenne 1 App. Gute Fahrt.
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0: Hallihallo. Mit der Mutter des Monats. Statt es an den Kühlschrank zu hängen, hat sich Superstar Rihanna das Bild, das ihre Kids jetzt gemalt haben, einfach mal tätowieren lassen. Und von der Megamutter geht's jetzt gleich hier zu zwei Mega-Vätern. Star-DJ David Guetta und Teddy Swims und das in einem Song. Jetzt für euch zum Start. In die halbe Stunde Hits nonstop hier bei Hitradio Antenne 1. Hier ist Gone, Gone, Gone.

Hier ist jetzt Radio Antenne 1 für euch mit Musik nonstop. Und während heute offiziell der Landtagspräsident gewählt wird, wählt ihr hier sie. Und das seit 13 Wochen in die Hitradio Antenne 1 Chartshow. Hier ist Loi für euch mit Red Eyes. Aktuell Platz 4 und jetzt unser Zucker vom nächsten Meeting hier bei Hitradio Antenne 1. Die besten Hits von heute.

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8: Gleich 10:55. Der Hitradio Antenne 1 Verkehr, damit ihr gut ankommt. Zuerst die A6 Heilbronn Richtung Nürnberg zwischen dem Kreuz Weinsberg und Neuenstein. 15 Kilometer Stau, aktuell 38 Minuten Zeitverlust. Dann A6 Nürnberg Richtung Heilbronn zwischen Schnelldorf und Ilshofen-Wolpertshausen. 10 Kilometer Stau, eine Stunde länger. A7 Würzburg Richtung Ulm zwischen Dinkelsbühl-Fichtenau und Ellwangen. 5 Kilometer Stau, 20 Minuten Zeitverlust. Dann A81 Singen Richtung Stuttgart zwischen Sindelfingen-Ost und dem Kreuz Stuttgart. Dein kaputtes Auto auf der rechten Seite. Und B27 Stuttgart-Charlottenstraße zwischen Sonnenbergstraße und Alexanderstraße. Eine Baustelle, da ist der rechte Fahrstreifen gesperrt. Dann wird geblitzt in Horb am Neckar am Marmorwerk, da ist 30. Außerdem B29 Waiblingen Richtung Schorndorf am Teiler, B14 B29 auf der Brücke, da ist 100. Und in Ludwigsburg Richtung Egolzheim kurz vor der Brücke. Handy- und Gurtkontrolle da, vielen lieben Dank euch fürs Melden. Und wenn ihr jetzt noch was habt, ich freue mich drüber. Stau und Blitzer meldet ihr telefonisch oder per WhatsApp an die 08000 75 7000. Gerne auch einfach per Antenne 1 App.
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8: 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Mit Jana Carola und Superstar Billie Eilish sagt jetzt offiziell Nein zur Schönheits-OP. Aus dem Grund, den, glaube ich, noch niemand sonst auf dem Schirm hatte. Sorgt für Gänsehaut. Verrate ich euch gleich hier nach nur 3 Hits.
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0: 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Ich wünsche euch einen wundervollen Dienstagvormittag. Wenn die Verbindung wichtiger wird als die Schönheit, dann ist es für mich genau das richtige Statement, das jetzt von Superstar Billie Eilish kommt. Sie sagt nämlich, kein Bock auf Schönheits-OPs. Ich will, dass meine Kinder sich später in mir wiedererkennen, auch optisch. Finde ich toll, den Gedanken. Früher habe ich die Knubbelnase, die mir meine Mama vererbt hat, zum Beispiel gar nicht mögen. Jetzt würde ich mich total freuen, wenn ich auch mal eine Tochter hätte, die damit rumrennt. Simone aus Nordheim ist dran und du hast auch die Nase geerbt von deinen Eltern.
1: Ich habe so eine ganz tolle Hexennase, wie ich sie gerne nenne, und arbeite im Kindergarten und kriege immer wieder ganz tolle Komplimente von wegen, weißt du eigentlich, dass deine Nase aussieht wie die von einer Hexe? Und ich sage dann einfach nur ja. Das weiß ich, das haben mir schon ganz viele gesagt. Und die Kinder sagen, ah, okay, gut, und spielen weiter.
0: Schön.
1: Und ich finde es nicht negativ, sondern es ist einfach etwas, was mich ausmacht. Und mit den Jahren lernt man das einfach auf die lustige Seite rüberzuziehen. Klar, in der Pubertät, alle sind böse, alle lachen über bestimmte Merkmale, aber an jedem ist irgendwas äußerlich auszusetzen.
0: Immer.
1: Und ich habe zwei wunderhübsche Kinder, die mir ähnlich sehen und nicht diese Nase haben. Ich stehe absolut nicht auf Schönheits-OPs und finde es gut, wenn der Trend mal wieder rauskommt und mal alle wieder mehr ein bisschen Natürlichkeit zeigen und Charakterstärke.
0: Absolut, darauf kommt es am Ende an. Danke, Simone, für deine Offenheit. Wie ist es denn bei euch? Vom Aussehen bis zu den Charakterzügen. Was habt ihr denn von euren Eltern mitbekommen und seid ihr happy damit? Ich freue mich total auf eure Sprachnachricht, die jetzt einfach melden. Kostenlos an der 08000 75 7000.

0: Zwischen Homeoffice und Haushalt mal kurz resetten mit der halben Stunde Hits nonstop. Jetzt wieder hier bei Hitradio Antenne 1, gleich mit dem hier. Mega schöner Pop von Clock Clock, Out of the Dark. Ist ganz neu bei uns. Gibt's nach den News hier in voller Länge, genau wie der mitzigen Moment auf dem Weg Richtung Mittagspause ist. Turn the Lights Off. Gute Laune Dance, der sich sowas von verdient zurück in die Charts gekämpft hat. Gleich hier bei Hitradio Antenne 1. Die besten Hits von heute.
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0: 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Das Wetter ist heute ein Mix aus Sonne und Wolken mit einzelnen Schauern. Auch kurze Gewitter sind dabei. Das heißt, wir bleiben erstmal beim Zwiebellook. T-Shirt und dann Jacke drüber, 10 bis 15 Grad sind es nämlich, deutlich kühler als die letzten Tage. Morgen dann nochmal wie heute, aber es wird ein bisschen milder, 17 Grad dann maximal. Ich wünsche euch einen tollen Dienstag, wir haben jetzt 5 vor 11.
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9: Mit Christine Bornfert, schönen guten Tag. Jetzt gleich startet im Landtag von Baden-Württemberg die erste Sitzung in neuer Besetzung. Am Anfang hält der sogenannte Alterspräsident eine Rede. Das ist dieses Jahr der CDU-Politiker Wolfgang Reinhardt, einfach weil er schon am längsten Landtagsabgeordneter ist. Danach soll Thomas Strobel zum neuen Landtagspräsidenten gewählt werden. Darauf hatten sich Grüne und CDU schon verständigt. Nach der Wahl ändert sich jetzt auch die Zusammensetzung im Landtag. Grüne und CDU haben jeweils beide 56 Sitze, die AfD hat 35 und die SPD 10 Sitze. Der Iran-Krieg hat unser Leben wieder deutlich teurer gemacht. Die Inflationsrate kletterte im April auf 2,9% und hat damit wieder den höchsten Stand seit Januar 2024 erreicht. An den Tankstellen müssen wir zum Beispiel rund 26% mehr für Benzin und Diesel bezahlen. Heizöl ist gut die Hälfte teurer geworden. Ein bisschen was ist aber auch günstiger geworden, zum Beispiel Butter, Olivenöl, Unterhaltungselektronik oder Pauschalreisen. Die Kriminalpolizei Freiburg braucht eure Hilfe. Am Samstagabend hat ein Passant eine tote Person in einem Gebüsch auf dem Dietenbach-Parkgelände in Freiburg der Polizei gemeldet. Der Notarzt konnte nur noch den Tod des 32-Jährigen feststellen. Vermutlich lag der Leichnam schon seit mehreren Tagen dort. Nach aktuellem Stand gibt es keine Hinweise auf ein Fremdverschulden. Und seit heute Morgen steht der vom Dienst suspendierte Inspekteur der Polizei wieder in Stuttgart vor Gericht. Und sein Anwalt hat jetzt direkt zum Auftakt die Einstellung des Verfahrens gefordert. Schließlich könne sein Mandant nicht mehrfach wegen derselben Tat angeklagt werden. Im ersten Prozess war dem Polizeibeamten vorgeworfen worden, eine junge Kommissarin bei einem Kneipenbesuch sexuell belästigt zu haben. Dafür wurde er freigesprochen. Jetzt steht er wegen Bestechlichkeit vor Gericht. Er soll der jungen Beamtin in einem Telefongespräch Hilfe bei der Karriere zugesichert haben, wenn sie ein Verhältnis mit ihm eingehen würde.
0: Der Hitradio Antenne 1 Verkehr, damit ihr gut ankommt. A6, eine Meldung Heilbronn Richtung Nürnberg zwischen dem Kreuz Weinsberg und Neuenstein. 11 Kilometer Stau, momentan eine Dreiviertelstunde länger. Dann A6 Nürnberg Richtung Heilbronn zwischen dem Kreuz Feuchtwangen, Kreilsheim und Schwäbisch Hall. 14 Kilometer Stau, eine Stunde Zeitverlust. A7 Würzburg Richtung Ulm zwischen Dinkelsbühl, Fichtenau und Ellwangen. 5 Kilometer Stau, eine halbe Stunde länger. Dann die A8 Stuttgart Richtung Karlsruhe zwischen Pforzheim Süd und Ost, eine Unfallaufnahme auf der rechten Seite. Und B27 eine Meldung. Stuttgart-Charlottenstraße zwischen Sonnenbergstraße und Alexanderstraße eine Baustelle. Es wird geblitzt. Weiblingen Richtung Schorndorf am Teiler bei 14B29 auf der Brücke. Da ist 100. Danke, Martina. Dann Horb am Neckar, Marmorwerk. Da ist 30. Und Ortsausgang Alfter-Talfingen Richtung Pfäffingen in der Pfäffinger Straße, die 50er-Zone. Dankeschön, Johnny. Staus und Blitzer meldet ihr bei uns telefonisch. Wenn ihr wollt, gerne auch einfach per WhatsApp hier immer kostenlos an der 08000 75 7000 oder per Antenne 1.
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0: 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Weltrekord einfach mal übertroffen. Ein Hund in Frankreich soll dieses Jahr einfach mal seinen 30. Geburtstag feiern. Ist der Wahnsinn. Lazare heißt der Kleine, der ja schon so ein bisschen die Zunge auf der Seite raushängen lässt. Sonst ist er aber fit und auch der hier zeigt, ältere Dinge sind manchmal die besten. Turn the Lights Off hat 2010 schon mal die Charts gestürmt, ist jetzt zurück. Und damit unser Start hier in die halbe Stunde Hitzen nonstop bei Hitradio Antenne 1.

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Und damit bleiben wir direkt ganz entspannt beim Gönnermodus. Hier ist Pop von Ed Sheeran mit Sapphire. 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
13: Der Hitradio Antenne 1 Verkehr, damit ihr gut ankommt. A6, eine Meldung Heilbronn Richtung Nürnberg zwischen dem Kreuz Weinsberg und Neuenstein. 15 Kilometer Stau, aktuell eine Dreiviertelstunde länger. Dann A6 Nürnberg Richtung Heilbronn, also die Gegenrichtung zwischen dem Kreuz Feuchtwangen, Crailsheim und Ilshofen-Wolpertshausen. 15 Kilometer Stau, knapp eine Stunde länger da. A7 Würzburg Richtung Ulm zwischen Dinkelsbühl-Fichtenau und Ellwangen. 6 Kilometer Stau, eine halbe Stunde Zeitverlust. Dann die A8 Stuttgart Richtung Karlsruhe zwischen Pforzheim Süd und Ost, eine Unfallaufnahme auf der rechten Seite. Und B27 Stuttgart-Charlottenstraße zwischen Sonnenbergstraße und Alexanderstraße, eine Baustelle, da ist gerade der rechte Fahrstreifen gesperrt. Dann wird geblitzt. Ortsausgang Albstadt-Halfingen Richtung Pfäffingen. In der Pfäffinger Straße, da ist 50. Danke, Johnny. Außerdem Ehningen unter Achalm Bahnhofstraße. Beim Netto Alter Bahnhof, da ist auch 50. Danke, Frank. Und Waldenbuch in Richtung Schöneich. Bei der Kläranlage, da ist 50. Dankeschön, Adam. Staus und Blitzer meldet ihr bei uns telefonisch. Wenn ihr wollt, gerne auch einfach per WhatsApp für euch hier natürlich kostenlos. An der 08000 75 7000 oder per Antenne 1 App. Gute Fahrt.
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13: 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Mit Jana Carola, was habt ihr denn vom Aussehen bis hin zu den Charakterzügen von euren Eltern mitbekommen? Und seid ihr happy damit? Ich freue mich über eure Sprachnachricht jetzt an der 08000 75 7000. Die wildesten Dinge gleich hier nach nur 3 Hits.
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0: Wenn Verbindung wichtiger wird als Schönheit, dann ist das ein ganz tolles Statement, das jetzt Superstar Billie Eilish setzt. Habt ihr schon gehört, eben hier bei Hitradio Antenne 1, Billie Eilish sagt nämlich, ich habe keinen Bock auf Schönheits-OPs. Ich will, dass sich meine Kinder in mir wiedererkennen, eben auch optisch. Und ich habe euch vorhin schon von meiner Knubbelnase erzählt, die mir meine Mama vererbt hat. Habe ich früher gehasst. Jetzt finde ich es irgendwie schön, dass sie mich doch an sie erinnert. Und auch ihr habt die bestimmten Dinge, die ja eure Eltern euch weitergegeben haben, ohne dass ihr danach gefragt habt. Die Coco aus Altdorf hat sich gemeldet.
1: Hallo Jana, Carola. Hey. Ich habe auch so eine Charakternase. Mit einem Knick drin, von der Seite ziemlich zu sehen, habe ich mich mittlerweile arrangiert. Die hatte meine Oma, meine Mama hat sie und meine Tochter hat sie auch.
0: Schön.
1: Und meine Oma, das war so eine richtige Bilderbuch-Oma, meine Verbindung zu ihr.
0: Schön, da erinnert man sich jeden Tag dran, wenn man in den Spiegel schaut. Claudia aus Benningen, was ist es bei dir?
2: Von meinem Papa habe ich die Pünktlichkeit geerbt. Mein Papa war zuverlässig, liebevoll und immer da für jeden. Und meine drei Kinder sind eigentlich alles so.
0: Schön. Vom Aussehen bis zu den Charakterzügen, was ist es denn bei euch? Was habt ihr von euren Eltern mitbekommen und seid ihr happy damit? Ich freue mich jetzt auf eure Sprachnachricht kostenlos an der 08000 75 7000. Bei ihr hier ist es auf jeden Fall das ganz große Musiktalent. Hat sie von ihrer Mama, Weltstar Taylor Swift, jetzt mit The Fate of Ophelia hier bei Hitradio Antenne 1.

0: Mittagspause. Hier in Baden-Württemberg, dazu Hitradio Antenne 1 mit dem richtigen Freiheitsgefühl. Kommt mit mega entspanntem Pop von Cat's Eye. Gabriella gibt's hier gleich. Genau wie sie hier, eine der erfolgreichsten deutschen Popstars und das in ganz Europa. Heißt Leonie, bügelt uns mit Don't Worry hier die Sorgesfalten aus dem Gesicht, auch hier nach den News bei Hitradio Antenne 1. Das sind die besten Hits von heute.
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0: Hitradio Antenne 1, das Wetter. Heute ein Sonne-Wolken-Mix in Baden-Württemberg. Einzelne Schauer und auch kurze Gewitter sind dabei, heißt Regenschirm und Jacke sind ein Muss. 10 bis 15 Grad nämlich, es ist deutlich kühler geworden. Die Haare werden heute nochmal vom Wetter gestylt und genauso auch morgen im Südosten erst freundlich mit ein bisschen Sonnenschein, dann wieder neue Gewitterwolken, aber milder. 17 Grad morgen maximal. Ich wünsche euch einen tollen Dienstag. Wir haben jetzt 5 vor 12.
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16: Mit Lukas Schröder, schönen guten Tag. Heute Vormittag ist der neue Landtag in Stuttgart zu seiner konstituierenden Sitzung zusammengekommen. Neben der Ansprache des Alterspräsidenten Wolfgang Reinhardt wird auch der neue Landtagspräsident gewählt. Das soll der scheidende Innenminister Strobel werden. Seine Stellvertreterin Muhterem Aras. Morgen geht es dann weiter. Cem Özdemir soll dann offiziell zum Ministerpräsidenten gewählt werden. Für Winfried Kretschmann geht es dann nach 15 Jahren in den Ruhestand. Einige von euch haben das sicher auch schon erlebt. Ihr geht in die Apotheke, wollt ein Rezept einlösen und dann heißt es, tut uns leid, das Medikament ist gerade nicht verfügbar. Damit das in Zukunft aber nicht mehr passiert, haben sich jetzt Unterhändler der EU auf Regeln geeinigt, damit die Produktion von Medikamenten leichter mit öffentlichen Geldern unterstützt werden kann. Bevor die neue Regelung in Kraft treten kann, müssen aber noch das Europaparlament und auch die EU-Staaten zustimmen. Das gilt aber als sicher. Die Spitzen von Union und SPD treffen sich heute Abend, um unter anderem darüber zu sprechen, wie wir wegen der hohen Spritpreise entlastet werden können. Die eigentlich geplante 1.000-Euro-Prämie, die die Arbeitgeber uns Arbeitnehmern hätte zahlen sollen, hatten die Bundesländer ja abgelehnt, weil ihnen dadurch Steuereinnahmen weggebrochen wären. Ein Alternativvorschlag könnte zum Beispiel eine höhere Pendlerpauschale sein. Und bei rund 44.500 Schülern der Abschlussklassen an den Realhaupt- und Werkrealschulen hier bei uns in Baden-Württemberg rauchen wahrscheinlich schon die Köpfe. Für sie steht heute ihre Matheprüfung an. Wenn das heute geschafft ist, dann heißt es aber erstmal auch ein paar Tage durchatmen, bevor es dann heute in einer Woche mit Englisch weitergeht.
0: Der Hitradio Antenne 1 Verkehr, damit ihr gut ankommt. A6 eine Meldung Heilbronn Richtung Nürnberg zwischen Heilbronn-Neckarsulm und Neuenstein. 16 Kilometer Stau, 48 Minuten Zeitverlust. Dann A6 Nürnberg Richtung Heilbronn zwischen Schnelldorf und Schwäbisch Hall. 15 Kilometer Stau, 52 Minuten länger. A7 Würzburg Richtung Ulm zwischen Dinkelsbühl, Fichtenau und Ellwangen. 6 Kilometer Stau, gut eine halbe Stunde Zeitverlust. Dann B27 Stuttgart-Charlottenstraße zwischen Sonnenbergstraße und Alexanderstraße. Eine Baustelle, da ist der rechte Fahrstreifen gesperrt. Und noch die A8 Karlsruhe Richtung Stuttgart zwischen Pforzheim West und Ost. 7 Kilometer Stau. Geblitzt wird Ehningen unter Achalm in der Bahnhofstraße beim Netto. Alter Bahnhof, da ist 50 erlaubt. Aus dem Waldenbuch Richtung Schöneich bei der Kläranlage auch da 50. Und Blitzhausen in der Bachbergestraße, da ist auch 50 von beiden Seiten gleich. Staus und Blitzer meldet ihr bei uns telefonisch. Ich freue mich drüber. Geht gern auch einfach per WhatsApp an die 08000 75 7000. Gern auch per Antenne 1 App. Danke euch.
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0: Erstmal hier mit einem fetten Dankeschön an alle Rehkitz-Retter, die sich aktuell wieder ehrenamtlich einsetzen und die Kleinen hier vor Mähdrescher retten. Der Verein Schwabenkitz aus Göppingen zum Beispiel. Ihr habt einfach schon hunderte Leben gerettet und wir schicken euch noch mehr Energie zum Weitermachen. Musik nonstop für euch. Die volle Vielfalt, die 10er, die 20er und natürlich die besten Hits von heute jetzt mit Cat's Eye und Gabriella.

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Hier ist Hitradio Antenne 1 für euch. Deutlich kälter heute in Baden-Württemberg, heißt neben der extra Jacke in der Mittagspause, gönnen wir uns auch die extra Portion Musik und das hier in der halben Stunde Hits nonstop. Jetzt mit Popqueen Leonie, hier ist Don't Worry. Ich wünsche euch einen tollen Dienstag.

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1: Gleich 12:30. Der Hitradio Antenne 1 Verkehr, damit ihr gut ankommt. A5 Heidelberg Richtung Karlsruhe. Bei der Karlsruher Mitte, da haben wir ein kaputtes Auto auf dem Abbiegestreifen. A6 Heilbronn Richtung Nürnberg zwischen Heilbronn-Neckarsulm und Neuenstein. 18 Kilometer Stau, 50 Minuten Zeitverlust. Eine Stunde mehr. Momentan auf der A6 Nürnberg Richtung Heilbronn zwischen Schnelldorf und Ilzhofen-Wolpertshausen. 14 Kilometer Stau. Dann die A7 Würzburg Richtung Ulm zwischen Dinkelsbühl-Fichtenau und Ellwangen. 6 Kilometer Stau, 20 Minuten länger. A8 Karlsruhe Richtung Stuttgart zwischen Pforzheim-West und Ost, 7 Kilometer Stau. A8 Stuttgart Richtung Karlsruhe, also die Gegenrichtung zwischen Pforzheim-Süd und Ost, 5 Kilometer. Und noch die B27, Stuttgart-Charlottenstraße zwischen Sonnenbergstraße und Alexanderstraße. Eine Baustelle blockiert gerade den rechten Fahrstreifen. Geblitzt wird in Blitzhausen, Bachbergstraße. Da ist 50 von beiden Seiten. Außerdem auf der B29 Stuttgart Richtung Ahlen. Nach dem Teiler B14 B29 vor dem Hofparkplatz. Da ist 100. Danke, Jörg. Und Esslingen am Neckar in der Weilstraße. Das 30er-Lauf. Dankeschön, Berry. Staus und Blitzer meldet ihr bei uns jederzeit. Telefonisch geht gerne auch einfach per WhatsApp. Hier natürlich kostenlos an der 08000 75 7000. Gern auch per Antenne 1 App.
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1: 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Mit Jana Carola und einem neuen Foodtrend, der bei einigen von uns zu Schnappatmung führen könnte. Warum, verrate ich direkt hier nach nur 3 Hits.
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0: Radio Antenne 1 ist hier für euch mit dem Trend, der bei einigen von uns jetzt zu Schnappatmung führen könnte. Vor allem, wenn italienisches Blut in euch fließt. In London gibt's statt Loaded Fries jetzt nämlich, haltet euch fest, Loaded Gnocchi.
1: Mamma mia.
0: Ja, das ist kein Scherz. Geht da durch die Decke und zwar sowas von. Entweder ganz normal mit Basilikum-Pesto obendrauf. Es gibt's aber auch in süß mit Vanilleeis und mit Sahne. Und oh, ich könnte mich da reinlegen. Dafür muss man aber gar nicht nach England fliegen. Geht auch easy zu Hause. Gnocchi einfach mit bisschen Öl besprühen. Ab in die Fritti, Zimtzucker drauf oder ein anderes Topping eurer Wahl. Und tada, fertig. Und ich bin mir sicher, das schmeckt auch jetzt noch schnell als Nachtisch heute Mittag.

0: Nach Mittagessen produktiv zu bleiben ist manchmal genauso schwer wie in der Stuttgarter Innenstadt einen Parkplatz zu finden. Deshalb hier neue Energie bei Hitradio Antenne 1 nach den News. Pop von Baby Rexha, New Election, gleich am Start. Ganz neu bei uns, außerdem einer der Songs, der auf der ganzen Welt gefeiert wird. Turn the Lights Off, auch dabei in der nächsten halben Stunde. Das sind die besten Hits von heute. 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
0: Hitradio Antenne 1, das Wetter. Heute ein Sonne-Wolken-Mix in Baden-Württemberg. Einzelne Schauer sind dabei, auch kurze Gewitter heißt. Wir bleiben hier erstmal beim Zwiebellook. 10 bis 15 Grad ist es deutlich kühler als in den letzten Tagen. Morgen dann nochmal genauso wie heute, aber ein bisschen milder. 17 Grad werden es maximal. Ich wünsche euch einen wundervollen Dienstag. Wir haben jetzt 5:05.
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10: Mit Lukas Schröder, schönen guten Tag. Jetzt ist es offiziell. Der neue Landtagspräsident in Baden-Württemberg heißt Thomas Strobel. Er folgt damit auf Muhterem Aras. Aras bleibt aber im Präsidium und wird künftig seine Stellvertreterin als Vizepräsidentin des Landtags. Der neue gewählte Landtag ist am Vormittag bereits zur konstituierenden Sitzung zusammengekommen. Morgen soll dann Cem Özdemir offiziell zum Ministerpräsidenten gewählt werden. Der Irankrieg hat unser Leben deutlich teurer gemacht. Die Inflationsrate kletterte im April auf 2,9% und hat damit wieder den höchsten Stand seit Januar 2024 erreicht. An den Tankstellen müssen wir zum Beispiel rund 26% mehr Benzin und Diesel bezahlen. Heizöl ist um gut die Hälfte teurer geworden. Ein bisschen was ist aber auch günstiger geworden, zum Beispiel Butter, Olivenöl, Unterhaltungselektronik oder Pauschalreisen. Die Kriminalpolizei Freiburg braucht eure Hilfe. Am Samstagabend hat ein Passant eine tote Person in einem Gebüsch auf dem Dietenbach-Park-Gelände in Freiburg der Polizei gemeldet. Der Notarzt konnte nur noch den Tod des 32-Jährigen feststellen. Vermutlich lag der Leichnam schon seit mehreren Tagen dort. Nach aktuellem Stand gibt es aber keine Hinweise auf ein Fremdverschulden. Und seit heute Morgen steht der vom Dienst suspendierte Inspekteur der Polizei wieder in Stuttgart vor Gericht. Und sein Anwalt hat direkt zum Auftakt die Einstellung des Verfahrens gefordert. Schließlich könne sein Mandant nicht mehrfach wegen derselben Tat angeklagt werden. Im ersten Prozess war dem Polizeibeamten vorgeworfen worden, eine junge Kommissarin bei einem Kneipenbesuch sexuell belästigt zu haben. Dafür wurde er freigesprochen. Jetzt steht er wegen Bestechlichkeit vor Gericht. Er soll der jungen Beamtin auch in einem Telefongespräch Hilfe bei der Karriere zugesichert haben, wenn sie ein Verhältnis mit ihm eingehen würde.
0: Der Hitradio Antenne 1 Verkehr, damit ihr gut ankommt. A6 Heilbronn Richtung Nürnberg zwischen Heilbronn-Neckarsulm und Neuenstein. 8 Kilometer Stau, 20 Minuten länger hier. Dann die A6 Nürnberg Richtung Heilbronn zwischen dem Kreuz Feuchtwangen in Kreilsheim und Schwäbisch Hall. 15 Kilometer Stau, eine Dreiviertelstunde Zeitverlust. Dann haben wir die Meldung von der A8 Karlsruhe Richtung Stuttgart zwischen Pforzheim West und Ost. 7 Kilometer Stau. A8 die Gegenrichtung Stuttgart Richtung Karlsruhe zwischen Pforzheim Süd und Ost. 5 Kilometer Stau. A81, Heilbronn Richtung Stuttgart zwischen Zuffenhausen und Stuttgart-Feuerbach. Da läuft eine Unfallaufnahme. Aktuell ist da vorübergehend gesperrt. Außerdem A81, Heilbronn Richtung Würzburg zwischen Möckmühl und Osterburken. Gegenstände auf allen Fahrstreifen. Und wir haben noch ein Rad auf der A81 jetzt Stuttgart Richtung Heilbronn zwischen Mundelsheim und Ilsfeld. Dann wird geblitzt in Pforzheim in der Daimlingstraße beim Kongresszentrum. Da ist 30. Dann Alt-Oberndorf am Grünen Berg von beiden Seiten die 50er-Zone und auf der B27. Ludwigsburg Richtung Stuttgart-Heilbronner Straße stadteinwärts kurz nach dem Pragsattel. Da ist 50 erlaubt. Euch vielen, vielen lieben Dank fürs Melden. Und wenn ihr jetzt noch was gesehen habt, Stau und Blitzer, dann meldet das gern telefonisch, gern auch einfach per WhatsApp oder per Antenne 1 App.
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0: 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Von mir wünsche ich jetzt einen wunderschönen Dienstag und in den stecken wir hier die volle Vielfalt. Die 10er, die 20er und natürlich auch die besten Hits von heute. Hier bei Hitradio Antenne 1 hier ist Turn the Light.

Auto putzen, Fenster putzen, Pflanzen gießen, streiche ich uns jetzt alles von der To-Do-Liste heute Nachmittag. Das hat das Wetter nämlich für uns übernommen. Also gelassener jetzt weiter in Richtung Feierabend starten mit Musik nonstop. Für euch hier die halbe Stunde Hits am Stück mit der nächsten Meganummer. Hier ist gute Laune pur von Kamrat mit Be Mine. Die besten Hits von heute bei Hitradio Antenne 1.

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17: Kurz vor 13:30, schönen Dienstag euch. Der Hitradio Antenne 1 Verkehr, damit ihr gut ankommt. A6 Nürnberg Richtung Heilbronn, zwischen Kreuz Feuchtwangen, Kreilsheim und Ilzhofen-Wolpertshausen. 8 Kilometer Stau, 20 Minuten länger. Dann A8 Karlsruhe Richtung Stuttgart zwischen Pforzheim West und Ost, 7 Kilometer Stau. A8 Stuttgart Richtung Karlsruhe, die Gegenrichtung also zwischen Pforzheim Süd und Ost, 5 Kilometer nochmal da. Dann A81 Heilbronn Richtung Stuttgart zwischen Ludwigsburg Süd und Stuttgart Feuerbach, 3 Kilometer Stau, gut eine halbe Stunde Zeitverlust. A81 Heilbronn Richtung Stuttgart zwischen Zuffenhausen und Stuttgart Feuerbach, da läuft nochmal eine Unfallaufnahme, sorgt eben auch für den Stau. Aktuell ist die rechte Seite unter Standstreifen gesperrt. Und A81 noch eine Meldung, Singen Richtung Stuttgart zwischen Empfingen und Hoppernecker. 3 Kilometer Stau, eine Viertelstunde länger. Geblitzt wird in Pforzheim in der Daimlingstraße beim Kongresszentrum. Da ist 30 erlaubt. Dankeschön, Siggi. Außerdem Alt-Oberndorf am Grünen Berg von beiden Seiten das 50. Danke, Ulrike. Und Stuttgart in der Hackstraße das 40. Danke, Mike. Staus und Blitzer meldet ihr bei uns telefonisch. Gerne auch einfach per WhatsApp. Natürlich kostenlos an der 08000 75 7000 oder per Antenne 1 App.
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0: Wundervollen Dienstag wünsche ich euch. Hier ist Hit Radio Antenne 1. Wenn Verbindung wichtiger wird als Schönheit, ist ein wahnsinnig wichtiges Statement. Und das kommt jetzt von Superstar Billie Eilish. Sie sagt, gar keinen Bock auf Schönheits-OPs. Ich will, dass sich meine Kinder in mir wiedererkennen, eben auch optisch. Finde ich toll den Gedanken und habe euch deshalb heute gefragt, was ihr denn von euren Eltern habt und ob ihr happy damit seid oder nicht. Ich habe euch von meiner Knubbelnase erzählt, die ich von meiner Mama habe, die ich mittlerweile liebe. Coco von ihrer Hakennase, die sie immer an ihre Oma erinnert und auch die wird geschätzt mittlerweile. Claudi aus Benningen, du hast zum Beispiel von der Zuverlässigkeit erzählt, die du von deinem Papa hast. Und dann war ein ganz großes Highlight für mich heute tatsächlich die Simone aus Northeim. Du sagst, du hast eine Hexennase.
1: Ich arbeite im Kindergarten und kriege immer wieder ganz tolle Komplimente von wegen, weißt du eigentlich, dass deine Nase aussieht wie die von einer Hexe? Und ich sage dann einfach nur, ja, das weiß ich, das haben mir schon ganz viele gesagt. Und die Kinder sagen, ah, okay, gut, und spielen weiter. Und ich finde es nicht negativ, sondern es ist einfach etwas, was mich ausmacht. Und mit den Jahren lernt man das einfach auf die lustige Seite rüberzuziehen. Klar, in der Pubertät, alle sind böse, alle lachen über bestimmte Merkmale, aber an jedem ist irgendwas äußerlich auszusetzen und mal alle wieder mehr ein bisschen Natürlichkeit zeigen und Charakterstärke.
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0: Habt ihr auch die Winterschuhe und Jacke nochmal rausgeholt? Kein Wunder bei dem Wetter. Machen wir uns doch einfach warme Gedanken. Das klappt hervorragend mit den Besten Hits von heute. Da ist gleich Alex Warren am Start. Und Handtricks sorgen auch für leichte Hitzewallungen. Mit Golden, so klingt Hitradio Antenne 1, gleich ab 2.
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0: Hitradio Antenne 1, das Wetter, Sonne, Wolken und auch ein leichter Wind begleiten uns heute durch diesen Dienstag. So einzelne Schauer und Gewitter sind noch drin, aber die meiste Zeit ist es trocken. Kühle Temperaturen haben wir dafür, 15 Grad nämlich maximal. Hier bei uns in Ebersbach beim Hitradio Antenne 1 Tauschrausch, aktuell 9 Grad, aber es scheint die Sonne, Freunde. Kiebingen meldet 10, Metzingen 9 und morgen wird es wohl wieder ein bisschen nasser und gewittriger. Stellt euch auf eher graues Maiwetter ein und um die 14 Grad maximal. Schönen Nachmittag euch und das um 5:05.
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20: Mit Lukas Schreuder, schönen guten Tag. Das baden-württembergische Landesparlament hat einen neuen Präsidenten gewählt. Thomas Strobel erhielt im Landtag 103 Stimmen. Strobel war bisher Innenminister und führte über viele Jahre die CDU in Baden-Württemberg, bevor er jetzt an die Spitze des Landtags wechselt. Zur Stellvertreterin wurde eben mit 106 Stimmen die bisherige Präsidentin Muhterem Aras gewählt, die damit im Präsidium bleibt. Die konstituierende Sitzung war außerdem von politischen Spannungen geprägt, unter anderem über die Besetzung von Vizeposten im Parlament, auch für die AfD-Fraktion. Sie hatte einen eigenen Kandidaten für das Amt des Landtagsvizepräsidenten beantragt, obwohl ein zusätzlicher Stellvertreterposten nicht vorgesehen ist. Die anderen Fraktionen lehnten das ab und verwiesen darauf, dass es weder einen verfassungsrechtlichen Anspruch noch einen Bedarf für einen zweiten Vizeposten gebe. Großer Polizeieinsatz heute am frühen Morgen in Walldorf im Rhein-Neckar-Kreis. Die Polizei wollte einen 20-jährigen Autofahrer kontrollieren, der dann geflüchtet ist. Verkehrsbedingt musste der 20-Jährige aber anhalten und ist mit einem Messer in der Hand ausgestiegen. Das wollte er nicht ablegen, auch nachdem die Polizisten Pfefferspray einsetzten und Warnschüsse abfeuerten. Der Mann ist dann unvermittelt auf die Polizisten zugegangen, die dann geschossen haben. Der 20-Jährige wurde dabei schwer verletzt. Der Karlsruher Energiekonzern EnBW hat laut einem Zwischenbericht einen Gewinneinbruch von 56% in den ersten 3 Monaten hinnehmen müssen. Als Gründe nennt das Unternehmen geringere Erlöse mit erneuerbaren Energien und ein rückläufiges Ergebnis infolge des Verkaufs eines Braunkohlekraftwerks. Allerdings bekräftigt die EnBW seine Prognose für das gesamte Jahr. Und für Familien gibt's diesen Sommer ein neues Bahnangebot. Ab Mitte Juni könnt ihr eine Urlaubsfamilien-Flatrate der Deutschen Bahn buchen. Damit reist ihr für insgesamt 99,99 Euro hin und zurück mit Fernverkehrszügen der Deutschen Bahn. Sitzplatzreservierungen sind schon inklusive. Das Angebot gilt für bis zu 5 Personen und soll während der Sommerferien in allen Bundesländern verfügbar sein.
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4: Und das live vom Hitradio Antenne 1 Tauschrausch hier aus Ebersbach. Wir starten auf der A6 Nürnberg Richtung Heilbronn zwischen Schnelldorf und Ilshofen-Wolpertshausen. Hier dauert es aktuell rund 1/2 Stunde länger. Dann wechseln wir auf die A8 Karlsruhe-Stuttgart zwischen Pforzheim-West und Ost. Hier solltet ihr aktuell wegen der Dauerbaustelle mit einem Zeitverlust von rund 20 Minuten rechnen. Wir bleiben auf der 8, schauen aber weiter in Richtung Stuttgart zwischen Leonberg-West und dem Leo-Dreieck. Achtung, hier liegen mehrere Holzteile auf dem rechten Fahrstreifen. Dann die 8 von Stuttgart nach Karlsruhe rauf. Hier dauert es zwischen Heimsheim und Pforzheim-Ost 20 Minuten länger. Dann die 81 Heilbronn Richtung Stuttgart zwischen Zuffenhausen und Feuerbach. Eine Unfallaufnahme. Der rechte Fahrstreifen, der ist hier vorübergehend gesperrt. Da also ein bisschen mehr Zeit mit einplanen. 5 Minuten sind es hier momentan länger. Und dann haben wir hier noch die A81 zwischen Ludwigsburg Süd und dem Leo-Dreieck. Hier dauert es rund 20 Minuten länger. Und die 81 von Singen nach Stuttgart rauf. Hier zwischen Empfingen und Hopp am Neckar rund 1/4 Stunde länger. Geblitzt wird in Alt-Oberndorf am Grünen Berg. Da sind beidseitig 50 erlaubt, danke Ulrike. In Stuttgart stehen sie in der Hackstraße, 40 erlaubt, vielen Dank an Mike. Und die B10 haben wir Pforzheim Richtung Karlsruhe nach der Autobahnpolizei, 70 erlaubt, vielen Dank an Rolf. So, und wenn ihr auch was entdeckt habt, ganz egal, ob es ein Stau oder ein Blitzer ist, meldet uns das per Anruf oder WhatsApp oder natürlich über unsere Antenne 1 App.
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0: 1. Tag 4 von unserer großen Tauschrausch-Tour durch Baden-Württemberg. Und heute haben wir unser mobiles Studio in Ebersbach an der Vils aufgeschlagen. Vor dem Rewe in der Hauptstraße.
4: Tja, was machen wir eigentlich hier? Ja, Freunde, wir warten auf euch. Also, dass ihr mit euren leeren Getränkekisten rumkommt und euch eine volle Kiste von Eiszeitquell mitnehmt. Und obendrauf könnten in eurer Kiste bis zu 1.000 Euro stecken.
0: Also, bis 18 Uhr sind wir heute hier und versorgen euch jetzt erstmal mit Lieblingshit satt. Die 10er, die 20er und die besten Hits von heute liegen hier parat auf der Hitradio Antenne 1 Playlist, um euch diesen Dienstagnachmittag zu verschönern. Und den Anfang macht der Granatenhit von Alex Warren. Das ist Fever Dream. Und alle hier in Ebersbach vor der Bühne, warne ich jetzt schon mal vor, da singt Nico leidenschaftlich gerne. Sehr laut und sehr

0: Schnee auf dem Feldberg. Tja, die Eisheiligen, die nehmen ihren Job wirklich ernst und haben letzte Nacht den Feldberg angezuckert. Und es bleibt ja erstmal auch ein bisschen frischer. Also, wie bei uns ist warm. Herzlich willkommen bei Hitradio Antenne 1. Schön, dass ihr mit uns durch den Dienstagnachmittag grüßt. Wir sorgen zumindest musikalisch für Hitze.
1: Aber jetzt sag mal, was ist denn eigentlich mit diesen Setzlingen, die du da letzte Woche in Oberstenfeld erstanden hast?
0: Ja.
1: Die müssten ja eigentlich
0: Die sollten
1: raus.
0: In die Erde, aber bei dem Wetter sind die natürlich noch nicht in der Erde, weil das überleben die wahrscheinlich nicht. Deswegen versuche ich die jetzt zu Hause am Leben zu halten.
1: Okay, toi toi toi an der Stelle. Freunde, euer Lebenselixier, das sind eure Lieblingshits. Ja, und da schicken wir jetzt direkt den nächsten hinterher. Das ist Huntrix, gemeinsam mit David Guetta und Golden hier bei Hitradio Antenne 1.

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8: Der Hitradio Antenne 1 Verkehr, damit ihr gut ankommt und das heute live vom Hitradio Antenne 1 Tauschrausch in Ebersbach. Und da starten wir direkt auf der A5 Karlsruhe Richtung Basel, zwischen Karlsruhe Süd und Rastatt Nord. Hier dauert es aktuell rund 20 Minuten länger. Dann die A6 von Nürnberg nach Heilbronn, zwischen Schnelldorf und Schwäbisch Hall, eine halbe Stunde Zeitverlust. Dann wechseln wir auf die A7 Würzburg-Ulm, zwischen Dinkelsbühl-Fichtenau und Ellwangen, 10 Minuten Zeitverlust. Die A8 von Karlsruhe nach Stuttgart, zwischen Pforzheim-West und Ost, die Dauerbaustelle, hier dauert es für euch rund 10 Minuten länger. Dann ein kleines Stück weiter in Richtung Karlsruhe, also die Gegenrichtung, zwischen Heimsheim und Pforzheim-Ost, hier dauert es rund eine Viertelstunde länger. Dann wechseln wir rauf auf die 81 Heilbronn Richtung Stuttgart, hier auf Höhe vom Rastplatz Kelbling haben wir ein kaputtes Auto, der linke Fahrstreifen ist gesperrt. Dann die 81 weiter in Richtung Stuttgart, zwischen Zuffenhausen und dem Leo-Dreieck, hier dauert es rund 20 Minuten länger. Der Grund hier eine Unfallaufnahme zwischen Zuffenhausen und Feuerbach. Der Standstreifen sowie der rechte Fahrstreifen sind da momentan gesperrt. Schauen wir auf die B10 Stuttgart Richtung Ulm, zwischen Dornstadt und Ulm-West. Achtung, eine ungesicherte Unfallstelle auf dem rechten Fahrstreifen. Und die letzte Meldung kommt aus dem Rems-Murr-Kreis auf der Kreisstraße zwischen Krewinkel und Vorder-Weiß-Buchbach. Hier eine Unfallaufnahme. Dann schauen wir auf die Blitzer. In Altoberndorf stehen sie am grünen Berg gleich beidseitig. Da sind 50 erlaubt, danke Ulrike. In Stuttgart hat Mike einen entdeckt, in der Hackstraße 40 erlaubt. Und die B10 von Pforzheim nach Karlsruhe nach der Autobahnpolizei 70, danke an Rolf. So, und jetzt seid ihr dran. Wenn ihr auch was entdeckt habt, egal ob einen Stau oder einen Blitzer, meldet uns das. Geht per Anruf oder WhatsApp oder natürlich über die Antenne 1 App.
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0: Leute!
1: Wie cool! Schön, da freuen wir uns, ja.
2: 500 Euro, danke, voll geil! Jawohl, das war jetzt mal gerade so ein Mini-Querschnitt durch unsere letzten 4 Tage Hitradio Antenne 1 Tauschrausch. Denn egal ob Sonne oder wie gestern Platzregen, bei uns herrscht oben gute Laune, unten gute Laune.
3: Ja, insgesamt sind wir 2,5 Wochen in Baden-Württemberg unterwegs. Heute findet ihr uns in Ebersbach am Rewemarkt in der Hauptstraße. Da schaut ihr uns dann gerne über die Schulter beim Moderieren oder ihr tauscht natürlich vor allem eure leeren Getränkekisten gegen volle von Eiszeitquell. Und mit ein bisschen Glück jubelt ihr als nächstes, denn auch heute hauen wir wieder bis zu 1.000 Euro an euch raus.
2: Und wie ihr wisst, dass ihr gewonnen habt, ja ganz einfach. Wenn ihr euch eine Eiszeitquellkiste ausgesucht habt, dann schaut ihr auf den Flaschenboden der mittleren Flasche. Versteckt sich da ein goldenes Gewinnsymbol? Geht euer Tauschrausch erst so richtig los?
3: Tja, egal wie, ihr nehmt auf jeden Fall schon mal Mineralwasser für Umme mit nach Hause und mit ein bisschen Glück eben dann noch ein bisschen extra Taschengeld. Also Freunde, kommt rum, bis 18 Uhr sind wir heute live in Ebersbach.
2: Ja, und von hier versorgen wir euch auch jetzt direkt mit gechillten Beats von Glockenbach. Hier ist Home bei Hitradio Antenne 1.

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1: Dermot Kennedy zündet gleich über Hitradio Antenne 1 eine Emotionsbombe. Funeral ist ganz neu auf der Playlist und begleitet euch gleich Richtung Feierabend, ganz genau wie Loy. So klingen sie, die besten Hits von heute gleich bei Hitradio Antenne 1.
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1: Hitradio Antenne 1, das Wetter. Ja, es ist schon ziemlich frisch in Baden-Württemberg. Im Moment habt ihr in Ludwigsburg am blühenden Barock 11 Grad, Heilbronn meldet 11, Albstadt 7. 15 Grad sind die Höchstwerte. Dazu gibt es viele Wolken, die auch immer mal die Sonne durchlassen. Der ein oder andere Regenschauer ist aber leider auch noch möglich. Insgesamt ist es heute aber trockener als morgen, denn da kann es nochmal ordentlich regnen und gewittern bei um die 14 Grad. Dienstagnachmittag haben wir es und das um 5 vor 3.
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9: Mit Lukas Schröder, schönen guten Tag. Heute ist der neue Landtag in Baden-Württemberg zu seiner ersten konstituierenden Sitzung zusammengekommen. Dabei wurden unter anderem Thomas Strobel als Landtagspräsident und Muhterem Aras als Vizepräsidentin gewählt. Schon morgen geht es direkt weiter, dann soll Cem Özdemir zum neuen Ministerpräsidenten von Baden-Württemberg gewählt werden. Auch seine Ministerinnen und Minister werden ernannt und vereidigt. Kurz vor der China-Reise von US-Präsident Trump bleibt die Lage im Iran-Krieg weiter angespannt. Trump stellt die seit Wochen geltende Waffenruhe öffentlich in Frage und kritisierte einen iranischen Vorschlag zur Beendigung des Konflikts scharf. Im Iran rechnen dort viele offenbar mit neuen Kämpfen. Streit gibt es weiter vor allem über das iranische Atomprogramm und die Kontrolle der wichtigen Schifffahrtsroute in der Straße von Hormus. Hoffnung soll jetzt China geben, denn Teheran setzt darauf, dass Staatschef Xi Jinping bei Trumps Besuch möglicherweise zu einer Entspannung beitragen könnte. Stellt euch vor, ein heißer Sommertag und plötzlich fällt der Strom aus. Solche Szenarien könnten laut einer neuen Studie in Zukunft häufiger auftreten. Das IFO-Institut sieht in Extremwetter wie Hitze, Gewittern und auch Stürmen eine zunehmende Belastung für die Stromnetze. In Deutschland kommt es zwar insgesamt seltener zu großflächigen Stromausfällen, im Sommer aber deutlich häufiger als im Winter. Im internationalen Vergleich bleibt die Versorgung deutschlandweit stabil, dennoch nehme der Druck auf die Infrastruktur durch den Klimawandel weiter zu, heißt es. Etwas online bestellen, ob Essen, Elektronikartikel oder Kleidung. Das kennen sicherlich alle von uns und das wird auch immer mehr. Bedeutet aber auch für den deutschen Zoll einen größeren Aufwand. Laut der Generalzolldirektion sind im letzten Jahr knapp 790 Millionen Pakete mit einem Wert von 1,4 Billionen Euro abgefertigt worden. Im Jahr davor sind es noch deutlich weniger Pakete gewesen. Der E-Commerce-Boom sei auch insbesondere auf die Versandhändler aus China zurückzuführen. Damit der Zoll mit der steigenden Paketzahl hinterherkommt, sollen jetzt nochmal 1500 neue Stellen geschaffen werden, so Bundesfinanzminister Klingbeil.
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0: Und das live vom Hitradio Antenne 1 Tauschhaus hier aus Ebersbach. Und wir starten mit der A5 Karlsruhe Richtung Heidelberg. Zwischen Karlsruhe Nord und Bruchsal, Achtung, da haben wir einen kaputten Laster auf dem Standstreifen. Reifenteile liegen hier verteilt auf allen Fahrstreifen. Eine Viertelstunde dauert es da momentan länger. Dann schauen wir auf die A6 Nürnberg-Heilbronn zwischen Schnelldorf und Schwäbisch Hall. Eine Viertelstunde Zeitverlust. Dann die A8 von Karlsruhe nach Stuttgart zwischen Pforzheim West und Ost. Hier solltet ihr aktuell rund 10 Minuten mehr Zeit mitbringen. Dann in der Gegenrichtung von Stuttgart nach Karlsruhe rauf zwischen Heimsheim und Pforzheim Ost. Da haben wir aktuell einen Zeitverlust von ebenfalls rund 10 Minuten. Und eine Viertelstunde dauert es länger auf der 81 Heilbronn-Stuttgart zwischen Zuffenhausen und dem Leo-Dreieck. Schauen wir uns die Bundesstraßen an. B10 Stuttgart Richtung Ulm. Hier zwischen Dornstadt und Ulm-West eine Unfallaufnahme. Der linke Fahrstreifen ist gesperrt. Polizei ist da mittlerweile vor Ort. Und die letzte Meldung kommt von der B27. Hier zwischen Villingen-Schwenningen-Mühlhausen und der B523 bei Schwenningen-Messegelände. Hier eine ungesicherte Unfallstelle. Geblitzt wird auf der B10, wenn ihr Pforzheim Richtung Karlsruhe fahrt, kurz nach der Autobahnpolizei. 70 erlaubt, vielen Dank an Rolf. Dann haben wir einen bekommen von Simone, B297, Göppingen Richtung Kirchheim. Da stehen sie auf Höhe Schlierbach, 70 erlaubt. Und im Ortsausgang Friolzheim, wenn ihr Richtung Wimsheim fahrt, da stehen sie auf der Verkehrsinsel, 30 erlaubt. Danke an dich, Chrissy. So, und wenn ihr auch was entdeckt habt, ganz egal, ob es ein Stau oder ein Blitzer ist, meldet uns das per Anruf oder WhatsApp oder natürlich über die Antenne 1 App.
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0: Wir wünschen euch einen herrlichen Dienstagnachmittag und wir freuen uns, wenn ihr uns besuchen kommt. Denn heute tauscht ihr eure leeren Mineralwasserkästen gegen volle von Eiszeitquelle hier bei uns in Ebersbach am Rewe Familie Irmscher in der Hauptstraße.
1: Und in den Kästen stecken ja obendrein bis zu 1000 Euro. Alle Infos und den kompletten Tourplan findet ihr auf antenne1.de. Und solltet ihr jetzt erstmal auf dem Weg zum nächsten Kundentermin sein, begleiten euch super gerne die 10er, die 20er und die besten Hits von heute. Loi gibt da den ersten Beat vor mit Red Eyes. 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

0: Hitradio. Antenne 1 ist bei euch. Und Freunde, eins kann ich euch sagen. Man hat es wirklich geschafft, wenn dein Name auf einer Schokobanane prangt. Ja, so wie heute hier beim Rewe Familie Irmscher in der Hauptstraße in Ebersbach. An der Stelle vielen Dank dafür.
1: Auch heute tauscht ihr hier wieder leere Wasserkisten gegen volle von Eiszeitquelle. Mit etwas Glück sahnt ihr extra Kohle ab. So wie eben schon Udo aus Ebersbach.
2: Hervorragend, super. Hat sich rendiert. Danke, danke.
0: Ja, Freunde, also kommt vorbei. Bis 18 Uhr sind wir noch hier und das Ganze voll bepackt mit tollen Sachen, die das Leben schöner machen. Und dazu gehört natürlich auch Dasha mit Austin. Einen wunderschönen Nachmittag wünschen wir euch hier bei Hitradio Antenne 1.

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14: Der Hitradio Antenne 1 Verkehr, damit ihr gut ankommt. 3 Minuten vor 3:30 haben wir's und das live vom Hitradio Antenne 1 Tauschrausch in Ebersbach. Und wir starten auch direkt mit der A5, wenn ihr von Karlsruhe in Richtung Basel fahrt. Zwischen Karlsruhe Süd und Rastatt Nord, hier dauert's rund eine Viertelstunde länger. Die A8 von Karlsruhe nach Stuttgart, zwischen Pforzheim West und Ost, hier solltet ihr rund 10 Minuten mehr Zeit mitbringen. Wir bleiben auf der 8, schauen uns aber die Gegenrichtung an. Von Stuttgart nach Karlsruhe rauf. Hier dauert es zwischen Heimsheim und Pforzheim Ost ebenfalls rund 10 Minuten länger. Dann die B10 von Stuttgart nach Ulm. Zwischen Dornstadt und Ulm West eine Unfallaufnahme. Der linke Fahrstreifen ist gesperrt. Und die letzte Meldung kommt von der B27 zwischen Schwenningen-Mühlhausen und der Auffahrt zur B523 bei Schwenningen-Messegelände. Hier eine Unfallaufnahme, da vorsichtig sein. Geblitzt wird auf der B29 Aalen Richtung Stuttgart, kurz vor der Abfahrt zur B14. 100 erlaubt, danke Axel. Dann haben wir von Marco den bekommen auf der B10 Stuttgart Richtung Karlsruhe. Hier stehen sie auf Höhe vom Sperlingshof bei Remchingen. 70 erlaubt. Und in Leonberg in der Bahnhofstraße hat Peter einen entdeckt. Hier auf Höhe der Mühlstraße, da sind maximal 30 erlaubt. So Freunde, und wenn ihr auch was entdeckt habt, ganz egal, ob ein Stau oder ein Blitzer, meldet uns das per Anruf oder WhatsApp oder natürlich über die Antenne 1 App.
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0: Mit Hitradio Antenne 1 geht's durch diesen Dienstagnachmittag. Und Freunde, lasst euch das mal bitte auf der Zunge zergehen. Nach Sao Paulo 2024, New York 2025 ist die Welt jetzt zu Gast in Deutschland. Und zwar bei mir im Nachbarort in Neuhausen, Hamburg. Da findet nämlich seit Sonntag die Slotcar Racing Weltmeisterschaft 2026 statt.
1: Aha, und was zur Hölle bitte ist denn Slotcar Racing?
0: Also im Prinzip ist das die völlig eskalierte Profi-Version von den Carrera-Autorennbahnen. Die standen ja gefühlt in allen Kinderzimmern. Und der Unterschied, die Wing Cars, so heißen die, sind wirklich absolute Hightech-Mini-Rennwagen. Die sind von 0 auf 100 in 0,3 Sekunden. Tja, Freunde, und das alles im Sportheim vom 1. FC Alemannia Hamburg. Ja, und auch Neuhausens Bürgermeisterin Dr. Sabine Wagner findet's irre, dass nach Rom und New York jetzt plötzlich Neuhausen Hamburg auf der WM-Liste steht.
2: Genau, das ist auch so dieses Motto, wo ich tatsächlich auch erst schmunzeln musste. Wir nehmen das mit Humor und ich finde es einfach für unsere Gemeinde unglaublich toll und finde einfach, wir können durchaus mit Sao Paulo und New York auch mithalten in unserem Ortsteil Hamburg.
0: Ja, definitiv. Aber eine wichtige Frage ist ja auch, werden die internationalen Gäste auch wirklich gut schwäbisch versorgt? Tja, also, ich sag mal so, wenn die Maultaschen und Bierwagen erlebt haben, Freunde, dann wollen die nächstes Jahr wahrscheinlich gar nicht mehr zurück nach New York. Da bleiben die ja bei uns im Ländle. Und wenn ihr euch das Spektakel auch mal anschauen wollt, bis Sonntag, da gibt's jeden Tag rund um 10 Uhr im Sportheim bei dem Slotcar Racing Weltmeisterschaft in Neuhausen-Hamburg geht's da rund, Freunde.
1: Bei uns geht's mindestens genauso rund zu. Eine internationale Mische gibt es jetzt mit David Guetta, Teddy Swims und Tones and I. Das ist Gun Gun Gun hier bei Hit Radio Antenne 1.

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1: Die Feierabendparty läutet gleich erstmal Kato ein. Mit Turn the Lights Off liegt schon auf der Playlist bereit für euch. Und Taylor Swift, die kommt auch noch vorbei. Das ist The Fate of Ophelia. Und so klingen die besten Hits von heute gleich bei Hitradio Antenne 1.
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1: Hitradio Antenne 1, das Wetter. Dicke Wolken ziehen heute über Baden-Württemberg, lassen aber auch der Sonne immer wieder Platz. Rechnet ganz vereinzelt mit Regen oder Gewittern, bis auf 15 Grad kann es raufgehen. Und im Moment habt ihr kühle 10 Grad in Leinfelden am Schwabengarten, Plochingen meldet 11 und in Baiersbronn sind es 8 Grad. Morgen sieht es insgesamt wieder ein bisschen grau und nass aus, bei nur 14 Grad maximal. Schönen Dienstag, ihr Lieben. Es ist 5:05.
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9: Mit Lukas Schreuder, schönen guten Tag. Das baden-württembergische Landesparlament hat heute Mittag einen neuen Präsidenten gewählt. Thomas Strobel erhielt im Landtag 103 Stimmen. Strobel war ja bisher Innenminister und führte über viele Jahre die CDU in Baden-Württemberg, bevor er jetzt an die Spitze des Landtags wechselt. Zur Stellvertreterin wurde mit 3 Stimmen mehr die bisherige Präsidentin Muhterem Aras gewählt, die damit im Präsidium bleibt. Die konstituierende Sitzung war außerdem von politischen Spannungen geprägt, unter anderem über die Besetzung von Vizeposten im Parlament, auch für die AfD-Fraktion. Sie hatte nämlich einen eigenen Kandidaten für das Amt des Landtagsvizepräsidenten beantragt. Die anderen Fraktionen lehnten das aber ab und verwiesen darauf, dass es weder einen verfassungsrechtlichen Anspruch noch einen Bedarf für einen zweiten Vizeposten gäbe. Es ist einfach unfassbar schlimm, das sagt Baden-Württembergs Kultusministerin Schopper zum Tod der Ex-Geschäftsführerin der Dieter-Schwarz-Stiftung, Silke Lohmiller, ihres Mannes und des Sohnes. Sie habe viel für die Bildung gemacht. Auch Bad Rappenaus Oberbürgermeister Sebastian Frey zeigte sich bestürzt. Die Familie sei im Stadtleben präsent und sehr geschätzt gewesen. Die Familie ist bei einem Flugzeugabsturz in Namibia ums Leben gekommen. Die geplanten Kürzungen bei Integrationskursen fallen doch weniger drastisch aus als zunächst angekündigt. Darauf haben sich jetzt SPD und Union verständigt. So sollen ab Juni unter anderem wieder Geflüchtete aus der Ukraine sowie EU-Bürger Zugang zu den Kursen bekommen. Allerdings nur im Rahmen begrenzter Plätze. Für viele Asylbewerber und Geduldete bleiben die regulären Integrationskurse dagegen weiter gestrichen. Vor allem aus Kostengründen. Und der Karlsruher Energiekonzern INBW hat laut einem Zwischenbericht einen Gewinneinbruch von 56% in den ersten 3 Monaten hinnehmen müssen. Als Gründe nennt das Unternehmen die geringere Einlöse mit erneuerbaren Energien und ein rückläufiges Ergebnis infolge des Verkaufs eines Braunkohlekraftwerks. Allerdings bekräftigt die INBW seine Prognose für das gesamte Jahr.
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0: Und das weiterhin live vom Hitradio Antenne 1 Tauschrausch hier aus Ebersbach. Wir starten mal direkt mit der A8, wenn ihr von Karlsruhe in Richtung Stuttgart fahrt. Zwischen Pforzheim West und Ost, die Dauerbaustelle sorgt dafür, dass ihr hier rund 10 Minuten länger braucht. Genauso lange steht ihr auch in der Gegenrichtung zwischen Heimsheim und Pforzheim Ost. Und als vorletzte Meldung, kommt die 81 Heilbronn Richtung Stuttgart. Zwischen Zuffenhausen und dem Leo-Dreieck hier haben wir aktuellen Zeitverlust von rund einer Viertelstunde. Dann Achtung in Motorradkoffer auf der A81 Singen Richtung Stuttgart zwischen Sulz am Neckar und Empfingen. Und dann kommt hier jetzt noch mehr rein. Sag mal, gerade war so ruhig, jetzt füllen sich die Straßen hier. Auf der 81 Singen Stuttgart zwischen dem Kreuz Böblingen-Hulb und Sindelfingen Ost vor der Baustelle haben wir hier einen Zeitverlust von rund einer halben Stunde. Und die B27 zwischen Schwenningen Flugplatz und Schwenningen Messegelände hier eine Unfallaufnahme. Geblitzt wird auf der B29 allen Richtung Stuttgart, kurz vor der Abfahrt B14. Hier sind 100 erlaubt, danke Axel. Dann haben wir die B10 Stuttgart Richtung Karlsruhe auf Höhe Sperlingshof bei Remchingen. 70 erlaubt, danke Marco. Und Peter meldet sich aus Leonberg, da stehen sie in der Bahnhofstraße, 30 erlaubt. So, und wenn ihr auch was entdeckt habt, ganz egal, ob ein Stau oder ein Blitzer, meldet uns das per Anruf oder WhatsApp oder natürlich über die Antenne 1 App.
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1: 1. Tag zusammen, heute aus Ebersbach an der Vils. Wenn ihr in der Nähe wohnt, dann kommt auf alle Fälle vorbei, denn wir tauschen eure leeren Kisten auch heute wieder gegen volle von Eiszeitquelle. Und da kann sich dann auch noch eine extra Überraschung verstecken.
0: Ja, so ist es. Bis zu 1000 Euro gibt's obendrauf, wenn ihr eine unserer Glückskisten aussucht. Also Freunde, kommt rum, wir freuen uns sehr auf euch und hoffen, euer Feierabend ist jetzt mittlerweile zum Greifen nah. Die Stars, die stehen auf jeden Fall Spalier und jetzt am Anfang haben wir Taylor Swift für euch. Das ist The Fate of Ophelia hier bei Hitradio Antenne 1.

0: Radio Antenne 1 ist hier und ich habe ja eben gelesen, in Stuttgart wird die Kurzparktaste, die wir ja alle als Brötchentaste kennen, bald Brezeltaste heißen. OB Nopper sagt, das ist einfach regionaler. Also ich finde es wirklich super, dass der sich um die wichtigen Stadtangelegenheiten kümmert.
1: Ja, so ist es. In Stuttgart wird also die Brezeltaste zur Chefsache. Und bei uns die Musik. Wir schicken euch jetzt mehr von den besten Hits von heute. Und da knallt's jetzt richtig, Freunde. Turn the Lights Off von Kato. Hier, das ist der absolute Banger. Gibt's jetzt bei Hitradio Antenne 1.

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11: Der Hitradio Antenne 1 Verkehr, damit ihr gut ankommt und das weiterhin live hier vom Hitradio Antenne 1 Tauschrausch in Ebersbach. Und wir starten direkt mit der 81 Heilbronn Richtung Stuttgart. Zwischen Zuffenhausen und dem Leo-Dreieck, hier dauert es aktuell wegen der Baustelle eine Viertelstunde länger. Die 81 von Singen nach Stuttgart zwischen dem Kreuz Böblingen-Hulb und Sindelfingen-Ost dauert es eine halbe Stunde länger. Dann wechseln wir auf die 81 von Stuttgart nach Singen. Zwischen Sindelfingen-Ost und Böblingen-Sindelfingen. Hier haben wir einen kaputten Laster auf dem rechten Fahrstreifen. Deshalb dauert es da rund 5 Minuten länger. Schauen wir in den Kreis Göppingen. Auf die Kreisstraße zwischen Gammelshausen und Auendorf. Da bitte aufpassen, liegt eine Plane auf der Fahrbahn. Der Kreis Heilbronn ist noch mit dabei. Die Landstraße zwischen Untereisesheim und Obereisesheim. Hier in beiden Richtungen, Achtung, Rehe auf der Fahrbahn. Geblitzt wird in Leonberg in der Bahnhofstraße 30, danke an Peter. Dann haben wir in Ulm die Stuttgarter Straße 70, vielen Dank an Annette. Und wenn er von Stuttgart nach Böblingen fahrt, hier stehen sie auf Höhe vom Schattenring, 80 erlaubt. Und jetzt seid ihr dran. Solltet ihr auch noch was gesehen haben, ganz egal, ob es ein Stau oder ein Blitzer ist, dann meldet uns das per Anruf oder WhatsApp oder natürlich über die Antenne 1 App.
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0: Bei strahlendem Sonnenschein hier in Ebersbach an der Vils beim Hitradio Antenne 1 Tauschrausch hat es eine neue Glückskiste bekommen. Hallo, wir sind Nadja und Nico. Wer bist du denn?
1: Ich bin die Gabi.
0: Hallo Gabi, du kommst hier aus Ebersbach?
1: Nein, aus Reichberghausen.
0: Und du hast die Kiste schon parat gehabt und wusstest, dass du hierher kommen musst, um sie zu tauschen? Oder wie hast du davon erfahren?
1: Ja, genau. Von meiner Kollegin habe ich erfahren.
0: Sehr gut. Gabi, du hast ja jetzt was gezogen.
2: Genau. Jetzt wollen wir mal unter die Flasche gucken. Gabi, was siehst denn du da drauf?
1: Ein weißes Glas.
2: Und Nadja hat jetzt in ihrem schlauen Zettel den Betrag, der sich hinter diesem Symbol versteckt. Oh. Und jetzt sind wir mal sehr gespannt, wie viel Kohle du abräumst, Gabi.
0: Oh, oh. Liebe Gabi.
1: Da bin ich auch gespannt.
0: Du hast dir mal eben so 100 Euro Feierabendgeld gesichert.
1: Das ist ja cool.
2: Herzlichen Glückwunsch.
0: Herzlichen Glückwunsch.
1: Vielen Dank.
2: Was machst du denn mit der Kohle? Hast du schon eine Idee?
1: Kindergarten bringen.
0: Ach, du bist
1: ich
0: also...
1: Ich bin ja vom Kindergarten hergekommen.
0: Ach, das ist aber lieb. Das heißt, du spendest die 100 Euro im Kindergarten. Ach, das ist ja toll. Also, dann werden da bestimmt tolle Sachen mit angeschafft. Vielleicht ja sogar ein kleiner Ausflug geplant.
1: Ja, mal gucken was.
0: Gabi, du bist toll. Vielen, vielen Dank, dass du hergekommen bist.
1: Danke auch.
0: Und dann wünschen wir dir noch einen schönen Nachmittag und schönen Feierabend.
1: Ja, vielen Dank. Euch auch. Gell?
2: Danke.
0: Sehr schön. Ach Mensch, guck mal, da schaut jetzt schön. Der Kindergarten auch noch 100 Euro ab. So ist das doch wundervoll.
2: Aber die gute Nachricht ist ja, wir haben ja noch Kohle in den Kisten versteckt.
0: Also heute sind sie wirklich, ihr könnt richtig hier Golddigger spielen, denn bisher sind die, also die 1000 Euro sind noch nicht komplett weg.
2: Deshalb, Freunde, klingelt bei den Nachbarn, bei den Kollegen, macht Rambazamba und sichert euch die Kisten, wenn ihr keine daheim habt und kommt unbedingt noch hier zu uns an den Rewe Familie Irmscher in der Hauptstraße in Ebersbach.
0: Bis 18 Uhr sind wir nämlich noch hier.

0: Jennifer Lopez is back, ladies and gentlemen. Save me tonight. Die Latina-Ikone der 2000er erklimmt zusammen mit David Guetta wieder die Charts und ist ganz neu auf der Hitradio Antenne 1 Playlist. Save Me Tonight ist das und Huntrix sorgen auch gleich für Hitzewallungen. So klingt Hitradio Antenne 1 gleich ab 5.
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0: Hitradio Antenne 1, das Wetter. Sonne, Wolken und auch ein leichter Wind begleiten uns durch diesen Dienstagnachmittag. Einzelne Schauer und Gewitter sind auch noch möglich, aber die meiste Zeit ist es trocken. Kühl allerdings. 15 Grad maximal heute. Und bei uns hier in Ebersbach beim Hitradio Antenne 1 Tauschrausch haben wir im Moment 11 Grad. Kiebingen meldet 12, Metzingen 11 Grad. Und morgen wird es wohl ein bisschen nasser und gewittriger. Stellt euch mal auf eher graues Maiwetter ein und um die 14 Grad maximal. Schönen Feierabend wünschen wir euch und das um 5 vor 5.
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9: Mit Lukas Schröder, schönen guten Tag. Lange haben Grüne und CDU in Baden-Württemberg um einen neuen Koalitionsvertrag gerungen und gestern wurde er unterzeichnet. Heute ist der neue Landtag zum ersten Mal in Stuttgart zusammengekommen. Bei der konstituierenden Sitzung wurde unter anderem Thomas Strobel zum Landtagspräsidenten gewählt. Im Anschluss bekam Muhterem Aras den Posten als Vizepräsidentin. Morgen geht es dann mit der Ministerpräsidentenwahl weiter. Cem Özdemir soll dann offiziell zum Nachfolger von Winfried Kretschmann gewählt werden. Der verabschiedet sich ja nach 15 Jahren im Amt in den Ruhestand. Von Baden-Württemberg rüber ins politische Berlin. Bundesverteidigungsminister Pistorius sieht nach einem Besuch im Osten der Ukraine Anzeichen für eine mögliche Wende im Abwehrkampf gegen Russland. Vor allem bei Drohnen und Angriffen auf russische Infrastruktur habe die Ukraine zuletzt spürbar Fortschritte gemacht, sagte er. Gleichzeitig verwies Pistorius auf wirtschaftliche und innenpolitische Schwächen Russlands sowie eine insgesamt schwierigere Lage auf dem Gefechtsfeld. Von früher sehr pessimistischen Prognosen über den Kriegsverlauf werde inzwischen zunehmend abgerückt, so Pistorius weiter. Ein Streit um Schmutz in der Waschküche hat in Stuttgart ein tödliches Ende genommen. Ein 30-Jähriger ist deshalb jetzt zu 6 Jahren Haft verurteilt worden. Das Landgericht sah es als erwiesen an, dass der Mann seinem 78 Jahre alten Nachbarn so heftig ins Gesicht schlug, dass dieser stürzte und später an den Folgen eines Schädel-Hirn-Traumas starb. Der Angeklagte sprach von Notwehr und rassistischen Beleidigungen. Das Gericht wertete das jedoch als Schutzbehauptung. Der Mann war bereits mehrfach wegen Körperverletzung vorbestraft. Und in Mannheim sind die Streifen der Polizei künftig deutlich häufiger im Stadtgebiet unterwegs. Für euch im Alltag soll das vor allem für mehr Sicherheit und ein besseres Gefühl im öffentlichen Raum sorgen. Hintergrund sind 3 Brände innerhalb eines Monats in der Innenstadt, bei denen auch Menschen leicht verletzt wurden.
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11: Viele Jobs und ein reiches Freizeitangebot, aber Mieten, die das Leben schwer machen. Die hohen Wohnkosten in deutschen Großstädten schrecken laut einer Studie der Beratungsgesellschaft PwC viele Berufstätige ab und sind eine Hürde für Unternehmen im Ring um Fachkräfte. Doch was können die Firmen tun? Für 83% der Befragten wäre ein Mietzuschuss eine geeignete Maßnahme. Rund 80% plädieren dafür, dass Arbeitgeber die Fahrtkosten zum Arbeitsort übernehmen oder Betriebswohnungen bereitstellen. Und der DAX, der liegt bei 24.026 Punkten im Minus. Tanja Wagner für Hitradio Antenne 1.
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13: 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Und da starten wir erstmal mit einer Gefahrenmeldung auf der A8 Stuttgart Richtung Karlsruhe. Zwischen Möhringen und dem Stuttgarter Kreuz. Achtung, da liegt ein Metallteil auf der Fahrbahn. Dann die 81 von Heilbronn nach Stuttgart. Zwischen Zuffenhausen und dem Leo-Dreieck. Hier dauert es vor der Baustelle eine Viertelstunde länger. Dann die 81 Singen Richtung Stuttgart, zwischen dem Kreuz Böblingen-Hulb und Sindelfingen-Ost, auch hier die Baustelle. Die sorgt dafür, dass ihr hier rund 25 Minuten drin steht. Und dann schauen wir noch auf die 81 Stuttgart Richtung Heilbronn, zwischen Feuerbach und Zuffenhausen. Achtung, da liegen Gegenstände auf der Fahrbahn. Geblitzt wird in Ulm in der Stuttgarter Straße, da sind 70 erlaubt, danke an Annette. Dann haben wir einen in Stuttgart, wenn er Richtung Böblingen fahrt, auf Höhe vom Schattenring, da sind 80 erlaubt. Und in Ludwigsburg stehen sie in der Uferstraße, auf Höhe vom Hallenbad, da sind 30 erlaubt, vielen Dank an Klaus. So, und wenn ihr auch was entdeckt habt, ganz egal, ob es ein Stau oder ein Blitzer ist, meldet uns das per Anruf oder WhatsApp oder natürlich über die Antenne 1 App.
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0: Tag 4 von unserer großen Tauschrausch-Tour durch Baden-Württemberg und heute haben wir unser mobiles Studio in Ebersbach an der Filz aufgeschlagen vor dem Rewe in der Hauptstraße.
13: Tja, was machen wir eigentlich hier? Ja, auf euch warten, dass ihr nämlich mit euren leeren Getränkekisten zu uns rumkommt und eine volle Kiste Eiszeitquell mitnehmt. Aber Freunde, obendrein könnt ihr noch in eurer Kiste bis zu 1.000 Euro versteckt sein. Deshalb noch eine gute Stunde habt ihr Zeit, um die Kohle hier mit nach Hause zu bringen.
0: Ja, und wenn wir zu weit weg sind, keine Sorge, wir kommen auch in eure Nähe. Den Tourplan findet ihr auf antenne1.de. Und bis wir uns sehen, versorgen wir euch mit den besten Hits von heute. Goldene Sonnenstrahlen schicken jetzt Handtricks vorbei, hier bei Hitradio Antenne 1.

0: mit Radioantenne 1 Tauschrausch in Ebersbach an der Filz. Und jetzt sind wir doch mal sehr gespannt. Hallo, ich bin die Nadja, wer bist du denn?
1: Ich bin die Steffi.
0: Hi. Hallo Steffi, kommst du von hier oder von wo kommst du?
1: Ich komme von hier, von Ebersbach.
0: Und wo hast du gehört, dass du hier mit der Wasserkiste vorbeikommen musst?
1: Tatsächlich im Radio. Und meine Eltern haben gesagt, fahr doch mal zum Rewe.
0: So, das war schon mal ein guter Tipp, weil du stehst jetzt hier aus gutem Grund. Du hast nämlich etwas gefunden unter dem Flaschenboden.
1: Ja, ich habe schon mitgekriegt.
0: Was für ein Symbol hat sich denn versteckt?
1: Eine Flasche.
0: So, der Nico hat einen Spickzettel. Flasche. Dann gucken wir doch mal, was dahinter steckt.
2: Das bedeutet, die Flasche hat einen Wert von 500 Euro. Herzlichen Glückwunsch.
0: Also das ist ja der Knaller. Also auf Mutti und Papa gehört.
1: Ja, perfekt.
0: Und die Wasserkiste getauscht. Also alles richtig gemacht an diesem Feierabend, an diesem Dienstag. Was machst du mit 500 Euro?
1: Die nutzen wir gut. Weiß ich noch nicht, aber irgendwas wird schon rauskommen.
0: Auf jeden Fall mal die Ellis zum Essen einladen.
1: Oh, hoffentlich hören sie das jetzt nicht.
2: So schnell kommst du aus der Nummer nicht mehr raus, glaub mir.
1: Machen wir.
0: Also das ist versprochen, Steffi. Viel Spaß mit der Kohle und einen schönen Feierabend dir.
1: Danke gleichfalls.
0: Sehr schön, das hat auch wunderbar geklappt. Und wir sind ja noch bis 18 Uhr hier. Also, wenn ihr noch leere Getränkekisten habt, dann her damit und tauschen gegen volle von Eiszeitquellen. Und mit ein bisschen Glück schnappt ihr euch auch noch ein bisschen extra Kohle zum Feierabend. Hier bei Hitradio Antenne 1.

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11: Der Hitradio Antenne 1 Verkehr, damit ihr gut ankommt. 3 Minuten vor 5:30 haben wir und das weiter live hier vom Hitradio Antenne 1 Tauschrausch in Ebersbach. Und wir starten auf der A8 Karlsruhe Richtung Stuttgart zwischen Karlsbad und Pforzheim West. Bei der Dauerbaustelle braucht ihr aktuell rund 10 Minuten länger. Dann die 81 Heilbronn Richtung Stuttgart zwischen Zuffenhausen und dem Leo-Dreieck. Hier dauert es eine Viertelstunde länger. Die 81 haben wir Singen Richtung Stuttgart, zwischen dem Kreuz Böblingen-Hulb und Sindelfingen-Ost. Vor der Baustelle dauert es rund 20 Minuten länger. B10, das ist zwischen Feigenenz und Illingen. Achtung, da haben wir Tiere auf der Fahrbahn. Und als letztes schauen wir noch in den Rems-Murr-Kreis auf die Landstraße zwischen Göckelhof und Mettelbach. Da sind nämlich aktuell beide Richtungen wegen einer Unfallaufnahme gesperrt. Geblitzt wird in Ludwigsburg auf der Uferstraße hier beim Hallenbad. 30 erlaubt, vielen Dank an Klaus. Dann haben wir einen von Miguel bekommen in Markgröningen, wenn er Richtung Schwieberdingen fahrt auf der Münchinger Straße. Da sind 30. Und Inken hat einen entdeckt auf der B28. Das ist Bad Urach Richtung Römerstein-Böhringen. Da sind 100. So, wenn ihr auch was entdeckt habt, ob ein Stau oder ein Blitzer, meldet uns das per Anruf oder WhatsApp oder natürlich über die Antenne 1 App.
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0: Grüße vom Hitradio Antenne 1 Tauschrausch hier in Ebersbach, wo Steffi eben zum Feierabend noch so richtig abgeräumt hat.
1: Die Flasche hat einen Wert von 500 Euro. Herzlichen Glückwunsch.
0: Also das ist ja der Knaller. Also alles richtig gemacht an diesem Feierabend, an diesem Dienstag. Was machst du mit 500 Euro?
2: Weiß ich noch nicht, aber irgendwas wird schon rauskommen.
0: Auf jeden Fall mal die Ellis zum Essen einladen.
2: Oh, hoffentlich hören sie das jetzt nicht.
1: Tja, und so ist es, Freunde. Ihr tauscht hier bei uns ja eure leere Sprudelkiste gegen eine volle von Eiszeitquell. Und mit ein bisschen Glück findet ihr in der mittleren Flasche am Flaschenboden ein Glückssymbol, ebenso wie Steffi.
0: Jeden Tag hauen wir bis zu 1.000 Euro an euch raus und morgen geht der Spaß ab 14 Uhr weiter in Mühlacker beim Hitschrammel in der Kanalstraße.
1: Tja, kommt vorbei, wir freuen uns auf euch und in den Feierabend, da geht's jetzt hoffentlich auch für euch und selbstverständlich begleiten wir euch dabei. Gemeinsam mit Katy Perry und Band-Aids hier bei Hitradio Antenne 1.

0: Geile an so einer kurzen Woche ist ja, dass wir jetzt schon 2/3 der Arbeitswoche geschafft haben und das halt an den Dienstag. Das feiern wir zusammen. Mit einem absoluten Mitgröl-Hit von Alex Warren. Fever Dream gibt's gleich hier bei uns. Und wir feiern weiter mit einem absoluten Power-Song von Loy. Red Eyes zum Gutfühlen am Dienstagabend. Das sind die besten Hits von heute. Geht's gleich hier innerhalb der nächsten halben Stunde bei Hitradio Antenne 1.
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12: 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Schönen Dienstag euch. Diese Woche ist Feiertag. Himmelfahrt steht vor der Tür am Donnerstag. Ein Feiertag, an dem wir nicht nur feiern können und uns ein bisschen Ruhe gönnen, Freizeit, vielleicht rausgehen, Vatertag feiern, ein bisschen trinken, essen, grillen, chillen, was auch immer. Nein, Himmelfahrt ist der Tag, an dem wir dran denken, es gibt einen, der über uns ist. Im Himmel. Das ist Jesus Christus, Gott, der Herr, einer, der es gut mit uns meint. Darum geht es. Ein guter Gott, der über dieser Welt, die manchmal ziemlich ambivalent, so ziemlich durchwachsen ist, in der es ziemlich viel Böses gibt, der da noch drüber steht, der sie festhält, der uns nicht allein lässt. Das macht Hoffnung. Das gibt mir Hoffnung. Ehrlich gesagt, das finde ich sehr entlastend und das finde ich einen Grund zu feiern. Ich wünsche euch heute in diesem Sinne einen schönen und guten und hoffnungsvollen Dienstagabend.
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0: 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Da sind heute Abend weiter viele Wolken am Start. Es ist dazu auch ziemlich windig, aber ab und zu guckt die Sonne dann doch noch so ein ganz kleines bisschen mit dem allerletzten Sonnenstrahl durch die Wolken durch. Aktuell 10 Grad gemessen in Gerlingen am Alten Rathaus, 8 Grad hat es in Aalen und 13 Grad in Freiburg. Morgen kommt dann nochmal eine ordentliche Ladung Regen runter. Da können auch Gewitter mit dabei sein. So um die 14 Grad gibt es dazu dann maximal. Es ist jetzt 5 vor 6. Ich wünsche euch einen schönen Dienstagfeierabend.
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13: Mit Lukas Schröder, schönen guten Abend. Die Amtszeit von Ministerpräsident Kretschmann neigt sich dem Ende. Nach 15 Jahren soll morgen sein Nachfolger Cem Özdemir im Landtag offiziell als neuer Ministerpräsident gewählt werden. Bereits heute fand die erste konstituierende Sitzung statt und neben seinem wohlverdienten Ruhestand hat Kretschmann auch Privatgrund zur Freude. Wie er der Zeitschrift Bunte mitgeteilt hat, hätte seine Frau Gerlinde nach 5 Jahren den Krebs besiegt. Kretschmann hatte die Brustkrebserkrankung seiner Frau im Februar vor 5 Jahren bekannt gemacht und hatte mitten im Landtagswahlkampf angekündigt, deswegen kürzer treten zu wollen. Es ist einfach unfassbar schlimm, das sagt Baden-Württembergs Kultusministerin Schopper zum Tod der Ex-Geschäftsführerin der Dieter-Schwarz-Stiftung Silke Lohmiller, ihres Mannes und des Sohnes. Sie habe viel für die Bildung gemacht. Auch Bad Rappenaus Oberbürgermeister Sebastian Frey zeigt sich bestürzt. Die Familie sei im Stadtleben präsent und sehr geschätzt gewesen. Die Familie ist bei einem Flugzeugabsturz in Namibia ums Leben gekommen. Keine guten Nachrichten aus der Wirtschaft. Der Autozulieferer Mahle mit Hauptsitz in Stuttgart hat heute angekündigt, das Werk in Neustadt an der Donau in Bayern zu schließen. Rund 350 Mitarbeiter sind davon betroffen. Begründet wird das mit auslaufenden Kundenaufträgen und einer rückläufigen Marktentwicklung. Geplant ist, die Produktion ab Ende des Jahres schrittweise herunterzufahren. Die vollständige Schließung soll laut dem Unternehmen im nächsten Jahr kommen. Und Bundesverteidigungsminister Pistorius sieht nach seinem Besuch im Osten der Ukraine Anzeichen für eine mögliche Wende im Abwehrkampf gegen Russland. Vor allem bei Drohnen und Angriffen auf russische Infrastruktur habe die Ukraine zuletzt spürbar Fortschritte gemacht, sagte er. Gleichzeitig verwies Pistorius auf wirtschaftliche und innenpolitische Schwächen Russlands sowie eine insgesamt schwierigere Lage auf dem Gefechtsfeld. Von früher sehr pessimistischen Prognosen über den Kriegsverlauf werde inzwischen zunehmend abgerückt, so Pistorius weiter.
0: 2 Minuten vor 6, der Hitradio Antenne 1 Verkehr, damit ihr gut ankommt. Und da starten wir auf der A81 Heilbronn Richtung Stuttgart. Hier zwischen Zuffenhausen und dem Dreieck Leonberg 5 Kilometer Stau. Vor der Baustelle braucht ihr aktuell 20 Minuten mehr. Dann A81, jetzt aber Singen Richtung Stuttgart, zwischen dem Kreuz Böblingen-Hulb und Sindelfingen-Ost. Hier auch 5 Kilometer in der Baustelle. Hier braucht ihr 25 Minuten mehr. B33 Donaueschingen Richtung Offenburg, zwischen der B27 bei Bad Dürrheim und Villingen Süd eine ungesicherte Unfallstelle. Und die letzte Meldung kommt aus dem Rems-Murr-Kreis. Vorne der Landstraße zwischen dem Göckelhof und Mettelbach gab es einen Unfall, da sind deswegen aktuell beide Fahrtrichtungen gesperrt. Wenn ihr könnt, macht bitte einen großen Bogen drumherum. Geblitzt wird auf der B28 Bad Urach Richtung Römerstein-Böhringen in der 100er-Zone. Danke da an Inken fürs Melden. Dann am Ortseingang Bad Thein nach Zabelstein, wenn ihr aus Richtung Röthenbach rauskommt, in der Zabelsteiner Straße. Da ist 50 erlaubt. Danke an Denise. Und 30 dürft ihr fahren in Ludwigsburg in der Uferstraße. Da stehen sie auf Höhe vom Hallenbad. Wenn ihr auch was gesehen habt, egal ob Staus oder Blitzer, dann meldet das gern telefonisch, gern auch per WhatsApp an die 08000 75 7000 oder ganz einfach per Antenne 1 App.
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0: Gute Fahrt.
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0: Hallo. Neuer Foodtrend in Baden-Württemberg. Mit welchem neuen Rezept gerade die Pizza revolutioniert wird in den nächsten 12 Minuten. Das müsst ihr ausprobieren. Und wir begleiten euch natürlich auch weiterhin auf dem Weg nach Hause in den Feierabend. Auch wenn der Magen schon knurrt, mit unserer Vielfalt auf der Playlist zum Durchhalten. Mit den 10ern, mit den 20ern und natürlich mit den besten Hits von heute. Und jetzt mit einer ganz entspannten Nummer von Alex Warren. Das ist zum Mitgrölen Fever Dream hier bei Hitradio Antenne 1.

retten euer Abendessen. Hier ist Hitradio Antenne 1 und wir kennen es doch alle. Es ist mega hart. Wir haben den ganzen Tag gearbeitet und jetzt sollen wir heute Abend auch noch Abendessen machen und erstmal überlegen, was es eigentlich zum Essen geben soll. Aber keine Sorge, ich habe da was für euch. Es gibt nämlich gerade einen neuen Foodtrend, den wir alle zu Hause nachmachen können. Detroit-Styled Pizza heißt das Ganze. Klingt nicht nur mega lecker, ist es auch. Im Prinzip ist es nämlich wie eine Pizza, aber so ein bisschen wie eine Pizza auf Steroiden irgendwie. Also der Boden ist richtig dick, aber dafür auch mega fluffig. Und dann hat das Ganze einen Käserand. Belegen könnt ihr das Ganze damit allem, was ihr wollt. Das Ganze sorgt aber dann dafür, dass es nicht nach Pizza schmeckt, sondern eher nach einem richtig geilen überbackenen Brötchen oder so eine Art Focaccia. Damit das so dick wird, der Boden, wird das nicht im Ofen gebacken, sondern in der Pfanne mit ganz viel Öl. Und in den Teig macht ihr einfach ein bisschen mehr Wasser und ein bisschen mehr Hefe, damit der so schön aufgeht. Ihr habt also im Prinzip alle Zutaten sowieso irgendwo daheim. Im Zweifel ganz, ganz, ganz weit hinten, irgendwo im Vorratsschrank. Und dann wünsche ich euch heute Abend viel Spaß beim Ausprobieren und guten Appetit. Und wenn es bei euch geklappt hat, dass dieser Boden so richtig schön aufgegangen ist, dann schickt mir doch gerne mal ein Foto zu. Ich bin gespannt, ob das bei euch funktioniert. 08000 75 7000. Und falls ihr heute Abend wirklich gar keinen Bock mehr habt zu kochen, dann auch kein Problem. Die Detroit-Style-Pizza gibt es natürlich auch zu kaufen. Zum Beispiel neu in Stuttgart bei Neapolitan Pizza am Feuersee. Damit euch einen schönen Dienstag-Feierabend.

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0: Bei uns sind wie immer alle versorgt, ganz egal, was ihr heute Abend vorhabt. Einmal Nummer 1 für die Fraktion, die heute Abend lieber daheim bleibt und chillt. Der hier klingt so, wie sich so ein warmes Getränk auf dem Sofa anfühlt. Einfach schön entspannt. Holly Humberstone gibt's gleich neu mit To Love Somebody und Power pur für alle, die heute Abend noch was erledigen müssen oder so wie ich gleich noch auf eine Geburtstagsfeier gehen. Turn the Lights Off von Kato. Das ist einer der besten Hits von heute. Gibt's gleich hier in den nächsten 10 Minuten bei Radio Antenne 1.
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0: Das sind auch heute Abend weiter wieder viele Wolken am Start. Dazu ist es auch ziemlich windig, passt also ein bisschen auf und es gibt so um die 10 Grad. Morgen kommt dann nochmal eine ordentliche Ladung Regen vorbei. Da können auch Gewitter mit dabei sein und es gibt dann so um die 14 Grad im Maximum.
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5: Mit Lukas Schröder, schönen guten Abend. Lange haben Grüne und CDU in Baden-Württemberg um einen neuen Koalitionsvertrag gerungen. Gestern wurde er unterzeichnet und heute ist der Landtag zum ersten Mal in Stuttgart zusammengekommen. Bei der konstituierenden Sitzung wurde unter anderem Thomas Strobel zum Landtagspräsidenten gewählt. Im Anschluss bekam Muhterem Aras den Posten als Vizepräsidentin. Morgen geht es dann mit der Ministerpräsidentenwahl weiter. Cem Özdemir soll offiziell zum Nachfolger von Winfried Kretschmann gewählt werden. Er verabschiedet sich ja nach 15 Jahren im Amt in den Ruhestand. Rüber ins politische Berlin. Die geplanten Kürzungen bei Integrationskursen fallen doch weniger drastisch aus als zunächst angekündigt. Darauf haben sich SPD und Union jetzt verständigt. So sollen ab Juni unter anderem wieder Geflüchtete aus der Ukraine sowie EU-Bürger Zugang zu den Kursen bekommen, allerdings nur im Rahmen begrenzter Plätze. Für viele Asylbewerber und Geduldete bleiben die regulären Integrationskurse aus Kostengründen dagegen weiter gestrichen. Stellt euch vor, ein heißer Sommertag und plötzlich fällt der Strom aus. Solche Szenarien könnten laut einer neuen Studie in Zukunft häufiger auftreten. Das IFO-Institut sieht in Extremwetter wie Hitze, Gewittern und auch Stürmen eine zunehmende Belastung für die Stromnetze. In Deutschland kommt es zwar insgesamt seltener zu großflächigen Stromausfällen, im Sommer aber trotzdem noch häufiger als im Winter. Im internationalen Vergleich bleibt die Versorgung deutschlandweit stabil, doch der Druck auf die Infrastruktur nehme durch den Klimawandel weiter zu, heißt es. Und Mineralbadfreunde in und um Stuttgart müssen künftig auf andere Schwimmbäder umsteigen. Grund ist ein Wasserrohrbruch. Das Wasser war in der Nacht in den Technikkeller eingedrungen und hat ihn komplett überflutet. Das Bad wurde daraufhin auf Anweisung der Feuerwehr sofort außer Betrieb genommen. Ein Zeitpunkt für eine mögliche Wiedereröffnung steht erstmal noch nicht fest.
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6: Uns liegen derzeit keine Meldungen vor. Alle aktuellen Staus und Blitzer findet ihr jederzeit auf antenne1.de oder ganz bequem in unserer Antenne 1 App.
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0: Genießt euren Dienstagfeierabend, völlig egal, wie eure Pläne sind. Ich hoffe, ihr hakt die To-Dos nach und nach ab, also einkaufen, check, Sport, check. Und dann geht's jetzt hoffentlich bald entspannt heim. Wir sind bei euch mit unserer Vielfalt. Aus den 10ern gibt's gleich Katy Perry, aus den 20ern Tate McRae und die besten Hits von heute. Die gibt's heute in der Party Edition, nämlich mit Kato und Turn the Lights Off hier bei Hitradio Antenne 1.

ChatGPT ist bald euer Chef. Also zumindest, wenn es nach fast 30% der Menschen in Deutschland geht. Hier ist Hitradio Antenne 1. Schönen Dienstagabend wünsche ich euch. Fast 30% der Menschen denken nämlich tatsächlich, dass künstliche Intelligenz der bessere Chef wäre und einen viel besseren Job machen würde als die aktuelle Führungskraft, die sie haben. Ich bin mir sicher, manche von euch nicken gerade ganz energisch mit dem Kopf im Auto oder wo auch immer ihr gerade seid, weil ihr euch heute vielleicht auch ein bisschen mit dem Chef euch gezofft habt und quasi jetzt schon mal so ein bisschen überlegt, wie ihr ihn denn eigentlich ersetzen könnt. Ich meine, das hätte ja eine gute Sache. KI sagt ja immer ja. Also die findet ja immer alles gut, was ihr macht. Wenn ihr dem irgendwie schreibt, ich habe Folgendes getan, dann sagt er ja, ah, gute Idee, würde ich aber noch so und so verbessern. Also es wäre ein viel positiverer Umgang im Zweifel. Könnt ihr ja mal überlegen, wie wir das hinkriegen. Der Künstler hier ist absolut unersetzbar, zumindest nicht durch KI. So gut kann keine KI der Welt sein, wie Clock Clock ist. Hier sind sie für euch mit Someday Soon, einer der besten Hits.

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Also Leute, mal ganz ehrlich, wir müssen jetzt am Dienstagabend hier bei Hitradio Antenne 1 mal kurz über Taylor Swift sprechen. Die hat's ja wirklich nicht leicht. Jetzt war die mit ihrer Family essen, irgendwie in irgendeinem netten Restaurant. Ist ja schön, gönnen wir ihr alle, ein bisschen Zeit mit der Family zu verbringen. Aber was schreiben große deutsche Zeitungen zu dieser Sache? Ist das die Trennung von Taylor und ihrem Verlobten Travis? Jetzt bitte aufpassen. Das schreiben die deswegen, weil der nicht mit dabei war. Also komm, vielleicht wollte die einfach mit ihrer Mutter und ihrem Bruder irgendwie da, weiß ich nicht, den Muttertag nachfeiern. Jetzt mach doch da nicht so rum. Vielleicht ist der auch einfach bei seiner eigenen Familie, der Travis. Also ich stelle mir das sehr, sehr stressig vor, wenn du als Superstar nicht mal mehr irgendwo essen gehen kannst, ohne dass gleich irgendwelche Leute da Gerüchte schreiben, dass du dich von deinem Verlobten getrennt hättest. Also da können wir alle sehr, sehr froh sein, dass wir es so entspannt haben und heute Abend, egal ob wir zu Hause bleiben oder essen gehen, keine Angst vor einem Artikel haben müssen, morgen in der Bild oder irgendwo sonst. Also genießt euren Feierabend, ganz egal, was ihr so vorhabt. Und wir sind dabei natürlich an eurer Seite. Von der Frau, die keine ruhige Minute hat, das ist Taylor Swift. Und wir sind dabei natürlich an eurer Seite mit der Frau, die keine ruhige Minute hat, das ist Taylor Swift mit The Fate of Ophelia, einer der besten Hits von heute.

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10: Ich bin Thomas Brock. Die geplanten Milliardeneinsparungen im Gesundheitssystem sorgen weiter für heftigen Streit. Beim Deutschen Ärztetag in Hannover hat Gesundheitsministerin Warken ihre Reformpläne verteidigt und dafür deutliche Kritik von Ärzten, Patientenvertretern und Opposition kassiert.
11: Geplant sind unter anderem Ausgabenbremsen für Praxen, Kliniken und die Pharmabranche, aber auch höhere Zuzahlungen für Medikamente. Damit sollen die Krankenkassen um mehr als 16 Milliarden Euro entlastet werden. Ärztepräsident Reinhardt warnt vor Problemen für Patienten und fordert mehr Zeit für die Reform. Gesundheitsministerin Warken hält dagegen, ohne Einschnitte drohe dem System langfristig der Kollaps. Zoe Tassovali, Nachrichtenredaktion.
10: Die Spitzen von Union und SPD sind im Kanzleramt zum Koalitionsausschuss zusammengekommen. Sie wollen über Entlastungen für hohe Energiepreise beraten, außerdem über den Haushalt und den weiteren Reformfahrplan. Konkrete inhaltliche Beschlüsse sind diesmal nicht das Ziel. Es soll aber eine umfassende Aussprache nach den Streitereien der vergangenen Wochen geben. Der Zoll soll für seine Aufgaben besser ausgestattet werden. Das kündigte Bundesfinanzminister Klingbeil bei einer Vorstellung der Jahresbilanz an. In diesem Jahr würden 1.500 Stellen zusätzlich geschaffen. Grund ist unter anderem die Paketflut im Onlinehandel.
12: Immer mehr Pakete mit Billigware kommt aus China an und das kostet Zeit und Personal. Denn der Zoll prüft den Inhalt unter anderem im Hinblick auf gefälschte Markenprodukte, Artenschutz oder verbotene Medikamente. Voriges Jahr seien knapp 790 Millionen Pakete abgefertigt worden, mit einem Wert von 1,4 Billionen Euro. Die Behörde hofft, dass die Paketflut abnimmt, denn ab dem Sommer werden auch Zölle auf Waren erhoben, die weniger als 150 Euro wert sind. Das betrifft dann Billig-Online-Shops wie Temu. Thomas Bremser, Redaktion.
10: Der Iran-Krieg hat das Leben in Deutschland im April sprunghaft verteuert. Stark gestiegene Energiepreise trieben die Inflationsrate mit 2,9% auf den höchsten Stand seit Januar 2024, wie das Statistische Bundesamt mitteilte. Schon im März hatte der Nahostkrieg die Inflationsrate kräftig auf 2,7% steigen lassen, nach 1,9% im Februar.
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13: Uns liegen derzeit keine Meldungen vor. Alle aktuellen Staus und Blitzer findet ihr jederzeit auf antenne1.de oder ganz bequem in unserer Antenne 1 App.
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2: Ich bin Thomas Brockt. Nach den heftigen Streitereien der vergangenen Wochen trifft sich Schwarz-Rot aktuell wieder zum Koalitionsausschuss im Kanzleramt. Große Erwartungen gibt es diesmal kaum. Trotzdem liegen einige schwierige Themen auf dem Tisch. Von Entlastungen bei hohen Energiepreisen bis zu den nächsten Haushaltslücken.
3: Die Stimmung im Kanzleramt dürfte jedenfalls ziemlich angespannt sein. Kanzler Merz wurde für seine Reformpläne bei Rente und Arbeitszeit beim Kongress des Deutschen Gewerkschaftsbundes heftig ausgebuht. SPD-Chefin Baas hat sich dort klar gegen Sozialabbau gestellt. Genau diese Spannungen dürften jetzt auch beim Koalitionsausschuss spürbar werden. Dazu kommt noch der Streit um die geplante Entlastungsprämie von bis zu 1.000 Euro. Nach dem Nein des Bundesrats steht die Maßnahme wohl vor dem Aus. Zoe Tassovali, Nachrichtenredaktion.
2: Bundesgesundheitsministerin Wagen hat die geplanten Milliardeneinsparungen zur Entlastung der gesetzlichen Kassen gegen Kritik der Ärzteschaft verteidigt. Es sei eine gemeinsame Kraftanstrengung und auch eine Zumutung, sagte Wagen beim Deutschen Ärztetag in Hannover. Sie sei aber notwendig. Mit der jetzigen Ausgabendynamik würde es ohne Reform über kurz oder lang auf einen Kollaps des Systems hinauslaufen. Bei dem einen oder anderen Punkt werde es aber auch noch Nachbesserungen geben, so Wagen. Deutschlands größter Rüstungskonzern Rheinmetall ist in die Produktion von Kamikaze-Drohnen eingestiegen. Firmenchef Papperger kündigte an, dass am Standort Neuss die Serienproduktion startet.
4: Kamikaze-Drohnen haben eine Reichweite von bis zu 100 Kilometern. Sie können bis zu 70 Minuten am Himmel kreisen, ein Ziel anvisieren, auf welches sie dann stürzen und explodieren. Ohne Sprengkopf werden sie auch zur Aufklärung eingesetzt. Rheinmetall baut diese Drohnen bereits in Braunschweig. Jetzt wird die Produktion auf den Standort Neuss bei Düsseldorf ausgeweitet. Früher wurden in dem Werk Autoteile gefertigt. Diana Kramer, Nachrichtenredaktion.
2: Der Fahrraddiebstahl in Deutschland geht weiter zurück, aber der einzelne Diebstahl wird immer teurer. Im vergangenen Jahr überwiesen die Versicherungen pro Diebstahl im Durchschnitt 1.270 Euro. Das waren 80 Euro mehr als im Vorjahr, wie der Branchenverband GdV mitteilte. Vor allem hochwertige Fahrräder und E-Bikes würden die Kosten nach oben treiben.
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5: Uns liegen derzeit keine Meldungen vor. 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
5: Ich bin Jan-Henner Reitze. Die Spitzen der Bundesregierung aus Union und SPD sind im Kanzleramt in Berlin zu Beratungen zusammengekommen. Im Koalitionsausschuss geht es um große Reformpläne, etwa bei der Steuer, den Haushalt und mögliche weitere Entlastungen wegen gestiegener Spritpreise. Die Erwartungen an konkrete Ergebnisse haben die Beteiligten um Kanzler Friedrich Merz und Vizekanzler Lars Klingbeil gesenkt. Nach Streit in den vergangenen Wochen sollen erstmal wieder gemeinsame Ansätze gefunden werden. Die Zufriedenheit mit dem Gesundheitssystem in Deutschland nimmt ab. 62% sind nach einer Umfrage im Auftrag der Krankenkasse DRK Gesundheit damit zufrieden. Vor rund 10 Jahren waren es noch mehr als 80%.
6: Mehr als jeder Dritte hat in den vergangenen 2-3 Jahren eher schlechtere Erfahrungen mit der ärztlichen Versorgung gemacht. Erlebnisse, die sich natürlich in der aktuellen Umfrage niederschlagen. Bis 2022 lag die Zufriedenheit rund 10 Jahre lang stabil bei über 80%. Dann ging's bergab. Und knapp 60% erwarten, dass die Gesundheitsversorgung in den kommenden 10 Jahren noch schlechter wird. Reformen im Gesundheitswesen halten 2/3 der Menschen für notwendig. Sie glauben aber nicht daran, dass sie auch kommen. Thomas Thonfeld, Berlin.
5: Der deutsche Zoll soll besser ausgestattet werden. Unter anderem mit 1500 zusätzlichen Stellen. Ein Grund dafür ist, dass durch Onlinehandel immer mehr Pakete verschickt werden.
7: Immer mehr Pakete mit Billigware kommt aus China an und das kostet Zeit und Personal. Denn der Zoll prüft den Inhalt unter anderem im Hinblick auf gefälschte Markenprodukte, Artenschutz oder verbotene Medikamente. Voriges Jahr seien knapp 790 Millionen Pakete abgefertigt worden, mit einem Wert von 1,4 Billionen Euro. Die Behörde hofft, dass die Paketflut abnimmt, denn ab dem Sommer werden auch Zölle auf Waren erhoben, die weniger als 150 Euro wert sind. Das betrifft dann Billig-Online-Shops wie Temu. Thomas Bremser, Redaktion.
5: Im Ring um ein endgültiges Ende des Iran-Krieges wirft die Führung in Teheran den USA vor, nicht an Verhandlungen, sondern nur an einer kompletten Kapitulation interessiert zu sein. Die Führung des Irans wolle dagegen die Kampfhandlungen komplett beenden und auch ein Ende der Blockade der Straße von Hormuz. US-Präsident Donald Trump hatte die Verhandlungsbereitschaft des Iran und die bestehende Waffenruhe in Frage gestellt.
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8: Uns liegen im Moment keine Meldungen vor. 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

0: Mit Steffen Kern von der Evangelischen Kirche. Schönen Dienstagabend. Sagt mal, habt ihr das schon mal erlebt? Oder habt ihr in eurem Herzen dieses große Gefühl, dieses tiefe, tragende, das gar nicht in Worte zu fassen ist? Liebe. Eine Liebe, die euch hält und die ihr empfindet für andere. Dann haltet es fest und sagt Danke dafür. Liebe ist das größte Geschenk Gottes, das es in dieser Welt gibt. In diesem Sinne wünsche ich euch eine gute und behütete Nacht.
1: Ein Gedanke eurer Kirche.
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3: Ich bin Jan-Henner Reitze. In den vergangenen Wochen wurde eher gestritten. Jetzt sitzen Spitzenvertreter der Bundesregierung wieder zusammen im Koalitionsausschuss im Berliner Kanzleramt. Große Erwartungen an konkrete Ergebnisse gibt es nicht. Auf dem Tisch liegen schwierige Themen von Entlastungen wegen hoher Energiepreise bis hin zu Haushaltslücken.
4: Die Stimmung im Kanzleramt dürfte jedenfalls ziemlich angespannt sein. Kanzler Merz wurde für seine Reformpläne bei Rente und Arbeitszeit beim Kongress des Deutschen Gewerkschaftsbundes heftig ausgebuht. SPD-Chefin Baas hat sich dort klar gegen Sozialabbau gestellt. Genau diese Spannungen dürften jetzt auch beim Koalitionsausschuss spürbar werden. Dazu kommt noch der Streit um die geplante Entlastungsprämie von bis zu 1.000 Euro. Nach dem Nein des Bundesrats steht die Maßnahme wohl vor dem Aus. Zoe Tassovali, Redaktion.
3: Der Discounter McGuides ist in finanziellen Schwierigkeiten und hat einen Antrag auf Insolvenz gestellt. Der Betrieb läuft erstmal weiter.
5: Der Discounter begründet den Schritt mit der anhaltenden Zurückhaltung der Verbraucher, steigenden Lebenshaltungskosten sowie wirtschaftlichen Unsicherheiten. McGuides will sich grundlegend neu aufstellen. Es soll auch Filialschließungen umfassen, teilt das Unternehmen mit. Welche Standorte betroffen sein werden, ist noch unklar. Die gut 180 Filialen befinden sich überwiegend in Ostdeutschland. McGuides verkauft Haushaltswaren, Drogerieartikel sowie Schreibwaren. Das Unternehmen hat knapp 1.200 Beschäftigte. Tine Klimach, Nachrichtenredaktion.
3: Wo im Ausland wollen Sie studieren? In einer internationalen Umfrage der UNESCO kommt Deutschland dabei auf Platz 4, hinter den USA, Großbritannien und Australien. Als Gründe für ein Studium in Deutschland nannten die Befragten Technologieführerschaft Deutschlands in vielen Bereichen, englischsprachige Studiengänge und vergleichsweise niedrige Lebenshaltungskosten. Zum Auftakt der Filmfestspiele in Cannes ist Herr der Ringe-Regisseur Peter Jackson am Abend mit der Goldenen Ehrenpalme ausgezeichnet worden. Vor der Premiere des ersten Teils vor 25 Jahren war der Anfang des Films in Cannes gezeigt worden. Das habe Vorfreude ausgelöst, sagte Jackson in seiner Dankesrede. Über den roten Teppich der Eröffnungsgala ging auch Heidi Klum, obwohl sie einen Muskelfaserriss hat.
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6: Uns liegen im Moment keine Meldungen vor. 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
5: Ich bin Jan-Henner Reitzer. Die Spitzen der Bundesregierung aus Union und SPD sind im Kanzleramt in Berlin zu Beratungen zusammengekommen. Im Koalitionsausschuss geht es um große Reformpläne, etwa bei der Steuer, den Haushalt und mögliche weitere Entlastungen wegen gestiegener Spritpreise. Die Erwartungen an konkrete Ergebnisse haben die Beteiligten um Kanzler Friedrich Merz und Vizekanzler Lars Klingbeil gesenkt. Nach Streit in den vergangenen Wochen sollen erstmal wieder gemeinsame Ansätze gefunden werden. Cyberangriffe werden in Deutschland zunehmend zum Problem für Unternehmen und Behörden. Laut Bundeslagebild gibt es mehr Erpressungsversuche. Im vergangenen Jahr wurden bundesweit mehr als 1000 Fälle angezeigt.
6: Besonders häufig geht es um sogenannte Ransomware-Angriffe. Dabei verschlüsseln kriminelle Daten und verlangen Geld für die Freigabe. Betroffen sind vor allem kleinere und mittlere Unternehmen. Innenminister Dobrindt sagt, künstliche Intelligenz mache solche Attacken einfacher und gefährlicher. Deshalb plant die Bundesregierung ein neues Gesetz, damit Behörden künftig auch die Infrastruktur der Täter gezielt stören können. Kritik kommt von den Grünen. Sie fordern mehr Einsatz bei der IT-Sicherheit. Zoe Tassovali, Redaktion.
5: Deutschlands größter Rüstungskonzern Rheinmetall ist in die Produktion von Kamikaze-Drohnen eingestiegen. Die Serienproduktion ist am Standort Neuss vorgesehen.
7: Kamikaze-Drohnen haben eine Reichweite von bis zu 100 Kilometern. Sie können bis zu 70 Minuten am Himmel kreisen, ein Ziel anvisieren, auf welches sie dann stürzen und explodieren. Ohne Sprengkopf werden sie auch zur Aufklärung eingesetzt. Rheinmetall baut diese Drohnen bereits in Braunschweig. Jetzt wird die Produktion auf den Standort Neuss bei Düsseldorf ausgeweitet. Früher wurden in dem Werk Autoteile gefertigt. Auch die Konkurrenten Stark und Helsing produzieren Kamikaze-Drohnen für die Bundeswehr. Rheinmetall zieht jetzt nach. Diana Kramer, Nachrichtenredaktion.
5: In Schönhausen in Sachsen-Anhalt hat ein 80-Jähriger Schüsse abgegeben und ein Nachbarhaus beschädigt. Spezialkräfte der Polizei umstellten das Haus des Mannes, der sich schließlich in Gewahrsam nehmen ließ. Verletzt wurde niemand. Warum der 80-Jährige geschossen hat, ist unklar. Es wird geprüft, ob er in die Psychiatrie kommt.
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8: Uns liegen im Moment keine Meldungen vor. 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
4: Kommt gut durch die Nacht. 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
2: Ja, Hitradio Antenne 1. Schön, dass ihr da seid. Hey, Nutella Peanut. Könnte bei euch auf dem Butterbrot sein heute Morgen. Ist der neueste heiße Shit. Geht völlig ab im Netz. Ja, Steffi und ich haben das schon mal probiert. Mhm. Kim ist ja frisch aus dem Urlaub zurück. Deswegen darfst du es jetzt auch mal versuchen. Jetzt müsst ihr mal, wie sie gebettelt hat, dass sie mal dieses Ding da probiert.
3: Ja, pass auf, wir haben hier das Glas stehen. Also es ist um Gottes Willen fast schon runtergefallen. Ja, und es ist von der Farbe her auch so orange und so. Also sieht ein bisschen anders aus. Jetzt mache ich das mal auf. Hab
2: und
3: hier
2: ist
3: mein
2: auch klein,
3: Löffelchen.
2: Ich, ne?
3: Ja, ist ein bisschen kleiner als normal. Oh, da ist ja schon voll viel weggegessen.
2: Ja, natürlich, wir haben ja auch schon probiert.
3: Okay, Achtung, ich löffel hier mal rein, so auf den leeren Magen. Jetzt mal gucken, sieht ganz normal aus, also wie das normale Nutella. Jetzt probiere ich. Mhm. Oh. Mhm. Ist aber sehr erdnusslastig.
2: Ich habe gesagt, das ist wie so eine Vollbremsung im Mund.
3: Da muss ja.
9: Das backt alles zusammen.
2: Muss da Butter drunter oder so? Ja, ne, eigentlich schon.
9: Boah, nee, ich mag das grundsätzlich nicht mit Butter.
2: Ja,
9: ich bin ja auch nicht so die Erdnusstante, deswegen.
2: Eins, von 1 bis 10, sag.
9: Ah, so eine 3.
2: Echt jetzt?
9: Ja, finde ich nicht so berauschend.
2: Das ist unfair, das ist unfair. Also ich würde schon eine 7
9: kann
2: geben.
9: Kann ich noch 10 Löffel essen, dann schmeckt es vielleicht
2: ich
9: besser.
2: Ich würde eine 7 geben. Pass auf, das Nutella gibt es übrigens nur online zu kaufen, aber wir schenken euch gerne ein Glas, dann könnt ihr mal selber checken, wie es schmeckt. Ne? Könnt ihr bei unserem Insta-Account übrigens auch mal sehen, wie wir das probiert haben, ja, was wie das Zeug aussieht
9: vielleicht
2: und so weiter.
9: Vielleicht schmeckt es euch ja besser.
2: Und wenn ihr da kommentiert mit einer Erdnuss, gehört mir ein bisschen Glück das Gläschen euch, obwohl es aus Kunststoff ist. Hitradio, den Heinz hier.
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2: Jeder von uns kennt das doch, ne? Im Englischen singt jemand einen Hit auf Deutsch plötzlich, ja? Man versteht etwas, was da gar nicht gesungen wird, aber es ist halt eben so und diese Dinger nennt man Hitverhörer. Die suchen wir zusammen mit euch. Wenn ihr so ein Ding auf Lager habt, dann einfach durchbimmeln. Die Frage ist, wer ist da jetzt dran?
10: Hi, hier ist die Lisa aus Bietigheim.
2: Guten Morgen, Lisa.
11: Moin. Hi.
2: Wir sind Morgen. So gespannt. Schieß los, was hast du?
10: Ja, und zwar ist es der Hit Rise von Katy Perry.
2: Rise, das ist der hier. Und was hast du da gehört?
10: Und zwar bei Minute 2 und 14 Sekunden höre ich immer das Wort Kopfweh. Aber ja, vielleicht liegt es auch immer nur am Wetter bei mir.
2: Also die sind richtig Kopfweh, ist nicht Migräne, sondern Kopfweh.
10: Genau.
2: Okay, hören wir mal rein.
11: Stark.
2: Lass uns nochmal Kopfweh hören, warte.
11: Kopfweh.
2: Schön. Das schönste Kopfweh, was ich jemals gehört habe.
11: Dankeschön.
10: Ja.
2: Hat uns Freude gemacht. Vielen Dank.
10: Danke euch. Ciao.
11: Ciao.
2: Habt ihr euch auch mal so schön verhört? Dann gerne her damit. Das ist der Hitradio Antenne 1 Hitverhör.
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2: Und da hat sich unser Wachmacher Azubi Tom mal wieder im Netz umgeguckt. Was hast du gefunden?
12: Also ich habe einen Tipp des Tages an euch. Legt euch nicht mit Dua Lipa an, mit der Sängerin.
11: Oh, warum?
12: Denn sonst verklagt ihr euch auf 15 Millionen Dollar.
2: Warum soll ich denn einen Zehntel von meinem monatlichen Gehalt
11: abgeben? Ja, ist gut, jetzt komm.
12: Ja, das hat sie eben mit Samsung gemacht, denn die haben mit ihr Werbung gemacht. Und das ohne ihre Erlaubnis.
11: Aha.
12: Auf diesen Fernsehkartons, die verkaufen ja Fernseher.
11: Ja.
12: Und auf diesem Fernsehkarton war sie mehrfach abgedruckt. Und das feiert die wirklich gar nicht.
2: Warte mal, ohne die zu fragen.
12: Ohne sie zu fragen.
2: Ja. So ohne Schwanger.
12: Und das ist so ein kompletter Abfuck für sie. Und jetzt fühlt sich Dua Lipa dementsprechend ausgenutzt und will mit ihrer Klage die ganz große Kohle sehen und fordert demnach 15 Millionen Dollar Schadensersatz.
2: Da muss ich aber sagen, da kann ich ja auch zum Beispiel hier, keine Ahnung, Marlboro verklagen, weil die haben ja meine Bilder auch da drauf.
11: Komm, auf bitte, Packungen. Lassen wir das.
12: Also ich habe eine Alternative für Samsung, ein besserer Tipp. Nehmt einfach mich, ich bin kostengünstiger, mit mir gibt's keinen Ärger und ich kann als Single die Werbung gut gebrauchen.
2: Aber man muss aber sagen, bei deinem niedlichen Gesicht wärst du eher was für Zwieback anstatt für Fernseher.
11: Ja, oder Milchschnitte.
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2: Macht ihr es lieber mit der Hand oder mit der Maschine beim Spülen? Hier ist Hitradio Antenne 1. Schön, dass ihr da seid. Und wir haben so zwei Teams gegründet. Team Ostermann mit Spülmaschine selbstverständlich. Ich meine, ich habe Kinder, ganz ehrlich, was da zu Hause los ist.
11: Ja, ja.
2: Und Team Kim?
3: Selbstverständlich ohne. Ich mache das schnell von der Hand. Zack, zack, geht easy peasy und ich habe mein Zeug ruckizucki wieder. So.
2: Aber nur dann.
3: Gar nicht so blöd gucken.
2: Von deinem Mann, das lässt du da?
3: Nee, das spüle ich alles.
2: Aber habt ihr eine Spülmaschine?
3: Ja, haben wir. Aber bis die komplett ist, voll ist, das dauert immer ewig. Das dauert mir zu lang.
2: Wie macht die Community? 08000 75 7000. Melanie aus Sindelfingen hat sich reingemeldet.
13: Ich bin auf Kims Seite, weil wir haben schon seit jeher keine Spülmaschine. Mhm. Wir haben eh eine kleine Küche, da wird es eh nicht mehr reinpassen. Außerdem, man verbrennt Kalorien und das beim Spülen. Mit der Spülmaschine habe ich das nicht.
2: Ja, verbrauche ich ja auch Kalorien, wenn ich diese Teller rein unten rein oben
3: die. Du bist so arm dran.
2: Dankeschön. Ja. Und da hat sich Alessandra aus Rudelsheim aber auch noch gemeldet.
14: Also die Spülmaschine läuft bei uns tatsächlich mindestens zweimal am Tag.
3: Oh, wow.
14: Wir sind eine sechsköpfige Familie.
2: Ja.
14: Ich habe Thermomix-Geräte und Töpfe, die in die Spülmaschine müssen. Auf alle Fälle. Team Spülmaschine. Sorry, Kim.
11: Ja, ist okay.
2: Wir streiten uns ja hier auch nicht. Dann, wir haben ja auch bei Insta eine Abstimmung laufen. Möchtest du mal kurz drauf gucken,
3: liebe
2: Lein?
3: Ja, richtig. Da habt ihr schon fleißig gewotet. Der aktuelle Stand der Dinge, ich sag's mal so, Ostermann, du bist weit vorne mit 86%.
2: Warte mal, lass mich da ran. Und du?
3: Ja, ich habe dann logischerweise 14%, ja, die schön sagen, nee, ich spüle lieber von Hand.
2: Ist gut. Ich bin zufrieden. Ja, ich meine, es stimmt auch weiter mit ab. Jürgen aus Michelbach zum Beispiel.
15: Bei mir wird schon immer alles mit der zweihändrigen Spülmaschine gemacht. Geil. Egal wie viele Leute das da sind und egal wie viel Geschirr das da steht.
3: Gut.
15: Ich spüle unser Geschirr immer schön brav von Hand.
3: Ja, sehr gut.
2: Ja, soll ja so Leute geben, das muss man ja sagen. Svenja aus Köngen.
16: Also ich bin definitiv wie Ostermann Team Spülmaschine, gut, weil nach dem Essen und nach dem Kochen bin ich einfach nur froh, wenn man das alles schnell reinräumen kann. Die Küche ist schnell sauber und dann kann man entspannen.
2: Ich meine, gut, wofür hat man sowas, ne? Gina aus Stuttgart hat sich auch noch eingemeldet.
17: Also ich bin ganz klar Team Spülmaschine. Hm. Ich finde es einfach hygienischer, weil die Maschine viel heißer und auch länger spült, als man es von Hand machen könnte. Und von Hand wasche ich persönlich nur die Sachen, die nicht in die Spülmaschine passen.
2: So, und auch großer Vorteil ist, du kriegst keine Spülhände.
3: Wow.
2: Ja, okay. Gab's doch früher in der Werbung immer. Ja. Pass auf, jetzt haben wir ja noch eine Abstimmung bei Insta laufen. Da können wir noch mal kurz drauf gucken, wie denn Baden-Württemberg so tickt.
3: Schauen wir mal, wie das Endergebnis aussieht. Aha. Passt auf, wie folgt. 86% sagen, sie sind in Team Ostermann und spülen mit der Spülmaschine. Aha. Und 14% sind in meinem Team und sagen, sie spülen von Hand.
2: Ist eine ganz knappe Entscheidung gewesen. Eine Entscheidung, die sich gewaschen hat. 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
2: Heute Morgen kämpfen wir mit Sandra aus Satteldorf. Schönen guten Morgen.
18: Guten Morgen.
3: Hi.
12: Morgen.
2: Sandra, du bekommst in dein Team erstmal heute Kim.
18: Mhm. Oh, super.
3: Frauenpower.
2: Sehr gut.
18: Jawohl.
2: Und du musst den Marc aus Nufringen schlagen. Der hat gestern 2 Punkte geschafft.
18: Ja, das kriegen wir hin, oder?
3: Ja, easy peasy. So, ich hoffe's.
2: Pass auf, Kim, die haut dir jetzt ein paar Begriffe um die Ohren. Du musst so viele wie möglich richtig erraten. Mhm. Hast dafür 40 Sekunden Zeit.
18: Alles klar.
2: Und unser Wachmacher Azubi Tom wird das Ganze als Schiedsrichter überwachen.
12: Ich pass auf.
2: Okay. Okay. Dann starten deine 40 Sekunden genau jetzt.
3: Also derjenige steht auf der Bühne und zum Beispiel singt solche Malle-Songs. Die werden auch genannt als...
18: Oh Gott.
3: Die haben ein bestimmtes Genre, in dem sie singen. Die singen verschiedene Lieder und die Lieder nennt man...
18: Hallo, Mann.
12: Lied.
3: Ach, verdammt, ich hab Lied gesagt. Okay, wir müssen Neues machen. Ach, du Schrecken.
2: Lass dir doch Zeit.
3: In der Schule hatten wir verschiedene Fächer und in einem haben wir ein Blatt Papier zum Beispiel gebraucht und einen Stift. Und da ging es... Nee, nicht ganz, aber man hat was auf dieses Blatt geschrieben und dann hat der Lehrer das kontrolliert und unter anderem auf die geachtet...
18: Rechtschreibung.
3: Ja, Rechtschreibung wäre richtig gewesen.
2: Also Schiedsrichter Tom, komm.
3: Oh Mann, das war die ja waren aber weit, kompliziert.
2: Das war ja weit aus.
12: Ja, das war leider zu spät.
3: Ja.
2: Also, das heißt, wir fassen jetzt mal kurz zusammen. Rechnest du mal kurz zusammen, das dauert jetzt ein bisschen.
3: Ja,
2: gib ihm kurz
3: ist doch
2: ein bisschen
3: in Ordnung.
2: Zeit.
3: Jaha.
2: Wie viele Begriffe hast du denn?
12: Keine.
3: Ja, Sandra, es tut mir leid. Menschenskinder.
2: Sandra, soll ich dir was sagen? Ich habe das auch schon geschafft. Ja?
18: Okay, gut.
2: Von daher kann ich jetzt mich nicht lustig machen. Ich würde mich hüten. Ja. Ja? Auch wenn ich jetzt letzte Woche Wochensieger wurde.
3: Ja, ja.
2: Aber du wirst das weiter aus Satteldorf mit beobachten.
18: Jawohl, jeden Tag.
2: So, wenn ihr jetzt meint, boah, die Sandra, die kann ich aber schlagen, dann bewerbt euch schnell auf antenne1.de.
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2: Nutella geschenkt gibt's bei uns. Hier ist Hitradio Antenne 1. Kim hat ja vorhin dieses neue Nutella-Erdnuss getestet. Mhm. Ne? Das
3: mit
2: kriegst du nur online. Diesen Becher kriegt man nur online und der kostet auch einiges. Und wir haben schon gesagt, ihr schickt uns bei Insta einfach unter unserem Post eine Erdnuss und mit ein bisschen Glück gehört das Glas Peanut Nutella euch, okay?
3: Yes.
2: So, jetzt kam aber
3: eine ganz andere Diskussion
2: eine Frage auf, nachdem Kim sich das Zeug da reingenadelt hat.
3: Ja, jetzt passt auf. Wie sagt ihr denn dazu? Ist es der, die oder das Nutella? Haben wir uns vorher ein bisschen drum gestritten. Also ich habe gesagt, ich glaube, das ist die Nutella. Hört sich richtig an für mich.
2: Mhm.
3: Die Nutella-Creme.
2: Biene aus Liefern hat es reingeschickt.
19: Also ich bin dafür, dass es die Nutella heißt, weil es ist ja die Nuss, also das Nut-Nut, kommt ja sicher daher. Hat seinen Namen sicher daher. Und alles, was gut ist, muss weiblich sein. Und ja, ich würde gern ein Glas testen.
2: Ja, top. Bei Insta, ne? Ohne Problem. Nadine aus Leonberg hat auch noch was reingeschickt.
20: Einfach nur dir, weil wir sind ja hier im Schwabeländle und da sagt man halt einfach dir und nicht der, die da ist. Ganz einfach.
3: Stimmt auch wie dir, Butter.
2: So, also ich habe das ja mal gesehen in so einer Reportage, ne? Da haben sie quasi, waren sie bei Ferrero und so, da haben sie da, und da war der Kerl, der das Zeug da abfüllt, hat auch gesagt, das heißt die Nutella. Ja? Aber ich finde, wenn du dein Leben lang das Nutella gesagt hast, und ich, euch geht's wahrscheinlich auch so, das, reich mir mal bitte das Nutella, dann dürft ihr das auch weiter so sagen. Niemand würde was dagegen, oder?
3: Oder halt dann doch, du, Nutella.
2: Oder einfach so viel in die Luke schieben, dass man gar nicht mehr versteht, was
3: gut,
2: ihr sagt.
3: Gut, alles
2: so,
3: klar, wissen wir Bescheid.
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2: da schon was rausgesucht.
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3: 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Feiertag.
2: Schieß
3: passt
2: mal los.
3: 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Ich bin gespannt. 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